0: vielleicht ein bisschen besser. Wir bekommen zwar auch ein paar Regenschauer ab, aber so ab dem Samstagmittag, da wird es dann etwas lockerer und dann wird es auch Sonne geben. Bester Tag in der Woche, wahrscheinlich der Sonntag mit sehr viel Sonnenschein.
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2: A30 Bad Oeynhausen-Osnabrück zwischen Löhne und Hiddenhausen, 1 Kilometer Stau, 6 Minuten Zeitverlust. Und A42 Dortmund-Kamp-Lindfort zwischen Oberhausen-Zentrum und Oberhausen-Buschhausen, 1 Kilometer stockender Verkehr. Wir wünschen allen unterwegs gute Fahrt.
0: Ich bin ja immer noch traurig, dass sich R.E.M. getrennt haben. Ich finde, das war eine großartige Band. Losing My Religion aus den 90ern. Hören wir gleich Moschina mit Worshipping the Sun. Neue Musik für euch habe ich auch noch dabei. Und wir starten mit Clock Clock und Sorry. Und das alles jetzt für eure Nacht.
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0: Sie sind rot, sie sehen toll aus und sie können Leben retten, ja? Sexy Rettungsschwimmer von Baywatch, meint er das der Zimmer gerade? Nein, in meinem Telefonzellen. Ja, fast genauso sexy. Die ikonischen Roten in England, die kennt ihr ja, ja? Die Kabinen mit den Klapptüren, die stehen ja an vielen Ecken noch, muss man sagen. Die britische Medienaufsichtsbehörde will viele von denen abbauen. Aber Kollege Marco Steinacker ist da. Hallo. Mhm.
1: Hi.
0: Ein Mann will die roten Telefonzellen retten.
1: Ganz genau. Das ist William Arnold und der hatte ein einschneidendes Erlebnis. Der war für ein Fotoprojekt auf der Isle of Lewis unterwegs. Eine kleine Insel im Nordwesten Englands. Wunderschön, aber am Arsch der Welt. Und da stand er dann mitten in der Pampa, wollte seinem Partner Bescheid sagen, dass er später nach Hause kommt. Aber sein Handy-Akku war leer. Er sich also eine Telefonzelle gesucht, hat auch eine gefunden, aber die Leitung war tot.
0: Auch Akku leer. Ja. Also, nein, und weil er nebenberuflich Telefontechniker ist, hat er die dann repariert und alle anderen kaputten im Land auch noch dazu?
1: So? Nee, nicht so ganz. Also er hatte sich erstmal bei der British Telecom darüber beschwert und eine ziemlich interessante Antwort bekommen. Telefonzellen, die im ländlichen Raum stehen und die kaum noch benutzt werden, wolle man eh abbauen. Und zwar alle, von denen weniger als 52 Anrufe pro Jahr ausgehen.
0: Schade.
1: Ja, genau. Williams fand das so schade, dass er sich Tonnen von Münzgeld zusammengekratzt hat und jetzt die abgelegensten Telefonzellen in England besucht, um aus jeder mindestens 52 Telefonate zu führen. Zum Beispiel aus einer 1300 Kilometer von seinem Heimatort entfernt.
2: I'm okay. Yeah, my feet are getting cold because there's an inch of water in the bottom of this phone box. And it's absolutely pissing
1: me down. Man hört das. Der Wind peitscht da richtig gegen die Kabine und William sagt in den Hörer, mir geht's gut, aber meine Füße werden kalt, weil am Kabinenboden das Wasser Zentimeter hoch steht, weil es aus Strömen pisst.
0: Schön, aber ist auch ein bisschen anders, würde ich mal sagen. Ja. Aber es geht ja auch nicht um den Inhalt, es geht nur darum, mindestens 52 Mal zu telefonieren. Der Mann hat ein Projekt, um die Telefonzellen zu retten. Also, wenn ihr gleichzeitig irgendwem richtig auf den Sack gehen und gleichzeitig was Gutes tun wollt, Münzen sammeln und

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1: Stark bewölkt ist es aktuell mit einigen Wolken, hier und da ein bisschen Regen. Und wir erreichen Temperaturen zwischen 14 und 19 Grad in dieser Nacht. Nachher bekommen wir einen sehr, sehr wolkigen Freitag. Immer mal wieder ein paar Regenschauer, vielleicht auch örtlich mal so ein Gewitter, was dabei ist. Und ja, dieses schlechte Wetter zieht dann so am Abend langsam aus NRW raus Richtung Süden. Temperaturen heute so bis 26 Grad im Tagesverlauf in der Spitze. Am Samstag starten wir erst noch bedeckt. Und dann gibt es vielleicht ein bisschen Regen noch, aber der wird dann schwächer. Und dann kommt nachher auch die Sonne raus. Temperaturen dann morgen bis 24 Grad. Bester Tag in der Woche scheint der Sonntag zu werden. Sehr viel Sonnenschein gibt es da. Und Temperaturen dann bis 25 Grad.
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2: A42 Dortmund-Kamp-Lindfort. Zwischen Oberhausen-Zentrum und Oberhausen-Buschhausen 1 Kilometer Stau. Wir wünschen allen unterwegs gute Fahrt.
1: Ich finde, das ist eine Sängerin mit einer der schönsten Stimmen überhaupt. Die ist so unfassbar warm, diese Stimme von Leona Lewis. Und deswegen hören wir sie jetzt mit Run. Und damit, hoffe ich, kommt ihr sehr gut durch diese Nacht.
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0: Self-Aware für eure Nacht. Kommt gut durch, wenn ihr gerade in der Nachtschicht hängt. Wir sind immer an eurer Seite, egal was ist. Kein Problem. Der Kollege Robert Janz übernimmt jetzt. Ich bin Kevin Zimmer und raus. Tschö.
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1: Ich bin Ursula Winkler. In Sachsen-Anhalt geht der Landtagswahlkampf in die letzte Phase. 2 Tage vor dem Wahlsonntag veranstalten mehrere Parteien heute Abschlusskundgebungen und wollen um Stimmen der noch unentschlossenen Wählerinnen und Wähler kämpfen. Nach den jüngsten Umfragen geht die AfD mit einem klaren Vorsprung ins Rennen. Sie hofft auf eine absolute Mehrheit, um dann erstmals in Deutschland eine Landesregierung zu führen. Nach den Angriffen auf das Stromnetz in Brandenburg und Nordrhein-Westfalen wird weiter über einen besseren Schutz diskutiert. Hans-Walter Borries vom Bundesverband für den Schutz kritischer Infrastrukturen spricht von einer neuen Dimension der Bedrohung.
2: Borries bezeichnet die Angriffe als hybride Vorkriegsführung und sagt, eigentlich sei das eine Aufgabe für die Bundespolizei. Die technischen Schutzmöglichkeiten seien vorhanden, könnten die Unternehmen aber das 4- bis 6-fache kosten. NRW-Innenminister Reul fordert unter anderem eine Diskussion über Videoüberwachung und Drohnenabwehr. Dafür müssten zunächst allerdings die gesetzlichen Grundlagen und Fragen zu Zuständigkeit, Qualifikation und Haftung geklärt werden. Das sagte der Brandenburger SPD-Innenpolitiker Stohn. David Riemer, Berlin.
1: Am Wochenende mal ein Bierchen, das ist vor allem jungen Männern in Deutschland nicht genug. Fast die Hälfte der Männer zwischen 18 und 25 Jahren neigt zumindest zeitweise zu exzessivem Alkoholkonsum. Das ergab eine Umfrage im Auftrag des Bundesinstituts für öffentliche Gesundheit.
3: Knapp 46% der befragten jungen Männer gaben an, sich im vergangenen Jahr gelegentlich in den Rausch getrunken zu haben. Bei den Frauen zwischen 18 und 25 sagten das 26%. Und selbst bei Jugendlichen, also den 12- bis 17-Jährigen, gaben knapp 15% an, schon mal auf Partys die Kontrolle zu verlieren. Die Umfrage zeigt aber gleichzeitig, dass diese Exzesse Ausnahmen sind, denn regelmäßiger Alkoholkonsum ist bei jungen Erwachsenen so unbeliebt wie noch nie. Sie trinken seltener als früher und beginnen generell auch später damit. Tiana Kramer, Nachrichtenredaktion.
1: Der VW-Aufsichtsrat hat sich überraschend auf ein Sparpaket geeinigt. Der Autobauer will in den kommenden Jahren weitere 50.000 Stellen streichen. Diese Anpassung der weltweiten Personalkapazitäten sei notwendig, um die Ziele des Transformationsprogramms zu erreichen, teilte der Konzern mit. 4 Werke stehen auf der Kippe. Dabei geht es um die Standorte Emden, Zwickau, Hannover und Neckarsulm.
4: Das Wetter. In der Nacht jetzt stark bewölkt, hier und da ein bisschen Regen, Tiefstwerte 19 bis 16 Grad. Der Tag selbst, der wird auch bewölkt und ab dem Mittag zieht dann neuer Regen auf, Höchsttemperaturen zwischen 22 und 26 Grad.
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5: A2 Dortmund-Hannover zwischen Flotow-West und Kreuzbad-Oeynhausen, dichter Verkehr, 7 Minuten Zeitverlust. Und A42 Dortmund-Kamp-Lindfort zwischen Oberhausen-Zentrum und Oberhausen-Buschhausen, 1 Kilometer stockender Verkehr. Wir wünschen allen unterwegs gute Fahrt.
4: 3 Uhr ist durch, einen schönen guten Morgen. Robert Jantz ist hier. Ich übernehme ab jetzt und da haue ich euch erstmal hier 3 Hits am Stück um die Ohren. Los geht es mit Moving to the Sun.
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0: das Wetter.
1: Gerade sind viele Wolken unterwegs, hier und da auch ein bisschen Regen. Tiefstwerte 19 bis 16 Grad. Später geht's grau weiter, ab dem Mittag dann auch mit Regen. Höchsttemperaturen pendeln sich ein zwischen 22 und 26 Grad.
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2: Zurzeit liegen uns keine Meldungen vor. Wir wünschen allen unterwegs gute Fahrt.
1: Hallo zusammen, Robert Jantes hier. Gemeinsam geht's durch diese Nacht in Richtung Freitagmorgen. Jetzt mit Fight for This Love.
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0: Musik von Holly Humberstone war das To Love Somebody. Nummer 1 Album, große Tour und jetzt ein ganz neues musikalisches Kapitel. Vincent Weiss, der Mann, der irgendwie alles kann. Bei so viel Trubel mussten wir ihn natürlich unbedingt auch mal sprechen und haben ihn zu uns ins Studio eingeladen. Er hat nämlich ein brandneues Single dabei gehabt und die, und jetzt kommt's, heißt. Aber wie kommt man eigentlich auf so einen Titel?
1: Ja, das war eigentlich lange Zeit gar nicht klar. Ich glaube, deswegen heißt sie jetzt auch so, weil ich habe das auf Tour dann gespielt, den Song, als der Song noch nicht draußen war, und habe das Publikum dann gefragt, wie wir den Song nennen sollen. Und dadurch, dass der Titel noch nicht feststand und das Prägnante im Refrain dieses U ist, was am Anfang kommt, haben die alle U gesagt. Ich ärgere mich mittlerweile ein bisschen, weil immer, wenn ich den Song ankündige bei den Shows und alle gleichzeitig U rufen, klingt das wie ein ganz lautes U, als wenn wirklich die ganze Halle U schreit. Deswegen sage ich immer, bitte denkt euch das B einfach weg, wenn ihr es irgendwie im Raum hört.
0: Ja, wie cool, dass das dann irgendwie so ein Fanprojekt war. So was habe ich auch noch nie gehört vorher. Aber es zeigt, wie wichtig ihm sein Publikum ist. Und genau diese Dankbarkeit spiegelt sich auch im neuen Song total wieder.
1: U ist natürlich bei mir für die Menschen, die mich halt im Alltag begleiten und mir dieses U-Gefühl geben und diese Leichtigkeit und dieses Sommergefühl und bei denen ich mich einfach wohlfühle und die mich halt zu dem Menschen machen, der ich bin.
0: Oh, richtig schön. Da kann man eigentlich nur echt gespannt sein, was als nächstes kommt. Denn er hat uns verraten, dass er schon wieder an neuer Musik sitzt.
1: Ja, ich fange jetzt an, Neues zu schreiben und das letzte Jahr Revue passieren zu lassen und das nächste Jahr auch und jetzt die Tour. Und dann mal gucken, dass ich hoffentlich bis Sommer 2027 mit einem neuen Album fertig werde. Oder Herbst, oder ich will mich da jetzt auch nicht stressen. Also vor der nächsten Tour kommt auf jeden Fall ein neues Album raus.
0: Also bei allem, was bei ihm gerade so ansteht, ist klar, da gibt es jede Menge Stoff, über den man schreiben kann. Bei uns gibt es jetzt auf jeden Fall erstmal eine Menge zu singen und natürlich in bester Gesellschaft mit unserem Vincent Weiss.
1: Mein Name ist Vincent Weiss und das ist meine neue Single.
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1: Ich bin Ursula Winkler. In Sachsen-Anhalt geht der Landtagswahlkampf in den Endspurt. Nach den jüngsten Umfragen wird die AfD die Wahl mit einem klaren Vorsprung gewinnen. Auch das politische Berlin blickt gespannt auf die Wahl.
2: Die meisten Parteien fahren viel Politprominenz hier aus der Hauptstadt auf. Die AfD hofft auf die absolute Mehrheit, um dann erstmals in Deutschland eine Landesregierung anzuführen. Schafft sie das nicht, dürfte es schwierig werden, eine Koalition auf die Beine zu stellen, denn die meisten anderen Parteien haben eine Zusammenarbeit mit der AfD ausgeschlossen. Aktuell regiert in Sachsen-Anhalt eine Koalition aus CDU, SPD und FDP. Das Bündnis wird aber allen Umfragen zufolge seine Mehrheit verlieren. Laut Befragung der Forschungsgruppe Wahlen waren zuletzt noch 31% der Befragten nicht sicher, wen oder ob sie wählen wollen. David Riemer, Berlin.
1: Nach dem Fund eines verdächtigen Gegenstands an einem Umspannwerk in Dormagen zwischen Köln und Düsseldorf geht die Polizei von einem Sabotagedelikt aus. Den Ermittlern liege ein Bekennerschreiben vor, sagte ein Polizeisprecher der Deutschen Presseagentur. In dieser Woche hatte es bereits 2 Angriffe auf Umspannwerke gegeben, in Bergheim bei Köln und in Brandenburg. Die Ermittler gehen auch bei diesen beiden Fällen von Sabotage aus. Experten des IFO-Instituts zeigen sich mit Blick auf die deutsche Wirtschaft jetzt optimistischer. Sie haben die Konjunkturprognose überraschend stark erhöht. Die Ökonomen erwarten nun dieses Jahr ein Wachstum des Bruttoinlandsprodukts von 1,4%, 0,6 Prozentpunkte mehr als bisher.
3: Trotz all der Hiobsbotschaften der vergangenen Jahre sind die deutschen Unternehmen offenbar widerstandsfähig. Das liege unter anderem am schuldenfinanzierten Investitionspaket der Bundesregierung, so die Experten des IFO-Instituts. Aber auch eine gestiegene Nachfrage aus dem Ausland trage zu den positiven Entwicklungen bei. Auch das Deutsche Institut für Wirtschaftsforschung zeigt sich optimistisch und hat seine Prognose für die deutsche Wirtschaft jetzt mehr als verdoppelt. Es gibt aber nicht nur gute Nachrichten, denn parallel nimmt die Staatsverschuldung zu und auch die Inflationsrate wird nach der Prognose des IFO-Instituts weiter steigen. Fiona Reinhardt, Nachrichtenredaktion.
1: Der VW-Aufsichtsrat hat sich überraschend auf ein Sparpaket geeinigt. Der Autobauer will in den kommenden Jahren weitere 50.000 Stellen streichen. 4 Werke stehen auf der Kippe in Emden, Zwickau, Hannover und Neckarsulm.
4: Das Wetter. Das wird heute stark bewölkt. Ab dem Mittag zieht auch neuer Regen auf. Höchsttemperaturen bekommen wir bis 26 Grad, wird also warm. Am Samstag anfangs erstmal zum Start noch viele Wolken und einzelne Schauer im Tagesverlauf. Lockert es dann aber auch immer mehr auf und es wird auch richtig freundlich dann. Bis 24 Grad sind drin.
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5: Zurzeit liegen uns keine Meldungen vor. Wir wünschen allen unterwegs gute Fahrt.
4: Robert Jans ist hier, ja, um kurz nach 4, da kann man schon mal sagen, guten Morgen, schön, dass ihr schon mit am Start seid. 3 Hits am Stück habe ich jetzt für euch. Den Anfang macht Leonie mit Don't Worry.
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0: Das war die absolute Musiklegende George Harrison, Got My Mind Set on You. Jetzt geht's weiter mit ganz neuer Musik.
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0: das Wetter.
1: Der Freitag heute geht erstmal grau los. Ab dem Mittag zieht dann auch Regen auf und Höchsttemperaturen haben wir bis 26 Grad. Wird also relativ warm. Der Samstag, der startet auch erstmal so lala mit vielen Wolken. Im Tagesverlauf lockert es dann aber immer mehr auf und auch die Sonne kommt durch. Dann sind bis 24 Grad drin.
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2: Zurzeit liegen uns keine Meldungen vor. Wir wünschen allen unterwegs gute Fahrt.
1: Ja, moin zusammen. Wir steuern hier in Richtung Freitagmorgen. Verdammt früh ist es noch, ne? Aber ja, wir machen das Beste draus. Laune ist auf jeden Fall gut, bei mir zumindest. Bruno Mars spiele ich euch jetzt mit Marry You.
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0: Ja, wir machen uns so langsam ready für diesen Freitagmorgen. Das war Self Control und jetzt geht's weiter mit ganz neuer Musik.
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1: Ich bin Ursula Winkler. In Sachsen-Anhalt geht der Landtagswahlkampf in die letzte Phase. 2 Tage vor dem Wahlsonntag veranstalten mehrere Parteien heute Abschlusskundgebungen und wollen um Stimmen der noch unentschlossenen Wählerinnen und Wähler kämpfen. Nach den jüngsten Umfragen geht die AfD mit einem klaren Vorsprung ins Rennen. Sie hofft auf eine absolute Mehrheit, um dann erstmals in Deutschland eine Landesregierung zu führen. Deutschland treibt seinen Plan zu sogenannten Return Hubs weiter voran. In diese geplanten Abschiebezentren sollen ausreisepflichtige Ausländer kommen, die nicht in ihre Herkunftsländer zurückgebracht werden können. Heute trifft sich Innenminister Dobrindt in Kopenhagen mit Vertretern aus den Niederlanden, Österreich, Griechenland und Dänemark für Gespräche.
2: Die Länder wollen diese Abschiebezentren gemeinsam in Staaten außerhalb der EU einrichten. Mit welchen Ländern man im Gespräch ist, ist aber vorerst vertraulich. In den sogenannten Return Hubs sollen Ausländer untergebracht werden, die nicht abgeschoben werden können. Zum Beispiel, weil sich ihr Heimatland im Krieg befindet oder sie nicht zurücknehmen will. Das kann abgelehnte Asylbewerber gleichermaßen betreffen wie Ausländer, die sich strafbar gemacht haben. Die Menschenrechtsorganisation Amnesty International warnt vor Menschenrechtsverletzungen. Sekretär Skandinavien.
1: Der Literpreis für Superbenzin E10 hat einen neuen Höchststand erreicht. Nach Angaben des ADAC kostete E10 zuletzt im bundesweiten Tagesdurchschnitt 2,22 Euro pro Liter.
3: Auch Diesel ist wieder teurer und kostete im Schnitt 2,28 Euro pro Liter. Grund für die gestiegenen Spritpreise sind unter anderem die wieder aufgenommenen US-Angriffe auf den Iran und die Gegenangriffe des Landes. Die neue Eskalation hat die Rohölpreise in die Höhe getrieben. Seit Wochenbeginn ist Rohöl der Sorte Brent um mehr als 5% teurer geworden. Auch das Niedrigwasser am Rhein hat die Preise zuletzt erhöht, weil dadurch die Transportkosten gestiegen sind. David Riemer, Nachrichtenredaktion.
1: Nach dem Fund eines verdächtigen Gegenstands an einem Umspannwerk in Dormagen zwischen Köln und Düsseldorf geht die Polizei von einem Sabotagedelikt aus. Den Ermittlern liege ein Bekennerschreiben vor, sagte ein Polizeisprecher der deutschen Presseagentur. In dieser Woche hatte es bereits 2 Angriffe auf Umspannwerke gegeben, in Bergheim bei Köln und in Brandenburg. Die Ermittler gehen auch bei diesen beiden Fällen von Sabotage aus.
4: Das Wetter. Heute sind viele Wolken unterwegs. Ab dem Mittag ist dann auch Regen wieder wahrscheinlicher. Höchsttemperaturen haben wir von 22 bis 26 Grad in der Spitze. Wird also recht warm. Schauen wir schon mal auf morgen, auf den Samstag. Da geht es erstmal grau los. Später im Tagesverlauf lockert es dann aber auch auf. Und die Sonne zeigt sich mal dann bis 24 Grad.
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5: Zurzeit liegen uns keine Meldungen vor. Wir wünschen allen unterwegs gute Fahrt.
4: Hallo zusammen, Robert Jans ist hier. Ich wünsche euch einen schönen guten Morgen und vor allem guten Start in diesem Freitag.
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4: Los geht es jetzt ganz entspannt mal mit Musik von Coldplay. Da habe ich hier Feels Like I'm Falling in Love.

0: What about us? Wir haben es fast geschafft. Die Arbeitswoche, die haben wir auch geschaukelt. Laura Potting, du brauchst jetzt auch mal Wochenende, ne?
1: Warum sehe ich so fertig aus?
0: Nein.
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0: Genau, die Frage stelle ich dir. Du bist hier, um uns mit den Themen des Tages zu versorgen. Erzähl doch mal noch.
3: Ja, in Sachsen-Anhalt geht der Landtagswahlkampf in den Endspurt. Zwei Tage vor der Wahl veranstalten mehrere Parteien heute ihre Abschlusskundgebungen und wollen nochmal um Stimmen der noch unentschlossenen Wählerinnen und Wähler kämpfen.
0: Alles zur Wahl hört ihr dann natürlich auch am Sonntag und Montagmorgen hier bei uns. Dann unsere Themenwoche Schule, die geht auch weiter.
3: Ja, genau. Und heute geht es unter anderem um das Thema Sitzenbleiben bei uns. Ist ja echt wirklich eine fiese Sache für viele. Kann aber ja auch eine Chance sein, ne? So ein bisschen den Druck rausnehmen, wenn der Stoff eines Schuljahres eben doch noch nicht so richtig sitzt. Wir haben mit der NRW-Schulministerin über das Thema gesprochen und wir klären auch, bringt Sitzenbleiben überhaupt noch irgendwas? Alles dazu dann heute hier bei uns.
0: Okay, wisst ihr Bescheid. Und übrigens, ihr könnt natürlich auch noch weiter Tickets gewinnen.
3: Oh ja.
0: Für die Toten Hosen, die spielen für uns ja ein exklusives Konzert zugunsten der Aktion Lichtblicke.
3: 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Und dann gewinnt ihr mit ein bisschen Glück die Tickets.
0: Also am Radio bleiben hilft da extrem. Und eine kleine Bitte, lasst doch gerne auch noch eine Spende da. Das Ganze geht ja an Kinder und Familien in NRW, die in Not geraten sind. Danke, Laura.
3: Gerne.

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0: Das Wetter.
1: Heute erstmal ein grauer Start und das bleibt dann auch eigentlich den ganzen Tag so. Also es sind viele Wolken unterwegs und ab dem Mittag steigt dann auch die Regenwahrscheinlichkeit. Immerhin wird es warm, bis 26 Grad in der Spitze. Schauen wir schon mal auf morgen am Samstag. Da geht es auch eher grau los mit einzelnen Schauern hier und da. Im Tagesverlauf lockert es dann aber immer mehr auf und die Sonne kämpft sich durch. Bis 24 Grad sind dann drin.
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2: Zurzeit liegen uns keine Meldungen vor. Wir wünschen allen unterwegs gute Fahrt.
1: Und da würde ich sagen, machen wir auch direkt weiter mit Musik. Mein Name ist Robert Janz. Schön, dass ihr am Start seid. Guten Morgen.
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1: Und da spiele ich euch jetzt geile Zeit von Juli.

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0: Einen schönen guten Morgen wünsche ich euch. Kommt gut rein in diesen noch ganz frühen Freitag. Pflaumenkuchen, Kaffee und ein letztes Gespräch. Sarah Wetscherer von der Evangelischen Kirche erzählt heute Morgen im Augenblick mal vom Abschied von ihrem Opa und was er ihr über den Glauben beigebracht hat.
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2: Heute wäre mein Opa 93 geworden. Er war mein Vorbild im Glauben, solange ich denken kann. Sein Herz war schwach. Das Ende absehbar. Er schlief viel. Die Krankenschwester sagte, er werde wohl nicht mehr richtig wach. Dann merkte er, dass ich da war und sammelte all seine Kraft. Wir haben selbstgebackenen Pflaumenkuchen gegessen und Kaffee getrunken. Die Schwestern trauten ihren Augen kaum. Er nahm meine Hand und sagte, er sei dankbar für sein Leben und für alles, was Gott ihm geschenkt hat. Reich war er nie. Kein Abitur, keine Auszeichnungen. Aber ein Leben voller Menschen. Kinder, Enkel und Urenkel, Freunde und die halbe Gemeinde. Das war am Ende mehr wert als Geld und Ruhm. Aus diesem Glauben heraus konnte er sagen, es ist gut, jetzt zu gehen. Ich bin bei Gott gut aufgehoben. Diesen Glauben hat er mir schon im Kindergottesdienst mitgegeben. Und derselbe Glaube hat ihn bis zum Schluss getragen. Wir haben uns lange im Arm gehalten. Dann schickt er mich nach Hause. Schlief ein. Diesmal für immer. So wünsche ich mir mein Ende auch. Dankbar und ohne Angst. Mit dem Geschmack von Pflaumenkuchen im Mund. Sarah Wetscherer von der Evangelischen Kirche für Augenblick mal.

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1: Mit Danny Hoppe. Guten Morgen. Eigentlich sollten bei VW erst heute die Weichen für die Zukunft gestellt werden. Das hat jetzt überraschend schon einen Tag vorher geklappt. Der Aufsichtsrat hat für ein riesiges Umbauprogramm gestimmt, und zwar einstimmig. Das hat der Autobauer gestern Abend bestätigt. Thorsten Adolfs aus dem News-Team. Was genau steckt dahinter?
2: Der Konzern soll schlanker und moderner werden, heißt es. Konkret, es wird deutlich weniger Modelle als bisher geben. Entscheidungen sollen schneller als bisher getroffen werden. Und auch bei den Unternehmensbeteiligungen wird kräftig gestrichen. Betriebsrat und IG Metall haben dem Ganzen zugestimmt, um eine weitere Eskalation zu vermeiden. Sie sagen, der Plan sei notwendig, um den Konzern erfolgreich ins nächste Jahrzehnt zu bringen.
1: Und was bedeutet dieser Kurswechsel jetzt für die Mitarbeiter und die Standorte?
2: Ja, das ist der heikle Teil des Zukunftsprogramms. Weltweit sollen nämlich weitere rund 50.000 Stellen abgebaut werden. Besonders im Fokus stehen die Werke in Emden, Zwickau, Hannover und Neckarsulm. Für sie gibt es im Moment keine klaren Perspektiven. Es ist völlig offen, wie es dort nach dem Jahr 2031 weitergehen soll. Der Autoexperte Dudenhöffer hat gesagt, es gebe jetzt durch das beschlossene Umbauprogramm zwar im Konzern eine gewisse Entspannung. Er sagt aber auch ganz klar, von einem echten Frieden bei VW könne keine Rede sein, weil die Frage nach den 4 Standorten weiter offen bleibt.
1: Danke, Thorsten. Und jetzt weitere Meldungen im Überblick. In NRW gibt es den nächsten Vorfall an einem Umspannwerk, diesmal in Dormagen. Dort wurde gestern Abend ein verdächtiger Gegenstand gefunden. Die Polizei geht von einem Sabotagedelikt aus. Dazu gäbe es ein Bekennerschreiben, in dem auch andere Fälle in NRW und in Brandenburg erwähnt seien, heißt es. In Sachsen-Anhalt geht der Landtagswahlkampf in den Endspurt. Mehrere Parteien veranstalten heute ihre Abschlusskundgebungen. In einer neuen ZDF-Umfrage liegt die AfD mit 41% weiter klar vor der CDU. Sie kommt auf 23%. Der Machtkampf zwischen der FIFA und der UEFA geht in die nächste Runde. Der Fußballweltverband wirft dem Europäischen Kontinentalverband eine Verleumdungskampagne vor. Die UEFA wolle verhindern, dass kleinere Länder finanziell stärker würden, um mit der europäischen Elite konkurrieren zu können, heißt es. Für die einen ist es Schrott, für die anderen sind es ungenutzte Milliardenwerte. Die Rede ist von Elektroschrott. Allein in Europa verstauben wohl rund 700 Millionen alte Smartphones in den Schubladen. Dazu kommen alte Elektrogeräte in Kellern wie Waschmaschinen oder Mikrowellen. Eine Studie der Boston Consulting Group kommt jetzt zu dem Schluss, dass dadurch in der EU ungenutzte Rohstoffwerte von 65 Milliarden Euro schlummern. Hier müsse ein Umdenken her, heißt es. Man brauche ein besseres Kreislaufprinzip. Geräte müssten so aufgebaut werden, dass man bestimmte Teile von ihnen gezielt reparieren, aufbereiten und wiederverwenden könne. Und das waren die Nachrichten mit Danny Hoppe.
3: Vielen Dank, Danny, für die Nachrichten. Hier ist Radio KW um 6:02 am Freitagmorgen. Wir schauen gemeinsam aufs Wetter. Das ist heute zumindest von den Temperaturen fast noch sommerlich. Aktuell schon 20 Grad in Wesel-Bisslich und auch in Xanten-Finnen. 21 Grad gibt es heute Nachmittag maximal dazu. Dazu ist es leider die meiste Zeit bewölkt. Am Nachmittag kann es auch mal ordentlich nass werden. Aber wir hoffen das Beste, dass auch mal die Sonne rauskommt.
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3: Und rüber geht's auf die Straßen mit eurem Radio KW Verkehrszentrum. Da ist nichts los. Es gibt nur einen einsamen Blitzer, der steht in Kamp-Lindfort auf der Ebertstraße. Wenn ihr irgendwas gesehen haben solltet, den ersten frischen Blitzer des Tages zum Beispiel, gerne reinmelden per WhatsApp 0800 801 und 4x8. Gute Fahrt euch. Ja, 6:03. Es ist Freitag. Ich sag mal so, hoch die Hände, Wochenende.
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3: Also noch ein bisschen arbeiten, aber dann Hände hoch.
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Guten Morgen beim langsamen, entspannten Wachwerden. 6:10 haben wir gehört Radio KW am Freitagmorgen. Und das war Lil Nas X, Star Walking. Ja, und die gehört eigentlich zum Sommer bei unserem Niederrhein wie Spaghetti-Eis mit gefrorener Sahne und Open-Air-Kino. Ich rede von der kleinen Lippefähre Quertreiber, mit der man in Wesel ja nur mit Muskelkraft mal ebenso über die Lippe übersetzen kann. Fahrradfahrer und Fußgänger lieben sie. In diesem Jahr steht sie aber schon seit dem 13. Juli still, wegen Stromleitungsbauarbeiten von Amprion. Bis Mitte September sollte das eigentlich durch sein. Tja, eigentlich. Das wird aber leider nichts. Und deswegen, weil das dieses Jahr wahrscheinlich gar nichts mehr wird, geht der Quertreiber jetzt auch vorzeitig in die Winterpause. Leute, ich sage es euch. Spekulatius im Rewe meines Vertrauens. Quertreiber in der Winterpause. Jetzt dauert es nicht mehr lange, bis wir das hier spielen. Dauert vielleicht noch 2-3 Tage. Aber ich wollte euch schon mal drauf vorbereiten.

0: Alten unter uns erkennen das sofort. Die New Kids on the Block. Step by Step aus dem Jahr 1990. Guten Morgen, ihr hört Radio KW, Viertel nach sechs ist durch. Und die Kollegin Michelle Born, die war letztens so genervt, und zwar von der Stimme von ihrem ChatGPT auf dem Handy. Michelle hat dann einfach so gesagt, boah, hier diese Stimme, die spricht komplett herablassend mit mir. Geht ja gar nicht. Ja, das kommt davon, wenn die Dinger immer menschlicher klingen sollen.
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2: Viele reden ja wahnsinnig gerne mit ihren KI-Apps. Und jetzt ist ChatGPT auf die Idee gekommen, am besten ganz dolle menschlich zu klingen. Die Stimme sagt dann sowas wie,
3: klar, ja.
2: Und man fragt sich, wer bitteschön das Vorbild für diese Stimme war. Ganz sicher niemand, mit dem man sprechen möchte. Denn noch während du eine Frage stellst, ist es wahnsinnig schwer, sich zu konzentrieren. Ja, weil beim Sprechen ständig diese nervigen Unterbrechungen kommen.
3: Ja.
2: Wenn die KI uns wirklich im Alltag hilft, dann ist das ja ganz toll. Aber manches Menschliche und muss sie wirklich nicht imitieren.
3: Klar, ich weiß, was du meinst, und da hast du auch einen guten Punkt. Und wenn du möchtest, dann spreche ich auch gerne ganz natürlich und total normal mit dir.
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0: die richtige Musik für 6.23 Uhr ist. Die Musikredaktion sagt ja, also machen wir das so. Party Rock Anthem. Ich denke, ihr seid jetzt alle wach. 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Morgen.
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0: der besten 80er überhaupt, die Cutting Crew mit Died in Your Arms hier bei Radio KW. Es ist 6:30 am Freitagmorgen. Zeit für die Nachrichten mit Petra Aßmann.
1: Schönen guten Morgen.
0: Kein Volksfest bei uns am Niederrhein lockt so viele Besucher an wie die Mörser Kirmes. Petra, ab heute wird die Innenstadt wieder zum großen Rummel.
1: Ja, 400.000 Besucher werden wieder erwartet. Bis Dienstag haben rund 200 Schausteller ihre Buden und Fahrgeschäfte in der Innenstadt aufgebaut. Da sind echte Highlights für viel Adrenalin dabei, zum Beispiel eine Achterbahn, bei der sich die Gondel so mitdreht. Und natürlich dürfen auch Riesenschaukeln, Nessie, Breakdancer und Geisterbahn nicht fehlen. Hinzu kommen Partyzone, Los- und Imbissbuden.
0: So wie es sein muss. Wann genau geht es los?
1: Also um 16 Uhr gibt es den traditionellen Fahnenmarsch. Um 17 Uhr ist offizielle Eröffnung. Der Montag ist zum ersten Mal übrigens Familientag mit Rabatten. Und Dienstag endet die Mörser Kirmes traditionell mit großem Feuerwerk.
0: Und jetzt gibt es weitere Meldungen im Überblick.
1: Zugpendler ins Ruhrgebiet müssen sich ab heute wochenlang auf Ausfälle einstellen. Betroffen sind vor allem Strecken rund um Oberhausen und Duisburg. Die Bahn bündelt bis Ende Oktober wieder mehrere Arbeiten. Zuerst werden etwa 12 Kilometer neue Oberleitungen bei Mülheim verlegt. Danach sorgen Arbeiten am Kreuz Kaiserberg für Sperrungen. Im Regionalverkehr werden die Züge teils durch Schnellbusse ersetzt. Der Kreis Wesel hat mit seinen Finanzen zu kämpfen. Im laufenden Haushalt rechnet er mit einem Minus von 28 Millionen Euro. Die können aber noch durch Rücklagen gedeckt werden. Jetzt gab es dafür grünes Licht von der Bezirksregierung. Mehr Geld soll etwa über die Städte und Gemeinden reinkommen, deren Umlage wird erhöht. Zu den größten Investitionen des Kreises gehört der neue Berufskolleg Campus in Dienstlaken. Auch in Wesel gibt es jetzt eine Pop-up-Hochzeit. Die evangelische Kirche bietet sie morgen unter anderem im Deichdorf Bisslich an. Paare können dann spontan Ja sagen. Ganz unkompliziert bekommt jeder seine persönliche Zeremonie. Pfarrer, Musiker und Fotografen stehen bereit mit romantischer Kulisse, wie etwa der Rheindeich oder der Pfarrgarten. Und sogar beim Bulli Summer Festival sind nicht nur wir, da kann auch einfach geheiratet werden.
0: Wie schön. 6:53 haben wir. Schönen guten Morgen, ihr hört Radio KW. Das ist das Wetter bei uns am Niederrhein. Im Moment 20 Grad und ein bisschen windig ist es. Zum Beispiel in Förde-Gottersvikerhamm oder in Kamp-Lindfort-Rossenrei. Es bleibt den ganzen Tag über auch windig und recht bewölkt. Am Nachmittag kann es auch nass werden. Aber es ist ja, warm. 21 Grad maximal. Rüber geht's auf die Straßen. Hier ist euer Radio KW Verkehrszentrum. Da ist eigentlich nichts los, außer einem einsamen Blitzer, den ich euch mal vermelde. Der steht in Kamp-Lindfort auf der Ebertstraße. Gute und sichere Fahrt wünsche ich euch.
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0: Wisst ihr, was überhaupt gar keine gute Idee ist? Morgens um 4 nach dem Duschen mal ein Bodylotion-Pröbchen auszuprobieren, von dem ihr gar nicht so genau wisst, wie lange das schon im Bad rumfliegt.
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0: Ich rieche jetzt halt wie ein ranziges Stück Butter mit einem Hauch von Maiglöckchen. Wünscht man auch keinem.

0: zauberhafte Dua Lipa mit Houdini. Schönen guten Morgen am Freitag. Ihr hört Radio KW um gleich 20 vor 7. Ich hoffe, ihr seid fit und wach für einen schönen Tag. Vor allen Dingen in Wesel. Weil wer dieses Wochenende am Auesee in Wesel unterwegs ist, der trifft da auf die entspanntesten, witzigsten und positivsten Menschen überhaupt. So hat es zumindest Kollegin Michelle Bollen gestern schon erlebt beim Bulli Summer Festival. Sie hat unseren Van schon vorbereitet. Ja, wir haben einen Van. Wir sind auch da. Wir senden live vom Festivalgelände ab 10. Ja, und dabei hat sie sich mal unter die ersten Camper gemischt.
1: Wie weit seid ihr jetzt hier hängen gekommen?
2: Stunden ungefähr. Ja, ungefähr 3 Stunden.
1: Womit seid ihr hier?
3: Mit dem T3 Gypsy.
2: Geil. Ich bin im T5 langweilig, aber er mit dem T3 Gypsy sehr geil.
1: Seid ihr das erste Mal dabei?
3: Wir sind seit 21 hier.
1: Warum habt ihr gesagt, ich muss hier wieder hinkommen?
3: Boah, die Stimmung, große Familie, du triffst immer wieder die gleichen Leute. Leute, die du nur einmal im Jahr triffst teilweise.
2: Hat alle mal ein Faible, campen mit auf kleinstem Platz und das macht einfach Bock. Jeder hat eine coole Idee, jeder macht was Cooles draus und das ist das, was so besonders macht am Ende. Ne?
4: Ja. Jawohl!
1: Was macht ihr hier? Erzählt mal schnell.
5: Ja, ein bisschen kickern, ne?
1: Ich sehe, ihr gebt hier schon ordentlich Gas. Wer seid ihr denn, wenn ich fragen darf?
6: Ich bin die Tina aus Idar-Oberstein.
1: Und wie ist dein erster Eindruck, so die ersten Stunden?
6: Wunderbar. Ja, eine Familie. Man kommt hier an und kann gleich mal Urlaub machen.
7: Die ganzen alten Karren zu sehen ist mega, oder?
0: Ja, aber sowas von. Ganz viele solcher alten Karren, aber auch super moderne, aufgepimpte Bullis. Alles das seht ihr dieses Wochenende beim Bulli Summer Festival am Auesee in Wesel. Dazu gibt es Workshops, es gibt Live-Musik, es gibt Party. Ihr

0: und heiraten. Und wir von Radio KW senden auch live vor Ort und zwar von 10 bis 20 Uhr. Wir freuen uns sehr, wenn ihr dabei seid. Ich kann sagen, es ist ein Hingucker. Wir sind auf jeden Fall ein Hingucker. Ich habe gestern noch 4 Lichterketten gekauft. Also vorbeikommen.
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0: Topic und Becky G. Sorry, Papi, ganz neu hier bei uns bei Radio KW, wie unser ganzer Sound irgendwie neu ist.
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1: Mit Danny Hoppe. Guten Morgen. Seit Tagen beunruhigen mögliche Sabotageakte auf unser Stromnetz die Behörden und die Liste der Vorfälle ist nochmal länger geworden. Diesmal geht es um das Umspannwerk in Dormagen. Dort wurde am Abend etwas gefunden. Thorsten Adolfs aus dem News-Team. Was genau ist da passiert?
2: Ja, ein Spaziergänger hatte am Umspannwerk verdächtige Gegenstände entdeckt und sofort die Polizei alarmiert. Nach Informationen der Bild soll es sich wieder um selbstgebaute Abschussvorrichtungen handeln, an denen Zeitschaltuhren und Drähte befestigt waren. Das kennen wir ja schon von anderen Sabotageaktionen. Die Ermittler nehmen das Ganze sehr ernst. Sie haben auch ein Bekennerschreiben gefunden. Darin werden nicht nur der aktuelle Fall in Dormagen, sondern auch die Vorfälle in Bergheim und im brandenburgischen Jenschwalde erwähnt. Wer genau hinter den Aktionen steckt, wissen wir noch nicht. Da laufen die Ermittlungen im Moment auf Hochtouren.
1: Welche Folgen haben diese Vorfälle denn jetzt für die Sicherheit unserer Energieversorgung?
2: Die Behörden sind alarmiert, denn diese Angriffe zielen ganz klar auf die kritische Infrastruktur, also genau auf die Bereiche, die wir im täglichen Leben brauchen. In Brandenburg hat das Innenministerium schon reagiert und ein neues Sicherheitszentrum angekündigt, um solche Anlagen in Zukunft besser zu schützen. Und auch dort wurde ein Bekennerschreiben gefunden. Nach Informationen der Taz heißt es darin, dass fossile Brennstoffe unermessliches Leid verursachen würden. Das Schreiben soll in NRW abgeschickt worden sein. Ob es überhaupt echt ist und ob der Verfasser auch der Täter ist, das alles wird gerade noch geprüft. Fest steht aber, die Behörden sehen diese Attacken als koordinierten Angriff aufs Stromnetz und im Bundeswirtschaftsministerium ist von einer ernstzunehmenden Gefahr die Rede.
1: Danke, Thorsten. Und jetzt weitere Meldungen im Überblick. Bei VW hat der Aufsichtsrat am Abend überraschend weite Teile des geplanten Sanierungskonzepts gebilligt. In den nächsten Jahren sollen 50.000 weitere Stellen gestrichen werden. Außerdem soll es weniger Modelle und Firmenbeteiligung geben. Dazu stehen 4 Werke weiter auf der Kippe. Mehr als eine Woche nach der Sturzflut in Nepal mit mindestens 1.280 Toten sind 2 Verschüttete lebend geborgen worden. Es handelt sich um Arbeiter, die in einem Tunnel eingeschlossen waren. Das haben die Behörden in Nepal mitgeteilt. Der Verkehrsclub Deutschland fordert von der Bahn weniger Vollsperrungen bei ihren Generalsanierungen. Sie dürften nur das letzte Mittel sein. Stundenlange Fahrten im Ersatzverkehr seien für Pendler und Reisende unzumutbar, heißt es. Gleich mehrere Autobauer und Tech-Konzerne arbeiten momentan am Auto der Zukunft. Auch Tesla mischt da ordentlich mit. Der Konzern hat jetzt in Austin im Bundesstaat Texas ein selbstfahrendes Cybercab vorgestellt. Ein Robotaxi ohne Lenkrad und Pedale. Tesla-Chef Musk hat gleich eine ganze Welle an Cybercabs angekündigt. Sie sollen ab heute auch für die Öffentlichkeit verfügbar sein. Und das waren die Nachrichten mit Danny Hoppe.
3: Und das ist das Wetter bei uns am Niederrhein. Guten Morgen, ihr hört Radio KW. 7:02 haben wir. Im Moment haben wir schon 20 Grad mit ein bisschen Wind und vielen Wolken. Noch ist es trocken. In Dienstlaken an der Katrin-Türks-Halle und in Neukirchen-Flühner in der Kulturhalle messen wir dazu, wie gesagt, 20 Grad. Später am Nachmittag kann es noch ein bisschen raufgehen, maximal 21 Grad. Das glaube ich noch gar nicht. Ich glaube, da kommt noch ein bisschen mehr. Am Nachmittag kann es dazu nass werden.
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3: Und rüber geht's auf die Straßen. Hier ist euer Radio KW Verkehrszentrum. Auf den Straßen ist aktuell nichts los. Es gibt nur einen einzigen Blitzer, der steht da schon seit gestern in Kamp-Lindfort auf der Ebertstraße nämlich. Wenn ihr was Aktuelles gesehen habt, Staustörungen oder Blitzer, bitte fleißig reinmelden, einfach per WhatsApp ins Studio 0800 801 und 4x8. Gute Fahrt euch. Ja, hallo und guten Morgen am Freitag. 7:03 haben wir. Gleich gibt's Kato und Jo und Turn the Lights Off.

0: Radio KW ist hier am Freitagmorgen 10 nach 7. Das heißt, es ist Zeit für die neuesten wissenschaftlichen Erkenntnisse. Und das sind diese hier. Eltern mögen den Duft von ihren Babys lieber als den von ihren Teenagern. Beim Naseputzen ist es sinnvoller, immer nur ein Loch zu schneuzen als beide gleichzeitig. Und der Saugrüssel von Mücken, der ist so toll ausgearbeitet, dass man den eigentlich auch als Druckdüse im 3D-Drucker einsetzen könnte. Das klingt alles sehr, sehr albern. Ist es auch. In Zürich wurden am Abend nämlich die IG-Preise vergeben, also quasi die Nobelpreise für alberne wissenschaftliche Erkenntnisse. Sinn dahinter, man will zeigen, dass Wissenschaft eben nicht nur sehr ernst und trocken sein kann, sondern auch sehr witzig. Ja. Alles Käse, sagt ihr? Ja, sagen die Veranstalter auch. Deshalb sieht die Trophäe in diesem Jahr auch aus wie ein Stück Blauschimmelkäse, auf dem ein Fuß steht. Ich liebe einfach alles daran.
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1: Guten Morgen mit Rosalind und Snap hier bei Radio KW am Freitag. Und heute ist endlich mal wieder ein sinnvoller Feiertag. Heute ist Tag der Currywurst. Was für ein schöner Tag. Mittagessen steht, ne? Ja. Und wir hier so am Rande des Ruhrgebiets sind ja schon definitiv die deutschen Experten für Currywurst, ne? Hier ist sie erfunden worden. Hier gibt es die beste, das ganz offiziell. Uns macht beim Thema Currywurst niemand was vor. Ich sag sorry nach Berlin, aber ist so. Und weil wir eben so viel Ahnung haben, möchte ich heute sehr gerne ein kleines Currywurst-Quiz mit euch spielen. Wurstfaktor, das Unfassbare heißt es. Nein, das kommt noch gar nicht. Das hier kommt. So, bevor wir Leonie spielen. Ja, das ist die passende Musik zu meinem kleinen Quiz. Ihr kennt das Prinzip vielleicht noch aus der RTL2-Serie X-Faktor, das Unfassbare. Ich nenne euch eine Behauptung rund um die Currywurst und ihr müsst mir dann sagen, ob die frei erfunden oder wirklich wahr ist. Zu gewinnen gibt es auch was ganz Tolles, und zwar den neuen Currywurst-Guide Ruhrgebiet. In diesem Buch stehen die kultigsten Currywurstbuden zwischen Dortmund und Duisburg, aber auch die Stories von Leuten hinter der Currywurst. Also wenn ihr Lust habt, mit mir eine kleine Runde Wurstfaktor, das Unfassbare, zu spielen, dann schickt in Ermangelung eines Wurst-Emojis gerne ein Tomaten-Emoji per WhatsApp. Ich nehme auch Pommes-Emojis. 0800 801 und 4 mal die 8. Und dann geht's hier gleich um die Wurst. Jetzt gibt's auch Leonie. Simple Life.

0: einfach mal richtig sexy in den Tag starten. Rihanna macht's möglich, da müssen wir selber gar nichts machen. S&M. 7.25 Uhr haben wir. Und der erste aktuelle Blitzer steht in Dienstlaken auf der Luisenstraße. Hat Chris gerade per WhatsApp reingemeldet. Danke dir, gute Fahrt euch.
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0: Katrina and the Waves verbreiten gute Laune mit Walking on Sunshine hier bei Radio KW. Jetzt ist es 7:30. Das bedeutet, es ist Zeit für die Nachrichten. Und die hat Petra Aßmann für uns.
1: Schönen guten Morgen.
0: Das ging jetzt echt ein bisschen schnell. Erst noch richtig doll geschwitzt und dann zack. Herbst. Petra, jetzt verabschieden sich auch noch die Freibäder.
1: Ja, das Rheinberger Unterbergbad zum Beispiel, das ist ab heute geschlossen. Aber auch in Moers oder in Förde kann nur noch bis Sonntag draußen geschwommen werden. Im Bettenkamper Meer, da gibt es aber am 13. September noch das Eisbärenschwimmen. Bei Musik und Snacks geht's da für Hartgesottene nochmal ins Wasser. Das hat mittlerweile unter 18 Grad. Ja, und am selben Tag haben auch die Freibäder in Wesel und Dingten ein letztes Mal auf.
0: Ja, sind die Menschen dann alle raus? Dürfen die Hunde wieder rein?
1: Ja, das sind so die Highlights für Hundehalter. Im Moerser Solimare gibt es Sonntag in einer Woche die Hunde Beach Party. Das Wochenende drauf dürfen die Hunde auch ins Rheinberger Unterbergbad und Ende des Monats folgt dann noch die Xantener Südsee.
0: Und jetzt weitere Meldungen im Überblick.
1: Zugpendler Richtung Ruhrgebiet müssen sich ab heute auf viele Ausfälle einstellen. Betroffen sind vor allem Strecken rund um Oberhausen und Duisburg. Die Bahn bündelt bis Ende Oktober wieder mehrere Arbeiten. Bis Anfang Oktober werden etwa 12 Kilometer neue Oberleitungen bei Mülheim verlegt. Danach sorgen Arbeiten am Kreuz Kaiserberg für Sperrungen. Im Regionalverkehr werden die Züge teils durch Schnellbusse ersetzt. Der Kreis Wesel hat mit seinen Finanzen zu kämpfen. Im laufenden Haushalt rechnet er mit einem Minus von 28 Millionen Euro. Die können aber noch durch Rücklagen gedeckt werden. Jetzt gab es dafür grünes Licht von der Bezirksregierung. Mehr Geld soll etwa über die Städte und Gemeinden reinkommen. Deren Umlage wird erhöht. Zu den größten Investitionen des Kreises gehört der neue Berufskolleg Campus in Dienstlaken. In Moers startet heute das größte Volksfest bei uns im Kreis Wesel. 400.000 Besucher werden bis Dienstag zur Kirmes in der Innenstadt erwartet. Rund 200 Schausteller haben hier ihre großen Fahrgeschäfte und Buden aufgebaut. Mit dabei sind etwa Achterbahn, Geisterbahn, Riesenschaukel, Nessie oder Breakdancer. Neu ist ein Familientag mit Rabatten am Montag. Dienstagabend gibt es das große Feuerwerk.
0: 7:33 haben wir hier das Radio KW mit dem Wetter für den Niederrhein. 20 Grad jetzt schon. Viel mehr als 21 soll es heute auch gar nicht geben. Das glaube ich aber gar nicht. Es fühlt sich viel, viel wärmer an. Wir beobachten das mal. Dazu gibt es viele Wolken. Es ist windig und am Nachmittag kann es auch mal nass werden. Wie gesagt, aktuell schon 20 Grad in Hamminkel am Molkereiplatz gemessen und auch in Sonsbeck am Schweinebrunnen. Rüber geht's auf die Straßen, jetzt euer Radio KW Verkehrszentrum. Zwei Blitzer haben wir aktuell, die stehen in Dienstlaken auf der Luisenstraße, danke an Chris fürs Melden, und in Kamp-Lindfort auf der Ebertstraße. Staus auf den Autobahnen gibt es nicht, dafür eine Sperrung im Stadtverkehr, bisschen außerhalb vom Kreis Wesel in Geldern, nämlich auf der B58. Die ist gerade gesperrt auf Höhe Kölner Straße, da hat es nämlich einen Unfall gegeben.
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0: Gute Fahrt euch. So, und heute geht es bei mir um die Wurst. Es ist Tag der Currywurst und ihr könnt den geilen Currywurst-Guide fürs Ruhrgebiet gewinnen. Tolles Buch. Ja, das könnt ihr gewinnen, indem ihr mitquizt bei Wurstfaktor, das Unfassbare. Wer mitmachen will, schickt mir ganz schnell ein Tomaten-Emoji per WhatsApp rein. 0800 801 4x8.
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0: Warum Tomaten-Emoji? Ja, Currywurst-Emoji gibt's nicht.
3: Hey, Fonzie.

0: Charles und Eddie, Would I Lie to You, hier bei Radio KW. 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

0: Ist Child Survivor. Und dieses Wochenende wird bunt und spontan.
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0: Jawohl, und was hier so im Kreis Wesel abgeht, das weiß Lina Heidmann aus dem Radio KW Frühteam. Hi.
2: Hi, ja, bunt wird es heute in Moers. Die Kirmes geht nämlich los. Für jeden ist mindestens mal ein Fahrgeschäft dabei.
0: Mindestens.
2: Von ruhig zu schnell, Überkopf. Premiere dieses Jahr, die Geisterbahn Fahrt zur Hölle. So, von Bratwurst im Brötchen über Langosch bis hin zu gebrannten Mandeln gibt es natürlich auch alles zu futtern. Die Eröffnung, die ist heute um 16 Uhr mit dem Fahnenmarsch und dem Herzelwerfen. Dabei könnt ihr eine Tüte Fahrschips gewinnen.
0: Würde ich nicht gewinnen, ne? Die werfen einfach diese Herzen in die Menge. Ich wäre diejenige, die das nicht fängt. Das ist leider so. Aber ihr bestimmt,
2: ihr drückt genau
0: die Daumen. So, und morgen könnt ihr dann mal richtig spontan sein. Es wird einfach geheiratet, ne?
2: Ja, ihr könnt eurer Liebsten oder eurem Liebsten einfach mal nach der ewigen Liebe fragen. Oh. Bei der Pop-Up-Hochzeit in Bislich. An mehreren Locations könnt ihr euch morgen trauen oder segnen lassen. Am Deichdorf-Museum, in der evangelischen Kirche, am Bislicher Ehrenmal, am Rheindeich, im Pfarrgarten der katholischen Kirche und sogar, Achtung Steffi, beim Bulli Summer Festival am Auesee. Dabei ist es ganz egal, welche Sexualität oder Religion ihr habt. Die Kleidung ist auch egal. Von Festanzug bis hin zur Joggingbuchse ist alles erlaubt. Kosten tut das Ganze übrigens auch nichts.
0: Ich finde das so geil. Ich war schon mal bei so einer Pop-Up-Hochzeit dabei. Wirklich überall. Brautpaare. Das ist so ein tolles Ereignis.
2: Also du kannst deine Freude an diesem Tag auf jeden Fall mit vielen Leuten teilen.
0: So, so schön. So, und apropos Bulli Summer Festival, du hast es gerade gesagt. Ja. Da sind wir ja heute auch live vor Ort. Von 10 bis 20 Uhr, also kommt gerne rum, mit oder ohne Joggingbuchse.
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0: Spaß an der Arbeit mit Down Under hier bei Radio KW, 7.53 Uhr. Wunderschönen guten Morgen euch.
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1: Mit Danny Hoppe, guten Morgen. Es hat schon wieder einen Anschlagsversuch auf das Stromnetz gegeben und schon wieder in NRW. Nach den Fällen in Brandenburg und Bergheim war diesmal das Umspannwerk in Dormagen das Ziel. Thorsten Adolfs aus dem News-Team, und es gibt Parallelen zwischen den Fällen. Auch in Dormagen wurde ein verdächtiger Gegenstand gefunden.
2: Genau, auch in Dormagen sollen nach Informationen der Bild Abschussvorrichtungen für selbstgebaute Raketen gefunden worden sein. Die Rede ist von Zeitschaltuhren und Kupferdrähten, die daran befestigt gewesen sein sollen. Gezündet wurden diese kleinen Raketen, nach dem, was wir bisher wissen, in Dormagen wohl nicht. Und es gibt noch eine Parallele. Sowohl in Jentschwalde in Brandenburg als auch in Dormagen wurden Bekennerschreiben gefunden. In dem Schreiben soll stehen, dass fossile Brennstoffe, also Kohle und Gas, unermessliches Leid bringen würden.
1: Die Sicherheit der kritischen Infrastruktur wird durch die Vorfälle ja ein immer wichtigeres Thema, auch in der Politik. Dort wird unter anderem über mehr Möglichkeiten bei der Abwehr von Drohnen beraten.
2: Ja, dabei geht es vor allem um die Frage, wer solche Drohnen in Zukunft vom Himmel holen darf und wie das rechtlich sicher geregelt werden kann. Das ist ein ziemlich komplexes Thema, weil einerseits der Staat sein Gewaltmonopol behalten muss und auf der anderen Seite Unternehmen ihre Anlagen schützen wollen. Das Bundesinnenministerium sagt, da laufen gerade intensive Abstimmungen zwischen dem Bund und den Ländern. Unternehmen und Betreiber von Anlagen der kritischen Infrastruktur müssten wissen, in welchen Fällen sie selbst handeln dürfen und wann sie externe Hilfe holen müssen, heißt es.
1: Danke, Thorsten. Und jetzt weitere Meldungen im Überblick. Der Sparplan für VW ist beschlossen. Der Aufsichtsrat des Autobauers hat dem Sanierungskonzept des Vorstands am Abend überraschend zugestimmt. Es sieht in den nächsten Jahren den Abbau von 50.000 weiteren Stellen und weniger Automodelle vor. Außerdem stehen 4 Werke weiter auf der Kippe. Bundesinnenminister Dobrindt berät heute in Kopenhagen mit mehreren EU-Kollegen über Abschiebezentren für Migranten außerhalb der EU. Dort sollen Menschen untergebracht werden, die nicht in ihre Herkunftsländer zurückgebracht werden können, zum Beispiel weil ihr Heimatland sich weigert, sie zurückzunehmen. Der 1. FC Köln eröffnet am Abend den 2. Spieltag der Fußball-Bundesliga. Die Kölner müssen beim VfB Stuttgart ran. Billig-Online-Händler wie Temu oder Shein fluten schon länger den Markt mit ihren Päckchen. Um das Ganze einzudämmen, gilt in der EU seit Juli ein zusätzlicher Zoll von 3 Euro auf Päckchen aus Ländern außerhalb der EU. Und das zeigt offenbar Wirkung, auch bei uns. Seitdem sind rund 30-40% weniger solcher Bestellungen in Deutschland angekommen. Das hat die Generalzolldirektion bestätigt. Sie betont aber, um das belastbar zu bewerten, sei der Zeitpunkt noch zu früh. Ähnliche Zahlen hatte vorher allerdings auch schon der französische Zoll vorgelegt. Und das waren die Nachrichten mit Danny Hoppe.
3: Und das ist das Wetter hier am Niederrhein. Hallo, ihr hört Radio KW gleich 8:03. Es ist wolkig heute, am Nachmittag kann es auch mal nass werden. Der Wind pustet ordentlich, aber es ist recht warm. 20 Grad messen wir jetzt schon in Rheinberg-Millingen und in Schermbeck-Gahlen. Das Wetterding hier sagt 21 Grad maximal. Ich glaube das nicht. Ich glaube, es wird noch viel wärmer. Auf jeden Fall wird das Wochenende auch noch mal wärmer und voll schön mit ganz viel Sonne. So, wir gucken rüber auf die Straßen. Hier ist euer Radio KW Verkehrszentrum. Es blitzt in Kamp-Lindfort auf der Ebertstraße und in Dienstlaken auf der Luisenstraße. Dann ist es zu voll in Wesel auf der Rheinbrücke stadteinwärts. Braucht er circa 10 Minuten länger. Und es gibt eine Sperrung nach einem Unfall in Geldern, ein bisschen außerhalb vom Kreis Wesel, auf der B58. Die ist gesperrt auf Höhe Kölner Straße. Gute Fahrt euch.
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3: Jawohl, das bin ich und das ist Michael Jackson mit Thriller. Jetzt habe ich das Mikro angespuckt.

0: Benson Boone ist für irgendjemand anderen hier. Ist uns doch egal. Singt gut. Kann hier bleiben. 8.11 Uhr haben wir hier das Radio KW. Ich bin Steffi Hein. Und ja, Love, Peace und ganz viele Bullis. So sieht's am Auesee in Wesel gerade aus für das ganze Wochenende. Da läuft nämlich seit gestern schon das Bulli Summer Festival. Das ist meiner Meinung nach eines der schönsten Festivals überhaupt. Und auch die Kollegin Michelle Bollen ist jedes Jahr aufs Neue begeistert. Sie war gestern auch schon da, hat den Aufbau unseres Bullis überwacht und auch schon mit den ersten Campern gequatscht.
1: Wie weit seid ihr jetzt hier hängen gekommen?
2: 3 Stunden ungefähr. Ja, ungefähr 3 Stunden.
1: Womit seid ihr hier?
3: Mit dem T3 Gypsy.
2: Geil. Ich bin im T5, langweilig, aber er mit dem T3 Gypsy, sehr geil.
1: Seid ihr das erste Mal dabei?
3: Wir sind seit 21 hier.
1: Warum habt ihr gesagt, ich muss hier wieder hinkommen?
3: Boah, die Stimmung, große Familie, du triffst immer wieder die gleichen Leute. Leute, die du nur einmal im Jahr triffst teilweise.
2: Hat alle mal ein Fable, campen mit auf kleinstem Platz und das macht einfach Bock. Jeder hat eine coole Idee, jeder macht was Cooles draus und das ist das, was so besonders macht am Ende, ne?
4: Ja. Jawohl!
1: Was macht ihr hier? Erzählt mal schnell.
5: Ja, ein bisschen kickern, ne?
1: Ich sehe, ihr gebt hier schon ordentlich Gas. Wer seid ihr denn, wenn ich fragen darf?
6: Ich bin die Tina aus Idar-Oberstein.
1: Und wie ist dein erster Eindruck, so die ersten Stunden?
6: Wunderbar. Ja, eine Familie. Man kommt hier an und kann gleich mal Urlaub machen.
7: Die ganzen alten Karren zu sehen ist mega, oder?
0: Ja, es ist wirklich mega und deswegen sind wir auch wieder da. Von 10 bis 20 Uhr senden wir live und wir freuen uns natürlich total, wenn ihr vorbeikommt. Ihr müsst auch gar nichts mitbringen, nur euch selbst. Bisschen gute Laune, bisschen mit uns quatschen. Das wird schön. Ja? Beim Bulli Summer Festival in Wesel am Auersee. Übrigens, wer gar nicht mit dem Bulli kommt, sondern nur so mal guckt,

0: Guten Morgen, hier ist Radio KW. Am Freitag, 20 nach 8 haben wir gleich. Und viele sagen ja, auch viele Kollegen, boah, mit der KI, da kannst du dich super unterhalten. Ich finde das eigentlich nicht.
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2: Viele reden ja wahnsinnig gerne mit ihren KI-Apps. Und jetzt ist ChatGPT auf die Idee gekommen, am besten ganz dolle menschlich zu klingen. Die Stimme sagt dann sowas wie:
3: Klar, ja.
2: Und man fragt sich, wer bitteschön das Vorbild für diese Stimme war. Ganz sicher niemand, mit dem man sprechen möchte. Denn noch während du eine Frage stellst, ist es wahnsinnig schwer, sich zu konzentrieren, ja, weil beim Sprechen ständig diese nervigen Unterbrechungen kommen.
3: Ja.
2: Wenn die KI uns wirklich im Alltag hilft, dann ist das ja ganz toll. Aber manches Menschliche und muss sie wirklich nicht imitieren.
3: Klar, ich weiß, was du meinst, und da hast du auch einen guten Punkt. Und wenn du möchtest, dann spreche ich auch gerne ganz natürlich und total normal mit dir.
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Sia und Never Give Up. Und einen neuen Blitzer gibt's auch. Steht in Hüngste Drevenag direkt vor dem Ortsausgangsschild an der Schermbecker Landstraße. Weiß ich von Sonja. Gute Fahrt euch!

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0: Männer geben, glaube ich. Haben sie auch gesungen. Bon Jovi Always. Hier ist Radio KW. 8:30 ist es. Das bedeutet, es ist Zeit für die Nachrichten und die bringt Petra Aßmann mit.
1: Schönen guten Morgen.
0: Volksfest bei uns im Kreis Wesel lockt so viele Besucher an wie die Mörser Kirmes. Petra, ab heute wird die Innenstadt wieder zum Riesenrummel.
1: Ja, 400.000 Besucher werden wieder erwartet. Bis Dienstag haben rund 200 Schausteller ihre Buden und Fahrgeschäfte in der Innenstadt aufgebaut. Da sind echte Highlights für viel Adrenalin dabei, zum Beispiel eine Achterbahn, bei der sich die Gondel mitdreht. Und natürlich dürfen auch Riesenschaukeln, Nessie, Breakdancer und Geisterbahn nicht fehlen. Hinzu kommen Partyzone, Los- und Imbissbuden.
0: So, wie sich das gehört. Wann geht's los?
1: Also um 16 Uhr gibt es den traditionellen Fahnenmarsch. Um 17 Uhr ist offizielle Eröffnung. Der Montag ist zum ersten Mal Familientag mit Rabatten. Und Dienstag endet die Mörser Kirmes traditionell mit großem Feuerwerk.
0: Und jetzt gibt's weitere Meldungen im Überblick.
1: Nach Kamp-Lintfort sollen so bald wie möglich Züge rollen. Jetzt gibt es eine Anhörung zur Niederrheinbahn. Am 15. September wird im Schierhof über Einwände diskutiert. Dabei geht es etwa um die Gleise im Zechenpark und die Haltestellen. Außerdem müssen 4 neue Bahnübergänge gebaut werden. Eigentlich sollte die Niederrheinbahn schon zum Jahresende starten. Jetzt stehen noch unerwartete Brückensanierungen an. In Duisburg könnte eine neue CO2-Pipeline mitten durch den Stadtwald führen. Gegen die Pläne formiert sich gerade Widerstand. Fast 2700 Menschen haben schon eine Online-Petition der Waldjugend unterschrieben. Sie sorgt sich, dass durch den Bau 17 Hektar Wald verloren gehen. Noch gibt es auch alternative Routen, die aber teurer sind. Im März soll über die favorisierte Trasse entschieden werden. Auch in Wesel gibt es jetzt eine Pop-up-Hochzeit. Die evangelische Kirche bietet sie morgen unter anderem im Deichdorf Bistlich an. Paare können dann spontan Ja sagen. Ganz unkompliziert bekommt jeder seine persönliche Zeremonie. Pfarrer, Musiker und Fotografen stehen bereit mit romantischer Kulisse wie etwa der Rheindeich oder der Pfarrgarten. Und sogar beim Bully Summer Festival, da sind nicht nur wir, da kann auch einfach geheiratet werden.
0: Und ich habe gehört, du kannst einfach in eine Joggingbuchse kommen und heiraten.
1: Ja, warum denn nicht?
0: Ja, warum nicht, wenn du die Ringe da nicht drin verlierst? Oh, ja, Scheiße, das ist durchgerutscht irgendwie. So, Wetter zum Heiraten, ja, ist okay, würde ich sagen. Warm ist es auf jeden Fall. 20 Grad aktuell schon in Mörs am Waldzentrum und auch in Alpen an der Amaliengalerie. Es soll scheinbar nur 21 Grad heute geben, das glaube ich aber nicht. Müssen wir mal ein Auge drauf haben. Dazu viele Wolken, am Nachmittag kann es auch mal regnen. Das Wochenende wird dann deutlich schöner mit mehr Sonne. Und rüber geht's auf die Straßen, hier ist euer Radio KW Verkehrszentrum. Es wird heute ganz schön viel geblitzt in Wesel-Ginderich auf der Xantner Straße, hat Ben reingemeldet. Es blitzt in Hüngse-Drevenack auf der Schermbecker Landstraße, danke an Sonja. Es blitzt in Dienstlaken auf der Berger Straße und der Luisenstraße, das weiß ich von Chris. Staus habe ich keine, dafür immer noch eine Sperrung in Geldern auf der B58 und zwar auf Höhe Kölner Straße. Hier hat es einen Unfall gegeben. Gute Fahrt euch. Wir feiern ja heute schön den Tag der Currywurst. Der ist heute ganz offiziell. Unter anderem feiern wir den mit einem flotten kleinen Quiz. Spiele ich noch mit euch in dieser halben Stunde.
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0: Jetzt Pitbull und Timber.

0: Shabusi mit A Bar Song Tipsy. Am Freitag, hier ist Radio KW, 20 vor 9 haben wir. Und es ist nicht nur Freitag, es ist auch noch Tag der Currywurst. Das ist schön. Und wir spielen passend zur Feier des Tages um ein tolles Currywurstbuch. Sandra aus Dienstlaken hat gesagt, hallo, ich würde gerne spielen. Also, liebe Sandra, machen wir das doch gerne. Liebe Sandra, würdest du sagen, es ist kurz vor 9, hast du jetzt schon Bock auf eine Currywurst?
1: Ich habe immer Bock auf Currywurst.
0: Das heißt, wie oft isst du Currywurst so in der Woche?
1: Ach, jetzt nicht mehr so oft. Früher in meiner Sturm- und Drangzeit, die ich in Bochum verbracht habe, wo es die gute Dönninghauser da war einmal die Woche eine Currywurst drin, jetzt nicht mehr.
0: Wo würdest du sagen, ist heute deine Lieblingscurrywurst im Kreis Wesel?
1: Oh, schwierig. Hm. Ganz schwierig. Im Dienstlaken im Hagenbezirk gibt es eine kleine Imbissbude. Da ist die Currywurst noch gut, ja.
0: Okay.
1: Aber ansonsten schwierig.
0: Aber es hat ja auch jeder so ganz andere Ansprüche an eine Currywurst, ne? Also es ist eine Philosophie und es gibt ein richtiges Buch über diese Philosophie, der Currywurst Guide. Ganz, ganz tolles Buch. Da ist auch deine Lieblings-Currywurstbude in Bochum dabei, natürlich.
1: Ja, ich denke.
0: Wundergut. Kannst du gewinnen, wenn du jetzt mit mir Wurstfaktor, das Unfassbare spielst? Es klingt schwieriger, als es ist. Ich werde dir jetzt einfach eine Behauptung vorstellen. Und du musst mir sagen, ist wahr oder Wurst. Und wenn du richtig liegst, gewinnst du dieses Buch.
1: Okay, versuchen wir.
0: Ja, versuchen wir. Ich mache einfach so lange weiter mit den Fragen, bis du richtig liegst. Du kannst im Grunde gar nicht verlieren. Habe ich mir jetzt mal so gedacht.
1: Das ist gut.
0: Also, liebe Sandra, pass auf. Wir starten mit der ersten Behauptung. Wurstfaktor, das Unfassbare. In Deutschland werden jährlich schätzungsweise 800 Millionen Currywürste gefüttert. Richtig? Oder Wurst? Habe ich gefüttert
1: das
0: gesagt? Gefuttert werden die. Ja, richtig oder Wurst? Du sagst richtig?
1: Richtig.
0: Das ist richtig!
1: Yippie!
0: Glückwunsch! Ja, 10 Currywürste pro Kopf im Jahr ungefähr, ne?
1: Mhm. Ja, aber das ist total wenig.
0: Findest du?
1: Ja, sicher. Früher habe ich mindestens einmal die Woche eine gegessen, das waren 52 im Jahr.
0: Bist du gut im Kopf rechnen?
1: Ja.
0: Großartig. Sandra, ich würde sagen, du gönnst dir erstmal heute am Tag der Currywurst und dann auch noch auf deinen Sieg mindestens eine Currywurst heute Mittag, oder?
1: Ja, das kriege ich hin.
0: Ja, super. Mit Pommes oder nur mit Brötchen?
1: Nee, mit Pommes.
0: Super. Genau so ist es richtig. Liebe Sandra, dieses Gespräch war für uns beide, glaube ich, ein Gewinn. Und wenn du mir gleich noch deine Adresse verrätst, dann schicken wir das Buch so schnell wie möglich raus.
1: Das mache ich. Vielen Dank.
0: Hab einen wunderschönen Tag und guten Appetit später.
1: Dankeschön.

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1: Mit Danny Hoppe. Guten Morgen. VW muss massiv sparen und die Kosten senken, um aus der Krise zu kommen. Helfen soll dabei der Abbau von Zehntausenden Arbeitsplätzen. So sieht der Sanierungsplan des Vorstands aus, um die Wende zu schaffen. Thorsten Adolfs aus dem News-Team, und gestern Abend hat der Aufsichtsrat den Plan überraschend auch einstimmig beschlossen.
2: Ja, nach Konzernangaben stehen weltweit rund 50.000 weitere Stellen auf der Kippe. Ein Problem ist, dass VW im Moment in Europa einfach zu viele Autos produziert, die niemand abnimmt, und deshalb stellt das Management jetzt 4 Werke in Frage. Das sind die Standorte Emden, Zwickau, Hannover und Neckarsulm. Dort suchen die Verantwortlichen händeringend nach Alternativen, weil die Fabriken ab dem Jahr 2031 sonst nicht mehr wirtschaftlich laufen würden.
1: Ja, Experten sagen aber auch, dass dieser angekündigte Sparkurs nicht reichen wird.
2: Ja, der Autoexperte Bratzel vom Center of Automotive Management ist zwar auch der Ansicht, dass Kostensenkungen bei VW dringend nötig sind. Er hat der NOZ aber auch gesagt, dass die allein nicht die Rettung bringen werden. Bratzel bezweifelt außerdem, dass es nötig ist, sich von gleich 4 Werken zu trennen. 2 Standorte würden völlig ausreichen, meint er. Und statt nur den Rotstift anzusetzen, müsse VW auch endlich mutiger werden und mehr Geld in die Zukunft stecken, zum Beispiel in autonomes Fahren oder die Robotik. Die Ingenieure dafür habe VW, sagt Bratzel. Das Unternehmen insgesamt müsse aber umdenken und auch mal ins Risiko gehen. Nur so könne VW international überhaupt noch konkurrenzfähig bleiben, meint der Autoexperte.
1: Danke, Thorsten. Und jetzt weitere Meldungen im Überblick.
3: Es gibt immer mehr Sabotageverdachtsfälle an Umspannwerken in NRW. Am Abend war in Dormagen ein verdächtiger Gegenstand gefunden worden, und aktuell prüft die Polizei auch ein Umspannwerk in Weißweiler bei Aachen. In einem Bekennerschreiben sei eine weitere Tat dort erwähnt, sagte ein Polizeisprecher vorhin. Gefahndet wird demnach nach einem Mann aus Gevelsberg. In Sachsen-Anhalt geht der Landtagswahlkampf in den Endspurt. Mehrere Parteien veranstalten heute ihre Abschlusskundgebungen. In einer neuen ZDF-Umfrage liegt die AfD mit 41% weiter klar vor der CDU. Sie kommt auf 23%. In Italien hat die Regierung von Giorgia Meloni einen historischen Rekord gebrochen. Ihr Kabinett ist seit heute 1413 Tage ununterbrochen im Amt. Das hat vor ihr keiner geschafft. Seit 1946 gab es in Italien fast 70 Regierungen. Bei der Bahn werden gerade eine Menge wichtige Strecken saniert, auch bei uns in NRW. Dabei setzt die Bahn oft auf Vollsperrungen, und das stört den Verkehrsclub Deutschland. Er sagt, diese dürften nur das letzte Mittel sein, denn stundenlange Fahrten im Ersatzverkehr seien für Pendler unzumutbar. Der Verkehrsclub fordert stattdessen, dass bei Sanierungen ein Gleis weiter genutzt wird. Dort müsse dann halt langsamer gefahren werden. Auch die Bahn denkt aktuell über eine Anpassung ihres Konzepts nach. Und das waren die Nachrichten mit Danny Hoppe.
4: Ich danke dir, Danny, für die Nachrichten. Hier ist Radio KW um 9:03. Hier kommt euer Wetter für den Niederrhein. Das ist heute ziemlich wolkig. Am Nachmittag kann es auch mal nass werden. Und es ist recht warm. Jetzt schon 21 Grad in Xanten und in Schermbeck. Da kann heute sogar noch ein bisschen was draufkommen. Und das Wochenende wird sogar noch ein Ticken wärmer. Und dann kommt sogar Sonne dazu. Rüber geht's auf die Straßen, ist das Radio KW Verkehrszentrum. Es blitzt, und zwar in Wesel-Ginderich auf der Xantener Straße, weiß ich von Ben, danke dir. Außerdem blitzt es in Hüngsel-Drevenack auf der Schermbecker Landstraße und in Dienstlaken auf der Berger Straße und der Luisenstraße. Einen Stau haben wir gerade auf der A59 Dienstlaken-Duisburg zwischen Duisburg-Althamborn und dem Kreuz Duisburg. Hier sind 2 Kilometer, 20 Minuten kommen on top. Gute Fahrt euch. Und ihr habt schon gehört, ab 10 senden wir live vom Bulli Summer Festival am Auesee in Wesel. Natürlich sind die ersten Kollegen schon da. Und natürlich werden die gleich mal die ersten Camper wecken.
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4: Ich vermute stark die kalte Waschlappen ins Gesicht Methode. Also so würde ich es jedenfalls machen, aber wir werden sehen.

0: sind You Not Us und Laurel mit All In. Hi, hier ist Radio KW um 10 nach 9 und wir gehen jetzt auch direkt All In, ne? Wir schalten direkt mal live rüber aufs Bulli Summer Festival in Wesel am Auesee. Ab 10 Uhr senden wir da ja live, ne? Wir haben auch einen schicken Bulli mit Vordach und allem Pipapo. Und wir haben tolle Moderatoren dafür vor Ort, unter anderem Elena Fortmann. Du bist schon da, Elena. Hi.
1: Ja, hi.
0: Wie geht's dir? Was machst du?
1: Also mir geht's gut. Es ist auch noch relativ ruhig. Ich glaube, man hört tatsächlich gar nichts, nicht mal Musik. Es ist die Ruhe vorm Sturm. Und ja, also laut ist tatsächlich nur der Wind. Die sind, glaube ich, alle noch ein bisschen verschlafen. Aber natürlich nicht, wie es sich halt dafür gehört, ne, wenn man hier gerade mal am Campen ist, muss man sich natürlich auch erste Regel mit den Nachbarn gut anfreunden. Und? Dementsprechend bin ich direkt rüber zu Nastassja. Und die ist super, super nett, hat mir erzählt, sie kommt aus Berlin. Und ich habe mir sagen lassen, wir sitzen gerade neben einem T3-Bulli mit Dachbox in einem Campingstuhl. Die sind gerade am Frühstücken. In der Mitte steht noch eine leere Flasche Wein. Nastassja, sag mal, du bist zum ersten Mal hier. Wie gefällt's dir? War der Wein auch gut?
2: Der Wein war fantastisch. Es ist mega schön hier. Ich bin sonst immer auf Fehmarn auf dem Bulli-Festival und das erste Mal hier am Auensee und es ist richtig, richtig schön.
1: Ich sehe schon, ich möchte jetzt nicht übergriffig wirken, aber du hast Glitzer auf der Nase und in den Haaren. Kannst du dazu was erzählen? Was war das für ein Auftakt gestern?
2: Ich wurde zur Amazone neugeboren. Ich wurde geschminkt und ich bin dann irgendwann abends ins Bett gefallen und habe vergessen, mich abzuschminken.
1: Nimm uns auch noch mal kurz mit. Warum bist du hier? Du bist ja jetzt nicht einfach so Camperin, ne?
2: Nee, ich habe tatsächlich einen kleinen Stand hier. Ich mache Schmuck aus Strandgut und Naturmaterialien, die ich so auf meinen Reisen im Camper finde. Und das präsentiere ich hier.
1: So, jetzt habe ich mich ja schon eingeharzt hier beim Frühstück. Dementsprechend möchte ich auch ein bisschen was von deiner Leidenschaft erfahren. Du machst ja nicht nur Schmuck, sondern du campst ja auch total viel. Warum machst du das so gerne? Was fasziniert dich daran?
2: Ich glaube, das ist einfach so dieses Freiheitsgefühl und wenn du im Bus sitzt und auf der Autobahn fährst oder auf der Landstraße, der Weg ist das Ziel und Musik aufdrehen, Fenster runter, Wind im Haar, es gibt einfach nichts Schöneres.
1: Steffi, ist das Gefühl auch bei dir angekommen?
0: Absolut, ich bin total, ich sag mal so, hypnotisiert quasi schon und ich freue mich so sehr darauf, später auch bei euch aufzuschlagen und vor allen Dingen bringe ich ja noch ein bisschen Deko mit, ne? Ich habe noch Lichterketten gekauft, du hast die hier vergessen, liebe Elena.
1: Oh nein, ja, die können wir gut gebrauchen. Ich habe gerade schon Panik bekommen. Gut, dass es dich gibt.
0: Bringe ich alle mit und wir sehen uns später und du machst da gleich Party ab 10.

0: die großartige Cyndi Lauper und Time After Time. Ihr hört Radio KW am Freitagmorgen. 20 nach 9 ist es. Und heute ist ja übrigens sowas wie, ja, ich sag mal, Nationalfeiertag bei uns, ne? Es ist Tag der Currywurst. So schön. Mit Pommes, auf dem Taxiteller, mit Mayo, im Brötchen. Ganz egal, Hauptsache Currywurst. Sagen auf jeden Fall ganz, ganz viele von uns. Wie esst ihr denn eure Currywurst am allerliebsten? Radio KW-Reporterin Marie Adamczewski wollte es von euch wissen.
1: Am liebsten aus dem Pappschälchen im Stehen und mit so einem kleinen Piekser noch dabei. So wie man sich das an einer Currywurstbude vorstellt.
2: Mit Pommes und Mayo.
3: Mit Pommes, mit Mayo-Soße und die Currysoße auch noch.
4: Pommes-Mayo auf jeden Fall.
5: Wie oft isst du die Currywurst denn? Ist das so einmal im Monat oder einmal die Woche schon?
2: Eher seltener. Aber wenn, dann, wenn ich richtig Lust drauf habe, dann auf jeden Fall.
6: Einmal im Monat. Ich achte ein bisschen auf meine Ernährung. Aber versuchen es hoch, sie auch öfter zu essen.
3: Zu Hause nicht. Ich gehe dann wahrscheinlich so in die Stadt, esse, bestelle es dort.
7: Manchmal. Ab und zu kaufe ich so ein Päckchen Wurst und dann brate ich mir die selber.
4: Ganz selten. Am besten eigentlich, wenn ich so wie jetzt im Umzug bin, als Renovierungsteller nach gemachter Arbeit. Dann schön Pommes, Mayo, Currywurst. Hat man sich verdient.
0: Absolut. Mein Mann isst die übrigens immer heimlich. Also er glaubt, dass er das heimlich macht. Beim guten Currywurstwagen vorm Baumarkt kommt er nach Hause. Ich sage, hast du schon was gegessen? Nö. Nein, gar nicht. Und dann hat er überall noch so Currywurst so auf dem Bart und auf dem T-Shirt. Fällt gar nicht auf. Aber man darf das auch, finde ich. Muss man auch gar nicht heimlich essen, Currywurst. Heute vor allen Dingen nicht, am Tag der Currywurst. Hier ist Radio KW jetzt mit Tempest City. Neue Musik, Self-Aware.

Könnt ihr kreischen? Also so richtig so... Und könnt ihr so Wunderkerzen anzünden? Jetzt eben noch ganz schnell. Ja, warum ich frage, in einer Minute 48 habe ich die Backstreet Boys für euch. Nur, dass ihr da Bescheid wisst. Radio KW ist hier. Hi.

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0: Das hat viele abgeholt, glaube ich. Die Backstreet Boys mit Everybody. Hier ist Radio KW, jetzt haben wir 9:30. Es ist Zeit für die Nachrichten und hier ist Petra Aßmann für euch.
1: Schönen guten Morgen.
0: Das ging jetzt echt ein bisschen schnell, finde ich. Erst haben wir noch richtig doll geschwitzt und zack, jetzt ist schon Herbst. Petra, und jetzt verabschieden sich auch noch die ganzen Freibäder von uns.
1: Ja, das Rheinberger Unterbergbad zum Beispiel, das hat ab heute geschlossen. Aber auch in Moers oder in Förde kann nur noch bis Sonntag draußen geschwommen werden. Im Bettenkamper Meer gibt es aber am 13. September noch das Eisbärenschwimmen. Bei Musik und Snacks geht's da für Hartgesottene nochmal ins Wasser. Die haben mittlerweile, also die Temperatur liegt mittlerweile bei unter 18 Grad. Und am selben Tag haben auch die Freibäder in Wesel und Dingden ein letztes Mal auf.
0: Sind die Menschen raus, dürfen die Hunde rein, ne?
1: Ja, das sind die Highlights für Hundehalter. Im Moerser Solimare gibt es Sonntag in einer Woche die Hunde-Beach-Party. Das Wochenende drauf dürfen die Hunde auch ins Rheinberger Unterbergbad. Ende des Monats folgt dann noch die Xantener Südsee.
0: Und alle im Fellbadeanzug, so schön. Und das ist heute auch noch wichtig.
1: Nach Kamp-Lintfort sollen so bald wie möglich Züge rollen. Jetzt gibt es eine Anhörung zur Niederrheinbahn. Am 15. September wird im Schirrhof über Einwände diskutiert. Dabei geht es etwa um die Gleise im Zechenpark und die Haltestellen. Außerdem müssen 4 neue Bahnübergänge gebaut werden. Eigentlich sollte die Niederrheinbahn schon zum Jahresende starten. Jetzt stehen noch unerwartete Brückensanierungen an. In Duisburg könnte eine neue CO2-Pipeline mitten durch den Stadtwald führen. Gegen die Pläne formiert sich gerade der Widerstand. Fast 2700 Menschen haben schon eine Online-Petition der Waldjugend unterschrieben. Sie sorgt sich, dass durch den Bau 17 Hektar Wald verloren gehen. Noch gibt es auch alternative Routen, die aber teurer sind. Im März soll über die favorisierte Trasse entschieden werden. In Rheinberg hat für rund 280 i-Dötzchen die Schule begonnen. Heute können sie sich über eine besondere Aktion freuen. Über 20 Geschäfte füllen die Schultüten noch einmal auf. Von 11 bis 18 Uhr können die neuen Erstklässler einfach vorbeikommen. Die Aktion gibt es schon seit 2005. Achtung aber, sie findet diesmal nur an einem einzigen Stadttag. Tag statt, so rum. Ab 15 Uhr ist auch das Spielmobil vom Zuff vor Ort.
0: An einem einzigen Stadttag.
1: Schön, ne?
0: Gefällt mir irgendwie ganz gut. Danke, Petra, für die Nachrichten. Wir schauen aufs Wetter bei uns am Niederrhein. Das ist auf jeden Fall heute irgendwie warm. Also es bleibt auch den ganzen Tag anscheinend bei 21 Grad. Haben wir jetzt auf jeden Fall schon erreicht. In Dienstlaken zum Beispiel an der Neutorgalerie oder auch in Kamp-Lintfort am EK3. Der Wind ist dazu ein bisschen aufgefrischt. Am Nachmittag kann es auch nass werden. Aber das Wochenende, das wird sehr hübsch mit ganz viel Sonne. Und es geht rüber auf die Straßen. Hier ist das Radio KW Verkehrszentrum mit den Blitzern erstmal. Die stehen in Wesel, Ginderich auf der Xantener Straße. In Hüngsen-Drevenack blitzt es auf der Schermbecker Landstraße, direkt am Ortsausgangsschild. Es blitzt in Dienstlaken auf der Berger Straße und in Dienstlaken auf der Luisenstraße. Einen längeren Stau gibt es gerade auf der A59 Dienstlaken-Duisburg. Zwischen Duisburg-Althamborn und dem Kreuz Duisburg sind es 3 Kilometer und ihr braucht 25 Minuten länger. Und wenn ihr noch was seht, Staus, Störungen oder Blitzer, immer her damit. Gerne ins Studio. Ich verwalte das 0800 801 und 4 mal die 8. Gute Fahrt. So, ich sehe jetzt gerade da das nächste, was da liegt, das ist falsch. Da steht am Nachmittag mit Steffi Hein, das ist falsch. Wir machen das hier. Das ist richtig.
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0: Ist doch noch gar nicht Nachmittag. Warte mal, kurz nach 9:30.

0: Kim Wilde, You Keep Me Hanging On. Kim Wilde ist übrigens schon mal Aliens begegnet. Sagt sie, glaubt sie, im Jahr 2009 hat sie über ihrem Garten in England ein UFO gesehen. Sagt sie. Nichts Genaues weiß man.
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war Sarah Larsson mit Lush Life. Ich bin Steffi Hein, sag jetzt schon mal schönes Wochenende oder bis nachher. Wir sehen uns vielleicht am Bulli Summer Festival von 18 bis 20 Uhr. Werde ich da auch nochmal auftauchen und ein bisschen moderieren. Vorher sind aber schon die ganzen lieben Kollegen da. Und zwar in genau 12 Minuten. Ja, wir senden ja den ganzen Tag live mit unserem wunderbaren Bulli. Werden viel mit Campern quatschen, ganz viel Quatsch machen. Das wird toll. Schönes Wochenende euch. Ciao.

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1: Mit Danny Hoppe. Guten Morgen. Es gibt immer mehr Vorfälle an Umspannwerken. Und so langsam wird es schwierig, noch den Überblick zu behalten. Gestern Abend wurden in Dormagen Abschussvorrichtungen und ein Bekennerschreiben gefunden. Außerdem wird seit dem Morgen ein Umspannwerk im Landkreis Oldenburg durchsucht, genauso wie ein weiteres in Weißweiler bei Aachen. Thorsten Adolfs aus dem News-Team, was sind die genauen Gründe dafür?
2: In dem Bekennerschreiben, das in Dormagen gefunden wurde, wird laut Polizei genau dort in Weißweiler eine weitere Tat angekündigt und deshalb sind Einsatzkräfte vor Ort, um zu schauen, ob sich auch dort eventuell verdächtige Gegenstände in der Nähe des Umspannwerks befinden. Mittlerweile haben die Ermittler auch eine Vermutung, von wem die Bekennerschreiben stammen, und zwar soll es sich bei dem Tatverdächtigen um einen Mann aus Gevelsberg im NRP-Ruhr-Kreis handeln. Nach ihm wird intensiv gefahndet. Die Polizei sagt aber auch, vielleicht ist der Mann auch nur ein Trittbrettfahrer. Das alles muss noch geprüft werden. Mehrere Medien hatten berichtet, dass in dem Bekennerschreiben als Motiv für die Taten der Kampf gegen fossile Energieträger genannt werde. Dazu wollte sich die Polizei bis jetzt aber nicht äußern.
1: Die Bundesregierung arbeitet ja gerade an neuen Regeln, um sensible Bereiche wie Stromnetz oder auch die Bahn besser zu schützen. Wie ist da der Stand der Dinge?
2: Ja, es muss rechtlich genau geklärt werden, was staatliche Behörden übernehmen und was die Betreiber selbst in solchen Fällen tun können. Das Ziel ist, es für die Betreiber der Anlagen leichter zu machen, sich vor unerwünschten Eindringlingen zu schützen, aber ohne dabei das staatliche Gewaltmonopol zu verletzen. Ein Gesetz dazu ist schon im März in Kraft getreten, aber die entscheidende Verordnung, die genau festlegt, welche Anlagen als kritisch eingestuft werden, die fehlt noch. Erst wenn die Verordnung aus dem Innenministerium fertig ist, können sich die Betreiber solcher Anlagen beim Bundesamt für Bevölkerungsschutz registrieren und dann konkrete Schutzmaßnahmen umsetzen. Also auch da ist wieder sehr viel Bürokratie mit im Spiel.
1: Danke, Thorsten. Und jetzt weitere Meldungen im Überblick. Der Autobauer Volkswagen stellt die Weichen für einen historischen Konzernumbau. Der Aufsichtsrat hat den Sanierungsplänen des Vorstands zugestimmt. In den nächsten Jahren sollen unter anderem 50.000 Stellen gestrichen werden. Außerdem stehen 4 Werke auf der Kippe. Bundesinnenminister Dobrindt berät heute in Kopenhagen mit mehreren EU-Kollegen über Abschiebezentren für Migranten außerhalb der EU. Dort sollen Menschen untergebracht werden, die nicht in ihre Herkunftsländer zurückgebracht werden können, zum Beispiel weil ihr Heimatland sich weigert, sie aufzunehmen. In Essen versucht die Feuerwehr seit dem frühen Morgen, einen Brand auf einem Schrottplatz zu löschen. Wegen der starken Rauchentwicklung wurden Kindergärten in der Umgebung erst einmal geschlossen. Zurzeit laufen Schadstoffmessungen. Rund 5,3 Millionen Menschen in Deutschland sind nicht so ganz glücklich mit ihrer Arbeitszeit. Das ist etwa jeder 9. Beschäftigte. Das hat das Statistische Bundesamt mitgeteilt. 3,8 Millionen würden demnach gerne beruflich etwas kürzer treten und weniger arbeiten. Das ist vor allem bei denen der Fall, die in Vollzeit arbeiten. Sie würden oft gerne rund 10 Stunden in der Woche reduzieren, auch wenn das weniger Geld mit sich bringt. Um zum Beispiel mehr Zeit mit Freunden und der Familie zu verbringen, eine bessere Work-Life-Balance zu haben oder so besser auf ihre Gesundheit zu achten. Rund 5 Millionen Menschen würden dagegen gerne mehr arbeiten. Sie sind meist in Teilzeit beschäftigt und wünschen sich im Schnitt rund 10 Arbeitsstunden zusätzlich. Und das waren die Nachrichten mit Danny Hoppe.
3: Und wir schauen jetzt aufs Wetter. Heute ist es urselig, bewölkt, ein bisschen windig ist es auch. Es kann sogar im Laufe des Tages auch noch ein bisschen nass werden. In der ganzen Kombination zusammen, das alles bei maximal 23 Grad.
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5: Und wir schauen auf die Straßen, gleich haben wir es 4:15. Eine Meldung habe ich von den Autobahnen, und zwar von der A59 Dienstlaken Richtung Duisburg zwischen Duisburg-Alt-Homborn und dem Kreuz Duisburg. Aktuell 3 Kilometer Stau, das kostet euch aber mindestens 20 Minuten. Dann habt ihr Blitzer gemeldet in Gelsenkirchen auf der Feldhauser Straße, in Bottrop auf der Hans-Böckler Straße. Dann wird noch geblitzt in Mülheim am Nachbarsweg oder an der Nordstraße. In Oberhausen die Buschhausener Straße und der Hühenweg mit dabei. In Wesel die Xantener Straße, in Hüngse die Schermbecker Landstraße oder in Dienstlaken die Berger Straße. Habt ihr auch noch was entdeckt? Dann ruft gern an.
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5: Und allen unterwegs wünsche ich gute Fahrt. Der Vormittag heute an diesem Freitag um 9:45, ein ganz besonderer. Ich weiß gar nicht, wie viel man davon draußen im Radio hört. Zum einen bin ich nicht alleine.
3: Hallöchen.
5: Kollegin Elena Fortmann ist auch da. Tobi Bitter ist mein Name. Hallo. Und wir sind heute unterwegs.
3: Ja, wir sind gerade nämlich auf dem Bulli Summer Festival in Wesel. Das ist wundervoll. Seit gestern ist das hier schon. Es ist sehr, sehr windig. Davon lassen wir uns nicht unterkriegen. Das ist nämlich das, was man vielleicht hören könnte.
5: Ja, ganz genau. Es ist ordentlich windig hier mit unserem Radio-Bulli. Sonst wären wir wahrscheinlich gar nicht aufs Gelände gekommen. Und Elena, ich muss als erstes festhalten, ich habe offensichtlich komplett falsches Schuhwerk für das Auto mitgebracht.
3: Ja, ich habe mir Schlappen eingepackt.
5: Ja, und ich habe normale Straßenschuhe. Ich bringe den ganzen Sand hier mit rein. Danke schon mal fürs Kehren.
3: Ja, wir üben das nochmal mit dem Bulli-Knigge und dann schaffen wir das.
5: Alles klar, wir versuchen das gleich mal so in den nächsten 10 Minuten hier bei uns.
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0: Jetzt muss ich tatsächlich überlegen, die geballte Musikkompetenz hier auf dem Bully Festival. Elena Fortmann, es ist NSYNC, oder? Tearing Up My Heart?
1: Ja, aber ich tendiere zwischen NSYNC und Backstreet Boys.
0: Wenn, dann ist es NSYNC, das sind nicht die Backstreet Boys.
1: Okay, hör auf, mich zu blamieren.
0: Ihr hört es vielleicht da draußen am Radio, der Vormittag heute an diesem Freitag ein ganz besonderer, nicht nur, weil Kollegin Elena Fortmann da ist, sondern auch, weil wir unterwegs sind.
1: Ja, genau, wir sind nämlich live auf dem Bully Summer Festival in Wesel am Auersee. Und für alle, die sich gerade fragen, hey, warum seid ihr denn in Wesel? Ja, weil das die Aktion im Sommer ist, ne?
0: So, und der Name, der verrät es vielleicht schon so gerade eben, ne? Bully Summer, es dreht sich um Bullies und tatsächlich... Für mich so der klassische Bully ist zum einen so ein Ford, das passt, damit sind wir vom Radio unterwegs, aber natürlich auch der klassische T von Volkswagen, ne?
1: T1,
0: T2, T3, ja, genau. Whatever, ich weiß gar nicht, bis wohin das Ganze geht.
1: Ja, aber bis zu 3000 Bullies sind ja auch einfach hier, ne? Vor allem auch von VW, das ist schon extrem.
0: Zählst du die gleich durch?
1: Nein. Und neben den ganzen Bullies ist da noch on top richtig viel los, Konzerte, Workshops, viele verschiedene Stände, an denen ihr so ein bisschen rumbummeln könnt. Halt eine Shopping-Meile ist auch aufgebaut.
0: So, und ich habe schon gehört, man kann ja auch morgen ganz spontan heiraten.
1: Ja, ich sag ja, ich habe nicht zu viel versprochen, oder? Es ist die Aktion im Sommer, also kommt gerne vorbei. Der Eintritt ist im Übrigen frei.
0: Wichtig aber nur dann, wenn ihr ohne Bulli auf das Gelände kommt.

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0: Jetzt das Wetter hier in eurem Lieblingsradio. Ja, es ist bewölkt und windig, es ist Herbst, das kann man nicht mehr leugnen und vor allem ein bisschen ungemütlich. Im Laufe des Tages kann auch ein bisschen was an Regen runterkommen. Das alles in Kombination heute am Freitag zusammen bei maximal 23 Grad.
1: Kurz nach 11 haben wir es. Wir schauen auf die Straßen. Der Verkehrsservice für euch mit der A59, die ist mit dabei. Von Dienstlaken Richtung Duisburg, zwischen Duisburg Nord und dem Kreuz Duisburg. Aktuell 3 Kilometer Stau, da verliert ihr gerade eine Viertelstunde. Dann sind wir auch schon bei den Blitzern und wir starten in Mülheim. Der Nachbarsweg ist mit dabei. Die Nordstraße ist auch mit dabei. Wir gehen nach Oberhausen, die Buschhausener Straße und der Höhenweg ist mit dabei. Und dann haben wir noch in Kamp-Lindfort die Ebertstraße. Habt ihr noch was entdeckt? Dann meldet euch doch gerne.
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1: Und wenn ihr unterwegs seid, kommt alle gut an euer Ziel. Wir sind heute live vom Auesee, vom Bulli Summer Festival und ich bin nicht alleine, Tobi Bitter mein Name. Und bin
0: Elena Fortmann ist auch noch da, hallöchen.
1: Genau, hallo Elena. Ja, mit den Schuhen kann ich jetzt nicht mehr ändern. Wie gesagt, ich freue mich, dass du den Sand hier für mich rauskehrst.
0: Ja, das Kehrblech ist, glaube ich, das Wichtigste, was wir hier in diesem Van haben, weil Tobi wirklich eine kleine Campingsau ist, muss
1: ja,
0: ich sagen.
1: Ja, Entschuldigung, ich war tatsächlich auch noch nicht so oft mit einem Campingwagen okay. unterwegs. Aber alles rund um das Camping, beim Bulli Summer Festival, ich lerne es heute noch den ganzen Tag. Lassen wir uns dann auch gleich mal erklären von demjenigen, der es erfunden hat.
0: Ne? Das ist richtig, der kommt gleich rum, wir schnacken eine Runde und haben eine schöne Zeit zusammen.
1: Schönen Freitag mit uns.

0: Hallo in eurem Lieblingsradio am Freitagvormittag und das ist ein ganz besonderer Vormittag. Ich weiß nicht, ob man es hört. Ich sehe es vor allem. Ich blicke mit bester Kulisse hier auf dem See.
1: Ich glaube, hören tut man den See tatsächlich nicht.
0: Den Wind vielleicht.
1: Den Wind vielleicht. Aber wir sind heute live beim Bully Summer Festival in Wesel am Auesee und Elena Portmann und Tobi Bitter gehen jetzt tatsächlich hier diesen Strand runter in Richtung See. Wir stören jetzt, glaube ich, auch das Yoga hier direkt am Strand, aber da gehen wir einfach mal dran vorbei. Hier waren auch gerade Stand-Up-Paddler auf dem See unterwegs. Das ist ja das Festival geht das ganze Wochenende.
0: Ja,
1: ne?
0: Genau. Es ist zum 6. Mal jetzt. Ich möchte kurz, wie es sich anfühlt. Ich bin wirklich barfuß gerade im Sand und es fühlt sich einfach herrlich an. Hier sind überall Bullies. Ja, Yoga wird gemacht. Stand-Up-Paddles gibt es hier. Dann gibt es hier Veranstaltungen, Workshops. Also wirklich alles, was ihr euch erträumen könnt, was Camping angeht, das gibt es hier in Wesel.
1: Genau. Und jetzt kommen wir vom großen Festival ins ganz, ganz kleine. 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
1: Mit Danny Hoppe. Guten Tag. Für die einen ist es Schrott, für die anderen sind es ungenutzte Milliardenwerte. Viele von uns haben in ihren Wohnungen, Häusern, Kellern und Garagen bestimmt noch einiges an Elektroschrott liegen, wie alte Handys oder auch alte Waschmaschinen, Mikrowellen oder andere Haushaltsgeräte. Thorsten Adolfs aus dem News-Team. Es gibt jetzt eine neue Studie, in der steht, dass wir diesen Elektroschrott eigentlich noch sinnvoll nutzen könnten.
2: Ja, und dabei geht es um richtig viel Geld und wertvolle Rohstoffe. In den alten Geräten schlummern nämlich auf ganz Europa hochgerechnet Materialien im Wert von über 65 Milliarden Euro. Nach Angaben der Boston Consulting Group landen jedes Jahr Millionen Tonnen Metalle wie Kupfer, Lithium oder Kobalt einfach im Müll oder verschwinden in irgendwelchen Schubladen oder Kisten. Und das sei fatal, weil die Industrie bei diesen Stoffen extrem abhängig von Ländern wie China sei, heißt es. Wenn dieser Elektroschrott nicht endlich besser gesammelt und verwertet wird, würden uns diese wichtigen Ressourcen für neue Technik in Zukunft vielleicht fehlen, sagen die Studienmacher.
1: Und was müsste sich jetzt ändern, damit wir diesen ganzen Schrott sinnvoll nutzen können?
2: Also im Moment wird nach Ansicht der Experten der Fehler gemacht, dass Altgeräte oft geschreddert oder verbrannt werden, statt die wertvollen Einzelteile rauszuholen. Deshalb fordern sie ein Konzept, das Cradle to Cradle heißt. Sie sagen, die Hersteller sollten ihre Produkte so bauen, dass man sie leicht zerlegen, reparieren und später dann modular wiederverwenden kann. Wenn Waschmaschinen oder Smartphones schon beim Bau so geplant würden, dass man sie einfach auseinanderschrauben kann, dann könnten jede Menge Rohstoffe gesichert werden, heißt es. Das helfe der Umwelt, schone die Kassen der Hersteller und es würde uns ein Stück weit unabhängiger von Rohstoffimporten, zum Beispiel aus Asien, machen.
1: Danke, Thorsten. Und jetzt weitere Meldungen im Überblick. Nach dem nächsten Sabotageversuch an einem Umspannwerk in Dormagen läuft gerade auch ein Polizeieinsatz an einer Anlage in Weißweiler. Für ein weiteres Umspannwerk in Niedersachsen gab es dagegen vorhin Entwarnung. Aktuell wird auch nach einem Mann aus Gevelsberg gefahndet. Er wird in einem Bekennerschreiben als Verfasser genannt. In Sachsen-Anhalt geht der Landtagswahlkampf in den Endspurt. Mehrere Parteien veranstalten heute ihre Abschlusskundgebungen. In einer neuen ZDF-Umfrage liegt die AfD mit 41% weiter klar vor der CDU. Sie kommt auf 23%. In Deutschland gibt es auch in diesem Jahr weiterhin viele Großinsolvenzen. Dabei geht es um Unternehmen mit einem Jahresumsatz von mindestens 50 Millionen Euro. Nach Angaben des Kreditversicherers Allianz Trade gab es im ersten Halbjahr schon 33 solcher Firmenpleiten. Das seien 10% mehr als im Vorjahreszeitraum, heißt es. Gleich mehrere Autobauer und Tech-Konzerne arbeiten momentan am Auto der Zukunft. Auch Tesla mischt da ordentlich mit. Der Konzern hat jetzt in Austin im Bundesstaat Texas ein selbstfahrendes Cybercab vorgestellt. Ein Robotaxi ohne Lenkrad und Pedale. Tesla-Chef Elon Musk hat gleich eine ganze Welle an Cybercabs angekündigt. Sie sollen ab heute auch für die Öffentlichkeit verfügbar sein. Bisher hinkt Tesla bei selbstfahrenden Taxis noch hinterher. Die Google-Tochter Waymo bietet solche Taxis zusammen mit dem Fahrdienst Uber schon in 11 US-Städten an. Tesla ist bisher nur in Texas am Start. Und das waren die Nachrichten mit Danny Hoppe.
3: Besten Dank für die Infos, Danny. Und jetzt gibt's das Wetter hier in eurem Lieblingsradio. Das ist einfach eine bunte Tüte. Optimistischer kann ich es gerade nicht gestalten. Es ist bewölkt, windig. Ab und zu kommt aber auch die Sonne raus. Im Laufe des Tages kann es ein bisschen tröpfeln. Das alles in Kombi zusammen bei höchstens 24 Grad.
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5: Wir schauen auf die Straßen, gleich haben bis 4 Minuten nach 11 der Verkehrsservice ohne Meldungen von den Autobahnen gerade. Da solltet ihr also an diesem Freitagmittag gut durchkommen. Deswegen machen wir direkt weiter mit den Blitzern. Gemeldet aus Mülheim am Nachbarsweg an der Aktien- und an der Nordstraße. In Oberhausen wird geblitzt auf der Buschhausener Straße und am Höhenweg. Und in Kamp-Lintfort habe ich aktuell noch einen Blitzeranhänger auf der Ebertstraße von euch gemeldet bekommen. Habt ihr noch was entdeckt? Dann meldet euch doch gerne.
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5: Und alle, die unterwegs sind, ich wünsche euch eine gute Fahrt. Der Freitagvormittag in eurem Lieblingsradio, heute live vom Bulli Summer Festival mit der Kollegin Elena Fortmann.
6: Hallo zusammen.
5: Tobi Bitter ist auch hier, Tag zusammen. Und Elena, wir haben gerade schon mal so ein bisschen das Festivalgelände entdeckt, ja, und die Bühne gesehen und eine Gästin, die auch gleich kommen wird.
6: Ja, die steht gerade noch auf der Bühne oder ist zumindest gerade auf dem Weg hierher. Vanessa Sunflower, sie ist Influencerin, spricht über ihr Vanlife und man muss dazu sagen, sie ist 24 Jahre alt, also für mich ein junger Hüpfer.
5: Ja, ich habe mit 24 auch kein Vanlife geführt.
3: Ja, und ich glaube, sie hat schon sehr viel erlebt, sehr viele Abenteuer.
5: Ich bin sehr, sehr gespannt. Sie kommt gleich zu uns hier ans rote Radiomobil. Wir sind noch sogar bis 20 Uhr da.
3: Haben einiges geplant.
5: Vorbei und habt einen schönen Freitag.

0: Kygo zusammen mit Tina Turner, What's Love Got To Do With It, in der neuen Version, könnte man fast sagen. Ihr hört euer Lieblingsradio am Freitag, kann man um kurz nach 11 schon Mittag sagen, ja, hier beim Bulli Summer Festival, wurde schon gegrillt, dann ist auf jeden Fall schon Mittag und Mahlzeit angesagt. Kollegin Elena Fortmann ist da.
1: Hallöchen.
0: Ich bin Tobi Bitter. Und Elena, du hast quasi direkt hier den ersten Gast.
1: Ja, Vanessa Sunflower ist da, sie ist Influencerin. Ich würde mal sagen, du bist absolute Bulli-Liebhaberin, bist auf deinem Instagram-Kanal mit ganz vielen Bullis da zusammen, reist total viel alleine. Abenteuer hattest du jetzt auch gerade den Vortrag hier auf der Bühne beim Bulli Summer Festival.
2: Genau.
1: Du bist 24, ne?
2: Richtig.
1: Wie kann es bitte sein, dass du mit deinem Bulli alleine durch die Welt reist?
2: Das war immer mein allergrößter Traum und ich bin einfach so froh, dass es jetzt real ist. Also ich habe eigentlich wirklich, in der Schule hatte ich den Traum zuerst und habe dann alles darauf aufgebaut, dass ich dieses Leben irgendwann führen kann.
1: Ich muss da nachhaken, weil ich stelle mir das unendlich teuer vor. Ich war ja auch zwischendurch mal campen und so und das ist schon nicht günstig. Ja. Wie kannst du dir das leisten?
2: Tatsächlich finanziere ich mir das über Instagram. Also Instagram ist mein Hauptaccount und über Kooperationen kommt da das Geld rein, was ich dafür benötige.
1: Ich habe mir den Account mal angeschaut. Du erzählst auch davon, dass man nachts in Spanien eine Person in den Bulli rein wollte, während du drin geschlafen hast.
2: Das war super gruselig.
1: Wie kannst du dich dann noch trauen? Also wie gehst du damit um?
2: Das war aber auch tatsächlich in den ersten Nächten danach super gruselig. Wenn man das einmal erlebt hat, denkst du so, oh Gott, hoffentlich passiert das nicht nochmal. Aber ja, ich wollte halt, also Vanlife, der Traum an sich ist halt bei mir so groß, dass ich das niemals deswegen aufgeben wollen würde.
1: Also ganz viel Leidenschaft.
2: Unglaublich viel.
1: Vielen Dank für die ganzen Infos, ey.
2: Dankeschön.
0: Also wir sind auf jeden Fall noch hier vor Ort am Auesee in Wesel. Ganz, ganz viel Spaß dir auch noch, liebe Vanessa, hier heute in Wesel. Und ihr könnt natürlich auch noch gerne hier bei uns vorbeikommen.

0: Gleich ist es 20 nach 11. Ihr hört euer Lieblingsradio live vom Auesee in Wesel. Wo sind wir nochmal, Tobi?
1: Wir sind beim Bully Summer Festival. Ich wollte gerade auch nochmal Auesee in Wesel sagen. Und auch, weil Vanessa Summer gerade ihre Schuhe ausgezogen hat, als sie in den Bully reingekommen ist.
0: Setz du dich mit deinen Schuhen wieder rein.
1: Ja, ich glaube, ich muss das jetzt aber auch machen dann. Also ich muss euch das zumuten, dass ich jetzt auch meine...
0: Ah, jetzt wird's hier
1: riechen. Ja. Ich war immerhin noch duschen vorher. Also ja, zur Not machen wir das Ganze dann so. Aber es ist, ich hoffe, man hört das nicht ganz so sehr, es ist ordentlich windig hier geworden.
0: Ja, aber ansonsten...
1: Dann verfliegt der Duft auch direkt.
0: Ja, das stimmt. Und zwischendurch kommt die Sonne raus, also wir können uns nicht beklagen.
1: Ist auf jeden Fall sehr, sehr schön hier und wir sind die ganze Vormittagssendung für euer Lieblingsradio noch hier am Auesee in Wesel.
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0: jetzt das Wetter in eurem Lieblingsradio. Und das ist mit allem irgendwie dabei zusammengemischt hier heute am Freitag. Es ist eine Mischung aus Sonne, die zwischendurch kommt, wenn wir ein bisschen Glück haben. Ganz vielen Wolken vor allem, sehr viel Wind und im Laufe des Tages kann auch ein bisschen was an Regen runterkommen. Das alles dann in Kombi bei höchstens 24 Grad.
1: Und wir schauen auf die Straßen um kurz nach 11:30 Uhr. Der Verkehrsservice für euch aktuell ohne Meldungen von den Autobahnen. Aber es wird geblitzt, unter anderem in Mühl, auf der Nordstraße, auf der Aktienstraße und unter anderem auch in Kamp-Lintfort auf der Ebertstraße. Habt ihr noch was entdeckt an Blitzern, Staus oder irgendwas im Verkehrsservice? Dann ruft auf jeden Fall gerne an.
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1: Wenn ihr unterwegs seid, habt eine gute und sichere Fahrt. Der Freitagmittag in eurem Lieblingsradio, heute nicht aus dem Studio. Nein, wir stehen mitten im Wind. Und mit wir meine ich zum einen die Kollegin Elena Fortmann.
0: Hallo zusammen.
1: Ich bin Tobi Bitter und wir sind heute live beim Bulli Summer Festival in Wesel am Auesee.
0: Mit bestem Blick auf den See.
1: Ganz genau. Und gleich sprechen wir mit dem, der dahinter steckt. So in gut 10 Minuten hier bei uns in der Sendung.

0: Hallo, am Freitag. An einem ganz außergewöhnlichen, wir sind nämlich heute Vormittag nicht wie gewohnt im Studio, nein, wir sind in Wesel beim Bully Summer Festival am Auesee.
1: Ganz genau, Elena Fortmann und Tobi Bitter sind für euch da und wir hatten vorhin schon die Influencerin Vanessa Sunflower bei uns und jetzt haben wir den Mann da, der das Ganze vom Prinzip her organisiert oder ich glaube richtig müsste ich sagen mit organisiert. Thorsten Schulze ist bei mir. Ich muss einmal rumkommen. Wir stehen hier an so einer großen Theke. Ich habe vorhin schon zugegeben, dass ich wirklich überhaupt keine Ahnung vom Camping-Life habe. Ich kenne die Ts bei den VWs vom Namen her, weil Vater auch Autoschrauber war. Aber verrat mir doch mal als erstes bitte, wie kommt man überhaupt auf die Idee, ein Bulli-Festival zu machen?
2: Ja, wir sind im Jahr 2014 auf die Idee gekommen, Bulli-Festival zu machen. Erstmal dort, wo wir herkommen mit der Firma Freiluft in Kiel. In Schleswig-Holstein haben wir das Midsummer Bully Festival gemacht, erstmalig im Jahr 2014 und dann seit 2019 dieses Konzept hier am wunderbaren Auesee in Wesel zum ersten Mal umgesetzt.
0: Und warum Bully? Also es gibt ja so viele verschiedene Arten von Camper. Warum hast du gesagt, es muss Bully sein, es müssen die Ts sein?
2: Genau, der Bully steht ja sinnbildlich für Campingfahrzeuge, in die man schlafen kann, eigentlich, auf der Straße. Und das erweckt in den Leuten ein Gefühl. Und ganz viele Menschen haben eine Geschichte zum Bully. Der wird seit den 60er Jahren gebaut, ist noch auf der Straße zu sehen. Und deswegen der Name Bully, um genau diese Gefühle auch rüberzubringen.
0: Jetzt ist es ja dieses Mal zum 6. Mal in Wesel hier am Auesee. Was ist denn dieses Jahr anders oder neu?
2: Also da musst du dich korrigieren, wir sind im 7. Jahr tatsächlich. Wir haben 2019 angefangen, hatten dann Corona-Jahr, haben da aber durchgezogen. Und was ist neu dieses Jahr? Wir haben dieses Jahr einen Waterslide. Leider gibt das Wetter nicht solche Temperaturen her, dass man ins Wasser reinrutschen kann. Wir haben die Bully Expo vergrößert, es gibt mehr Aussteller. Das Kinderspielland Smallland wurde erweitert um einige Holzspielzeuge. Ja, und das Vortrag- und DIY-Programm hat sich vergrößert. Zum Beispiel könnt ihr jetzt hier live mit den Kollegen Bully Disco-Kugeln bauen.
0: Aha.
2: Genau.
0: Und jetzt sind ja viele, die uns gerade zuhören, die sind ja jetzt nicht alle unbedingt vor Ort. Kannst du das mal so ein bisschen beschreiben? Warum ist das hier so eine extrem familiäre Stimmung? Was macht das hier aus?
2: Ja, es geht hier im Großen um die mobile Freiheit auf vier Rädern. Und die Menschen, die hier campieren über vier Tage, die haben sich viele Geschichten zu erzählen. Reisegeschichten, Lagerfeuergeschichten. Die Bullis, die gehen auch gerne mal kaputt. Darüber kann man sich austauschen. Wo gibt es tolle Freistellplätze? Was war die tollste Reise und was war das schönste Erlebnis? Das tauscht man hier aus. Und gleichzeitig sind viele Ausbauer und Aussteller und Camping-Equipment-Hersteller vor Ort, wo man sich informieren kann über die neuesten Equipment-Trends. Und man sieht auch Neufahrzeuge und alles, was so zu diesem Lifestyle Camping und mobile Freiheit auf vier Rädern gehört, kann man hier erleben.
1: Ich hoffe, man hat es gerade gehört. Hier ist gerade so ein richtig schönen alter Volkswagen, ich weiß gar nicht, ob das ist das auch ein T? Um das nochmal kurz mit aufzunehmen, ist es ein T-Modell?
2: Also

0: Bei einer Sache liegst du immer richtig.
1: Ja.
0: T ist immer schon mal gut.
1: Ja.
0: Steht für Transporter. Und das fängt mit T1 an. Die erkennt man, dass die Vorderwindschutzscheibe geteilt ist. Und das ist bei dem nicht der Fall. Das ist also ein T2.
1: Ah, okay. Jetzt haben wir gerade gesprochen, es ist nur T's. Abschließende Frage. Wir sind mit einem Ford hier. Sind wir trotzdem willkommen oder sind wir so ein bisschen stiefmütterlich und sind geduldet?
0: Ihr seid mit dem Ford absolut willkommen.
1: Gott sei Dank.
0: Wir sind herstelleroffen. Wie gesagt, also jeder, der eine Affinität zu dem Thema Camping hat und im Auto schlafen oder unterwegs sein, ist hier mit seinem Fahrzeug willkommen. Wir sehen alte Schulbusse, wir sehen alte Feuerwehrautos. Also alles, was in das Thema passt.
1: Super. Thorsten Schulze, vielen, vielen Dank, dass du bei uns warst. Und wir sind mit unserem Radio-Bulli, der auch willkommen ist, wie ich gerade erfahren habe, auch noch da heute den ganzen Freitag über. Kommt also gerne vorbei nach Wesel.

0: Teddy Swims, unser Mr. Know-It-All am Freitagmittag. Tobi Bitter ist hier und ich kann tatsächlich sagen, was Camping angeht, bin ich ein Mr. Note gar nichts. Also ich habe überhaupt keine Ahnung. Deswegen habe ich Elena Fortmann heute bei mir an der Seite. Du hast wenigstens ein bisschen Ahnung vom Thema Campen.
1: Ja, natürlich. Ich habe mir Schlappen eingepackt und bin unfassbar glücklich, mit den Füßen im Sand zu stehen hier.
0: Ja, wunderbar. Jetzt haben wir es hier gleich 12 Uhr. Das ist Zeit zum Mittagessen. Was isst man? Grillt man beim Campen immer?
1: Ja, man grillt. Boah, ich glaube, die richtigen Camper, also so, die es gedribbelt haben, die haben eine Heißluftfritteuse dabei vielleicht.
0: Ich glaube, ich gehe jetzt mal auf die Suche. Ich krieg langsam Hunger.
1: Tschüss, Tobi.

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1: Mit Danny Hoppe. Guten Tag. Selten wurde wohl so viel über die deutschen Umspannwerke gesprochen wie in diesen Tagen. Die vielen Vorfälle haben die Sicherheitsbehörden aufgeschreckt. Auch heute gab und gibt es wieder Polizeieinsätze an mehreren Anlagen wegen möglicher Sabotageversuche. In Niedersachsen und bei uns in NRW. Thorsten Adolfs aus dem News-Team in Niedersachsen gibt es inzwischen allerdings Entwarnung.
2: Ja, an einem Umspannwerk in der Nähe von Bremen hat sich der Verdacht auf Sabotage nicht bestätigt. Das Gelände wurde überprüft, weil ein Schaltschrank offen stand. Beschädigt wurde dort nichts und es wurde auch niemand Verdächtiges angetroffen. Noch keine neuen Infos gibt es zum Einsatz an einem Umspannwerk bei Weißweiler in der Nähe von Aachen. Die Polizei hält sich da noch mit Details zurück. Etwas mehr wissen wir über den Einsatz in Dormagen. Nach Medienberichten sind dort verdächtige Abschussvorrichtungen gefunden worden, an denen Zeitschaltuhren befestigt waren. Ähnliche Vorrichtungen hatten an Anlagen in Bergheim und Brandenburg für Kurzschlüsse gesorgt. Bei dem Vorfall in Dormagen ist aber kein Schaden an der Stromversorgung entstanden.
1: Inzwischen gibt es ja auch weitere Hinweise, wer möglicherweise dahinter stecken könnte.
2: Die Polizei prüft ein Bekennerschreiben. Ein Mann aus dem Ennepe-Ruhr-Kreis soll es verfasst haben. Nach ihm wird seit dem Morgen intensiv gefahndet. Es muss aber auch noch geklärt werden, ob er tatsächlich der Täter ist oder ob bloß jemand seinen Namen missbraucht hat. Auch die Taz in Berlin erhielt ein Schreiben. Darin wird der Kampf gegen fossile Brennstoffe als Motiv für die Sabotageaktionen genannt. Und aus diesem Schreiben geht angeblich auch hervor, dass es sich um einen Einzeltäter handeln soll.
1: Danke, Thorsten. Und jetzt weitere Meldungen im Überblick. In Thüringen spitzt sich die Regierungskrise weiter zu. 9 weitere BSW-Abgeordnete wollen die Fraktion im Landtag und die Partei verlassen. Darunter sind auch alle 3 BSW-Minister. Was die Austritte für die Regierungskoalition aus CDU, SPD und BSW bedeuten, ist noch unklar. Die bisherige Fraktionschefin Hupach sagte in Erfurt, man stehe weiter zur Koalition. 5,3 Millionen Beschäftigte in Deutschland würden am liebsten ihre Arbeitszeit ändern. Das hat das Statistische Bundesamt mitgeteilt. Der Großteil von ihnen würde demnach gerne weniger arbeiten. Diejenigen, die in Vollzeit arbeiten, wünschen sich rund 10 Stunden weniger pro Woche. Sie wären auch bereit, dafür weniger zu verdienen. In Italien hat die Regierung von Giorgia Meloni einen historischen Rekord gebrochen. Ihr Kabinett ist seit heute 1413 Tage ununterbrochen im Amt. Das hat vor ihr keiner geschafft. Seit 1946 gab es in Italien fast 70 Regierungen. Aus dem Weißen Haus ist man inzwischen einiges gewohnt. Menschenrechtler zeigen sich jetzt aber trotzdem entsetzt über das, was man dort seit neuestem auf der offiziellen Homepage findet. Es geht um Online-Videospiele im grob pixeligen Retro-Design. In einem davon steuert man den US-Grenzschutzbeauftragten Homan und soll so viele Migranten wie möglich fangen. In einem weiteren, das an Tetris angelehnt ist, muss man eine Mauer bauen. In der Spielbeschreibung dazu heißt es, schütze die Grenze vor der herannahenden Horde. Menschenrechtler werfen der Trump-Regierung vor, Migranten mit diesen Spielen zu entmenschlichen. Vom Weißen Haus heißt es, man wolle so die Geschichte der zahlreichen Erfolge von Präsident Trump erzählen. Und das waren die Nachrichten mit Danny Hoppe.
3: Besten Dank für die ganzen Infos, Danny. Jetzt gibt's hier das Wetter in eurem Lieblingsradio. Ja, es ist bewölkt, es ist windig. Nachher kommt noch ein bisschen was an Regen runter, aber die Hoffnung stirbt zuletzt. Es kommt auch ab und zu die Sonne raus. Das alles zusammen dann bei höchstens 24 Grad.
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5: Und wir schauen auf die Straßen. Gleich haben wir es 4:15. Der Verkehrsservice für euch mit der A3 von Köln nach Oberhausen zwischen Duisburg-Weder und Oberhausen-Lierich. 3 Kilometer Stau, da verliert ihr gerade 10 Minuten. Ebenfalls Stau auf der A42 von Kamp-Lindfort Richtung Dortmund zwischen Herne-Krange und Baukau. Aktuell ein Plus von auch hier 10 Minuten. Dann habt ihr Blitzer gemeldet in Mülheim, zum Beispiel an der Mendener Brücke. Da steht die Polizei und lasert. Dann noch der Nachbarsweg mit dabei, ebenfalls in Mülheim. In Oberhausen wird geblitzt. Auf der Hartmannstraße und der Buschhausener Straße, in Wesel auf der RWE-Straße oder in Mörs auf der Holderberger Straße. Habt ihr auch noch was entdeckt? Dann meldet euch bei uns.
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5: Und allen unterwegs natürlich eine gute und sichere Fahrt.
3: Hallöchen vom Auesee in Wesel. Ihr hört euer Lieblingsradio. Ich bin Elena Fortmann und Kollege Tobi Bitter ist auch noch am Start.
5: Ja, hallöchen. Und ich muss sagen, ich habe gerade schon gesagt, dass ich langsam Hunger kriege. Und jetzt riecht es hier irgendwie, ich glaube, nach Popcorn oder so vom Nachbarbulli oder Nachbarzelt. Das ist langsam wird's gemein.
3: Also Regel Nummer eins ist ja immer, stell dich gut mit den Nachbarn. Ich würde sagen, wir gehen gleich mal rüber und das ist dann unsere kleine Vorspeise fürs Mittagessen.
5: Das klingt auf jeden Fall sehr gut. Und was auch sehr gut klingt, ich weiß nicht, ob ihr das wirklich durchs Radio hören könnt, diese schönen alten VW-Busse mit ihren schönen alten Knattern. Auspuffanlagen, sagt man das so.
3: Und riechst du das? Es riecht auch so gut direkt danach, nach schön altem Auto.
5: Richtig, richtig, richtig schön. Also kommt gerne noch vorbei. Wir sind auch hier mit unserem Radio-Bulli.
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0: Das bringt so ein bisschen 80er-Vibes hier an den Auesee nach Wesel. Self-Control, jetzt aber die Neuauflage quasi Wave für euren Freitagmittag. Ich habe immer noch Hunger. Tobi Bitter ist hier mit Kollegin Elena Fortmann.
1: Hallo.
0: Wir haben Besuch und ich versuche es mal zu beschreiben. Ich habe jetzt vorhin gelernt, mit der geteilten Scheibe ist ein T1. Das kann ich, glaube ich, an der Stelle schon mal abhaken.
1: Es ist richtig, es ist ein T1.
0: Es ist ein Volkswagen T1, aber ich habe vorhin schon gesagt, er ist ungefähr eine Elena groß.
1: 1,80 Meter ungefähr lang, ne?
0: Ja gut, so also groß bist du dann tatsächlich nicht. Aber es ist wirklich ein VW-Bus im Miniaturformat mit Original-VW-Lenkrad, habe ich mir gerade schon sagen lassen. Er kann blinken, er kann leuchten. Ich glaube, du hast da auch die Hupe gerade, ne? Drück mal drauf.
1: Ja,
0: also er kann auch hupen. Und Elena, du hast quasi die Macher davon jetzt im Interview.
1: Ja, Judith unter anderem und Klaus, der gewerkelt hat daran. Judith, du hast ja vor allem sehr viel mitgemacht daran zu sagen, kommst du jetzt bitte mal, wo bist du jetzt eigentlich gerade, lieber Mann? Woran bastelst du gerade? Wie kam es überhaupt dazu?
2: Naja, Klaus ist sehr bulli-verrückt, so kann man das, glaube ich, sagen. Und ich bin da irgendwie mit reingeraten. Und immer wenn ich sage, aber wir haben doch schon einen, dann sagt er, ja, aber das ist ein T3. Und wenn ich sage, ja, aber wir haben schon einen, dann sagt er, ja, aber das ist ein T3 Synchro. Und so ist die Bulli-Familie irgendwie immer weiter angewachsen. Und er kauft die Autos gerne preiswert. Dafür sind sie dann rostig und er muss viel dran reparieren. Von daher bin ich es gewöhnt, dass er Tag ein, Tag aus eigentlich gerne in seiner Scheune sitzt. Und dann kam der Mini-Bulli. Als wir dann alles hatten, dann kam der Mini-Bulli.
1: Ja, stopp, da muss ich kurz einhaken. Der Sprung ging für mich ein bisschen zu schnell. Von einem normalen Bulli zu einem Mini-Bulli. Also wie seid ihr auf die Idee gekommen?
2: Ich glaube, die Idee kam ursprünglich von seinem Kumpel Frank, weil der hatte so einen kleinen gehabt und er hat es gesehen und hat dann gesagt, Mensch, sowas brauche ich auch. Unbedingt. Also das ist wahrscheinlich irgendwie so diese Kombination von, es ist ein kleines Fahrzeug, so wie das mich an, ich bin wie ein kleiner Junge und trotzdem ist es ein cooler Bulli und dann musste der gebaut werden.
1: Jetzt muss man auch noch vollständigerweise sagen, dieser Bulli hat einen Anhänger. Da ist quasi wie so, wenn man es kennt, so ein Fahrradanhänger dran, damit die Kinder auch drin sitzen können. Wir sind ja jetzt unter uns, du kannst mir auch sagen, wer fährt denn diesen Mini-Bulli wirklich? Warum gibt es diesen Anhänger?
2: Ja, den Mini-Bulli fährt der Papa. Und weil wir so viele Kinder haben, die dann alle mal mit Mini-Bulli fahren wollen, hat er quasi einfach den Thule-Anhänger mit angehangen. Und dann kann er alle mitnehmen.
1: Ich glaube, das sagt doch alles, oder? Das ist auf jeden Fall das Highlight auf diesem Festival zwischen allen großen Bullis, dieser kleine.
0: Ich möchte den auf jeden Fall auch haben. Ich stelle mir das schon richtig cool vor, später durchs Radiostudio damit zu fahren. Also da müssen wir auf jeden Fall noch verhandeln. Ihr hört euer Lieblingsradio. Das ist der Freitagmittag heute live vom Bulli Summer Festival. 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

0: Jetzt das Wetter in eurem Lieblingsradio. Ich weiß nicht, wie es bei euch vor der Haustür aussieht, aber ich hoffe nicht so wie bei uns. Wir sind gerade am Auesee beim Bulli Summer Festival in Wesel. Hier ist es ein ganz bisschen am Fizzeln und es bleibt es dementsprechend auch heute ordentlich bewölkt, windig. Ab und zu mit ein bisschen Glück kommt die Sonne aber auch ein bisschen raus. Das alles zusammen bei höchstens 24 Grad.
1: Und damit schauen wir auf die Straßen. Kurz nach 1:30, der Verkehrsservice für euch mit der A3 von Köln nach Oberhausen. Zwischen Duisburg-Wedau und Oberhausen-Lierich aktuell noch 4 Kilometer Stau. Ihr verliert eine Viertelstunde. Damit sind wir dann aber auch schon bei den Blitzern in Mülheim. Die Mendener Brücke ist mit dabei, aber auch der Nachbarsweg. Außerdem wird geblitzt in Oberhausen auf der Hartmannstraße und der Buschhausener Straße. Geblitzt wird in Wesel an der RWE-Straße, in Mörs an der Homberger Straße oder in Dienstlagen an der Berger Straße. Habt ihr auch noch was entdeckt? Dann meldet euch gerne.
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1: Und euch allen unterwegs gute Fahrt. Freitagmittag, kurz nach 1:30. Ihr hört euer Lieblingsradio heute live vom Bulli Summer Festival.
0: Am Auesee in Wesel. Und wir sind vor Ort, Tobi Bitter und ich, Elena Fortmann. Und ihr dürft gerne auch kommen.
1: Ja, auf jeden Fall. Und ich sehe hier schon, egal, du hast gerade schon im Wetter gesagt, ist nicht ganz so ein bisschen uselig, ja. Aber hier um uns herum werden gerade diverse Grills aufgebaut. Ich muss mal gucken, ob ich jetzt irgendwie mir vielleicht mal auf nette Nachbarschaft und so...
0: Du hast Hunger, ne?
1: Ich tausche Sonnenbrille gegen Bratwurst oder sowas. Irgendwas kriegen wir hin.
0: Wir lassen uns nicht unterkriegen vom Wetter und freuen uns, wenn ihr alle kommt.
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0: Das ist der King of Pop für euren Freitagmittag. Who's bad? Und ich glaube, ich bin bad, weil ich kein passendes Schuhwerk. Also ich habe die ganze Zeit meine Straßenschuhe an und hier in unserem Radio-Bulli liegt eigentlich... Es sieht zumindest nach Parkett aus. Es klingt auch mit dem Sand ein bisschen holzig. Also ich glaube, ich mache gerade schön Kratzer hier rein.
1: Ja, ich wollte gerade sagen, ich habe nämlich schließlich hier nur Socken an. So gehört sich das. Genauso wie auch unser Interviewgast, der hier gerade da ist. Nämlich Svenja Pelzer von Auto Schmeink. Wir sind ja gerade hier zusammen alle beim Bulli Summer Festival. Sag mal gerne, mit was für einem Bulli seid ihr denn eigentlich hier?
2: Oh, wir sind mit dem California hier, den man sich natürlich auch anschauen kann. Und zur Markteinführung haben wir den ID Polo mit. Das ist jetzt nicht... ganz so Buddy-Special, aber was Besonderes.
1: Und jetzt hast du ja gerade schon angesprochen, ein bisschen Camper-Life habt ihr ja auch mit dabei. Was kann das Ding denn so?
2: Ich glaube, das kann immer sehr viel. Ne? Also man kann so von abenteuerlustig sein und reisen und Reiselust bekommen, schlafen, kochen, alles ist drin und ganz viel Spaß haben.
1: Ja, vor allem müssen ja solche Dinge ja Grundausstattungen haben. Ich würde mal sagen, wir sind ja jetzt auch hier. Tobi ist absoluter Anfänger-Camper. Was ist für dich denn so am praktischsten beim Campen, was man braucht?
2: Ich brauche eigentlich immer nur eine Liegefläche. Ich bin da sehr pragmatisch. Ja, wenn man ausstattungsverliebt ist, gibt es natürlich von einer kleinen Kochnische über eine ausziehbare Küche irgendwie alles, was das Herz begehrt.
1: Und bei euch gibt es ja jetzt nicht nur Autos da zu gucken, ne? Ihr habt ja auch ganz viel Aktionen geplant. Also es lohnt sich bei euch rumzukommen, würde ich mal
2: sagen,
1: oder?
2: Auf jeden Fall immer. Wir haben dieses Jahr ein Entenangeln mit, bei dem man tolle Preise gewinnen kann. Die Angeln haben zwar die erste Party gestern nicht so ganz überstanden, deshalb nennen wir es jetzt eher ein Entenretten.
1: Wie kann ich mir das vorstellen? Nimm uns mal kurz bildlich mit.
2: Ja, da einfach schön mit der Hand die Enten retten, ne? Anstatt mit einer Angel. Also das Wetter ist heute ja auch, soll glaube ich noch ein bisschen nass werden. Dann kann man sich halt vorher schon nass machen, die Enten retten und dann tolle Preise bei uns abstauben.
1: Also für mich als People-Pleaser hast du mich gerade absolut dabei mit Helfersyndrom. Ich würde am liebsten sofort die untergehenden Enten retten.
2: Ja, du bist immer willkommen.
0: So, und jetzt muss ich mal ganz kurz nochmal auch alle da draußen mitnehmen. Ich glaube, wir haben hier gerade Weihnachtsgebäck an das Radio-Reporter-Auto gebracht bekommen. Also, Bulli Summer Festival und wir machen hier gleich den Lebkuchen auf. Das Ganze noch auf jeden Fall bis heute Nachmittag.

0: Taylor Swift für euren Freitagmittag. Und ja, was soll ich sagen? Wir haben den 4. September, wir sind beim Bully Summer Festival. Und Christian aus Wesel hat uns gerade Lebkuchen vorbeigebracht, liebe Elena.
1: Wirklich, das ist gerade ein Fiebertraum.
0: Man hört, glaube ich, auch schon ein bisschen das Rascheln hier. Das sind diese Brezeln, Sterne, ich glaube, Herzchen sind auch dabei.
1: Ich möchte ein Herz.
0: Du möchtest ein Herz?
1: Ja,
0: jetzt
1: schaffst
0: du das? Muss ich mal gucken, ist das da ein Herz?
1: Oh, ein Herz ist... Ja. Ich bekomme ein
0: Wir essen jetzt hier ein Lebkuchenherz. Ich esse eine Lebkuchenbrezel am 4. September beim Bully Summer Festival.
1: In Wesel am Auesee.
0: Guten Appetit.

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1: Mit Janik Böke, schönen guten Tag. Während Sachsen-Anhalt auf eine neue Landesregierung zusteuert, droht eine andere zu zerbrechen. Im benachbarten Thüringen steckt die sogenannte Brombeer-Koalition aus CDU, SPD und BSW in einer tiefen Krise. Denn der Landesverband des Bündnis Sarah Wagenknecht fällt auseinander. 10 BSW-Abgeordnete wollen die Partei und die Landtagsfraktion verlassen. Mehr zur Regierungskrise in Thüringen hat Christian Böder aus dem News-Team.
2: Schon am Mittwoch hatte das BSW 3 Mitglieder verloren. Die Politiker hatten im Anschluss angekündigt, eine neue parlamentarische Gruppe unter dem Namen Deine Stimme zählt gründen zu wollen. Danach war die BSW-Landtagsfraktion nur noch 12 Köpfe stark. Die Austrittsankündigung heute trifft das BSW aber noch härter, nicht nur weil mehr Abgeordnete der Partei den Rücken kehren, sondern weil unter ihnen 4 Spitzenpolitiker sind, genauer Vizelandeschefin Wolf, Digitalminister Schütz und Umweltminister Kummer sowie BSW-Fraktionschefin Hupach. Die kündigte in Erfurt an, dass die Ex-BSWler der Landesregierung weiter den Rücken stärken wollen. Damit stellen sie sich klar gegen die BSW-Bundes Spitze rund um Parteigründerin Sarah Wagenknecht. Die hatte zuletzt Druck gemacht auf die thüringischen Parteigenossen. Ihr Ziel, ein Bruch der Koalition und das Ende der Regierung von Ministerpräsident Vogt von der CDU. Das hatte zum Streit zwischen den Thüringern und der Bundesspitze geführt und letztlich auch zu den Austritten. Wie es mit der BSW-Landtagsfraktion weitergeht, soll kommende Woche beraten werden.
1: Mehr Meldungen jetzt im Überblick. Die überraschende Einigung bei VW auf ein Sparpaket hat die Aktien des krisenden Autobauers kräftig angeschoben. Der Kurs ist zeitweise um knapp 10% gestiegen. Der Aufsichtsrat und der Vorstand von Volkswagen haben sich auf den Abbau von 50.000 weiteren Stellen geeinigt. Zudem stehen 4 Werke weiter auf der Kippe. Die Polizei zieht nach einem Hinweis aus einem Bekennerschreiben immer mehr Kräfte im Umfeld des Kraftwerks Weißweiler bei Aachen zusammen. Mitarbeiter der Spurensicherung sind in Schutzanzügen und mit Atemschutz im Einsatz. Schwerpunkt sind mehrere Stellen auf einem Feld und in einem Gebüsch in unmittelbarer Nähe des Kraftwerks. Der Bundesrechnungshof hat die Haushaltsplanung der Bundesregierung scharf kritisiert. Die massive Neuverschuldung mit jährlich über 200 Milliarden Euro wird dazu führen, dass sich der Schuldenstand des Bundes bis 2030 auf 3 Billionen Euro erhöht. Davor warnt der Bundesrechnungshof in einem von Politico veröffentlichten Schreiben. Die Behörde sieht den Bund auf den Weg in die Schuldenfalle. Die Formel-1-Fahrer kommen in der nächsten Saison wohl schneller ans Ziel. Alle Rennen des kommenden Jahres sollen um jeweils einige Runden verkürzt werden. Darauf haben sich offenbar die Teams einstimmig geeinigt. Grund dafür ist die neue Motorenformel und der damit erhöhte Benzinverbrauch der Autos. Das Problem mit größeren Tanks und dem Umbau des Chassis zu lösen, haben die Teams abgelehnt. Damit bleibt Berichten mehrerer Fachportale zufolge nur die Verkürzung der Renndistanzen. Nach dem aktuellen Reglement müssen auf fast allen Rennstrecken mindestens 305 Kilometer bei einem Grand Prix absolviert werden. In der kommenden Saison sollen es nur noch 290 Kilometer sein. Das entspricht je nach Strecke 2 bis 3 Runden, die dann weniger gefahren werden. Und das waren die Nachrichten mit Janik Böke.
3: Danke dir, Janik. Jetzt das Wetter hier in eurem Lieblingsradio am Freitagmittag. Ja, es ist Herbstwetter, das können wir nicht leugnen, am 4. September und es bleibt tatsächlich heute doll bewölkt, windig. Ab und zu kommt aber auch die Sonne raus. Das müssen wir leider im Kauf nehmen, dass dann im Gegenzug auch ein bisschen was an Regen runterkommt. Zusammen bei höchstens 24 Grad.
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5: Gleich haben wir es 4:01, der Verkehrsservice für euch. Und einmal Vorsicht bitte auf der A42 Dortmund Richtung Kamp-Lindfort zwischen Herne-Wanne und Gelsenkirchen-Bismarck. Da liegt ein Eimer auf der Autobahn, also da bitte einmal vorsichtig fahren. Dann die A3 von Köln nach Oberhausen zwischen Duisburg-Weder und Oberhausen-Lierich, 3 Kilometer Stau. Ihr verliert da eine Viertelstunde. Und auf der A59 von Duisburg Richtung Dienstlaken zwischen Duisburg-Düssern und dem Kreuz Duisburg-Nord, aktuell 4 Kilometer Stau, plant da mal eine Viertelstunde mehr ein. Geblitzt wird in Mülheim, zum Beispiel auf der Mendener Brücke, aber auch auf der Nord- und auf der Aktienstraße. Geblitzt wird auch in Oberhausen an der Hartmannstraße oder am Höhenweg. Dann haben wir noch Blitzer gemeldet, zum Beispiel in Wesel am Auedamm, also quasi hier um die Ecke fast schon. In Förde an der Grenzstraße, in Kamp-Lindfort an der Ebertstraße. Und wenn ihr auch noch was habt, dann meldet euch gerne.
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5: Ich wünsche euch eine gute Fahrt.
3: Hallo am Mittag hier in eurem Lieblingsradio. Und wir sind nicht einfach nur ganz langweilig im Studio. Nein, wir können auch anders. Heute sind wir in Wesel am Auesee, ne Tobi?
5: Ganz langweilig im Auto. Aber nein, wir sind wegen des Windes so ein bisschen reingegangen. Ist ordentlich windig hier, aber wir lassen uns die Stimmung davon nicht vermiesen. Live vom Bulli Summer Festival.
3: Ja, so ist es. Wir wünschen euch einen schönen Mittag mit uns.
5: Jawohl.
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0: Ich könnte schon fast sagen, der Boygroup Freitag. Wir hatten vorhin schon NSYNC, jetzt haben wir auch wieder NSYNC hier am Vormittag in eurem Lieblingsradio. Und Elena, ich glaube, ich lehne mich jetzt nicht zu weit aus dem Fenster, wenn ich sage, der nächste Gast hier bei uns im Radio Bully hat deutlich mehr Follower als wir beide zusammen.
1: Ja, das ist absolut richtig. Dominik Freund sitzt uns gegenüber. Er ist YouTuber und unter anderem auf Instagram hat er über 180.000 Follower. Freundship heißt du da. Ich fasse mal, versuch zusammenzufassen, was gerade so aktuell dein Leben ist. Also du campst total viel, dein Motto ist einfach machen und du baust fast alles rum. Ist das richtig?
2: Das, ja, genau, das kann man so sagen, würde ich sagen. Ja, genau. Doch, ich baue gerne Dinge.
1: Und das zeigst du dann alles auf deinem Instagram-YouTube-Kanal. Nimm uns mal mit, was kann man sich da angucken?
2: Ja, genau. Also das hat irgendwann mal angefangen, als ich einen Campervan umgebaut habe und mein Bruder zu mir meinte, hey, ganz ehrlich, das, was du da machst, ist cool, zeig das doch mal im Internet. Das ist aber 2018 gewesen. Das war schon sehr, also es ist schon fast ein Jahrzehnt her. Und ich meinte, nee, kann ich nicht machen, weil dieses ganze Kamera ins Gesicht halten und so, das ist irgendwie nicht meins. Ich habe es dann trotzdem gemacht und habe gedacht, Mensch, ich mache so eine Challenge draus. Ich baue so ein Ding in 30 Tagen. Und dann hat das alles irgendwie seinen Lauf genommen.
1: Und das hat funktioniert?
2: Ja, du musst ja, im Internet habe ich mir gedacht, du musst ja irgendwas Besonderes sein. Du musst ja irgendwas, also du musst einer, du darfst nicht einer von vielen sein, so. Und das wollte ich sowieso nie sein. Ich bin auch ein spezieller Typ, so, mache immer so andere Dinge, die Leute halt nicht machen. Und ja, das hat funktioniert. Und seitdem baue ich ganz viele Sachen um. Ich liebe Autos, ich liebe große Autos, baue die zu Campervans um, zu Offroadern. Ich habe aber auch in dem Laufe der Zeit eine Halle gebaut. Ja.
1: Wow, okay, also handwerklich begabt bist du.
2: Ja, plus minus, ne?
1: Also ein paar Fails sind auch dabei.
2: Ja, es gibt jede Menge Fails. Es passiert ganz oft ganz viel dummes Zeug. Aber ich glaube, ich bin relativ authentisch und zeige das im Internet auch.
1: Ein bisschen realistisch, ja. Ne? Ein bisschen Realitätsmanagement wahrscheinlich
2: klar.
1: Betreiben.
2: 100%, ja.
1: Dein Motto ist ja so ein bisschen einfach machen, Freiheit. Du liebst Freiheit. Wie setzt du die für dich im Alltag um?
2: Also tatsächlich ist es so, ich habe mir mit diesem Bau der Halle meinen Wunsch erfüllt und habe gesagt, ich will nie wieder Leute fragen, damit ich zum Beispiel sage, kann ich bei dir in die Halle was schrauben?
1: Also ist eine Schrauberhalle?
2: Ist eine Schrauberhalle, okay. Ja. Aber ich wohne auch da drin. Also das ist der wahr gewordene Schraubertraum. Männer oder Frau ist jetzt erstmal wurscht, aber es ist mit einem großen Garten und wir haben jetzt einen Pool gebaut und so. Also das ist Freundships Paradise, nennt sich das.
1: Okay, ich weiß nicht, die Leute sehen es gerade nicht, mir ist die Kinnlade runtergefallen, weil das alles irgendwie nach einem Traum klingt, den viele haben.
2: Ja, ist es auch.
1: Kannst du den Leuten irgendwas mitgeben, wenn die kurz davor sind, aber sich das vielleicht einfach nicht trauen?
2: Naja, wie gesagt, einfach machen ist mein Motto und das funktioniert, seitdem ich beruflich unterwegs bin tatsächlich. Also ja, mach einfach. Es ist egal, es kann ja schief gehen, dann machst du es halt neu.
0: So, das sind, glaube ich, genau die richtigen Worte, die vielleicht viele von euch auch brauchen. Einfach mal machen. Erstmal Dominik, vielen Dank, dass du da warst.
2: Klar, gerne.
0: Und wer Bock hat, schaut gerne mal rein. Ihr habt schon gehört, gerade bei Instagram und bei YouTube auf dem Kanal Freundship.

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0: In eurem Lieblingsradio gibt es jetzt das Wetter und es ist ja, sonnige Aussichten wäre eine Lüge. Es bleibt nämlich vor allem heute bewölkt, windig, ab und zu kommt die Sonne raus, aber vor allem mehr ein bisschen Regen, der runtertröpfelt. Das alles zusammen bei maximal 24 Grad.
1: Und im Verkehrsservice scheinen sich viele von euch auf den Weg zu machen, vielleicht zu besserem Wetter, ich weiß es nicht. Stau gibt es auf der A3 von Köln nach Oberhausen zwischen Duisburg-Weda und Oberhausen-Lierich auf 4 Kilometern. Da verliert ihr gerade mindestens 10 Minuten. Dann geht's auf die A40 von Venlo nach Essen zwischen Duisburg-Homberg und dem Kreuz Kaiserberg. 2 Kilometer Stau. 20 Minuten plus. Dann noch die A59 von Duisburg nach Dienstlaken zwischen Duisburg-Zentrum und dem Kreuz Duisburg-Nord. 4 Kilometer Stau plus eine Viertelstunde. Stunde. Geblitzt wird unter anderem in Mülheim auf der Konrad-Adenauer-Brücke. Geblitzt wird aber auch auf dem Nachbarsweg oder der Nordstraße in Mülheim. Dann wird geblitzt in Oberhausen auf der Hartmannstraße und der Buschhausener Straße. Unter anderem Blitzer in Wesel an der RWE-Straße gemeldet, auf der Homberger Straße in Mörs oder auf der Berger Straße in Dienstlaken. Habt ihr auch noch was? Dann meldet euch gerne.
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1: Und kommt vor allen Dingen alle gut an.
0: Hallo vom Auesee in Wesel, ich bin Elena Fortmann und mir gegenüber sitzt im Van.
1: Tobi Bitter, hallo. Elena, die Kollegen haben mir schön das Auto geschmückt, aber durch den Wind kommt jetzt hier schon die Lichterkette langsam runter.
0: Ja, und ich glaube, wir sind jetzt auch beide absolute Camper geworden. Ich habe mir schon den Kopf gestoßen am Dach und Tobi, du hast dir das Knie eingehauen.
1: Ja, gerade richtig schön an diesem Schränkchen, was so ein bisschen rausguckt und offensichtlich gibt es am Knie genau so eine Stelle wie beim Ellbogen, wo man sagt, den Musikknochen.
0: Aber oh
1: es
0: nein.
1: Knie. Es ist genau so ein schönes Ziehen jetzt.
0: Wir verarzten dich gleich.
1: Ja, sehr schön. Vielen Dank.
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0: Ja, Frühstück geht auch um die Uhrzeit. Noch Breakfast at Tiffany's Deep Blue Something für euren Freitagmittag. Und ich weiß nicht, wie gut man das durch die Radios hören kann. Es ist mittlerweile ordentlich windig geworden hier am Auesee in Wesel beim Bully Summer Festival. Es hat auch gerade so ein bisschen angefangen zu regnen. Flüssiger Sonnenschein auch für meine Kollegin Elena Fortmann. Und Elena, du hast dir jemanden zum Quatschen gesucht quasi.
1: Ja, ich habe jemanden zum Quatschen gefunden, weil wir nämlich an der perfekten Stelle stehen. Wir stehen direkt am Auesee und da vorne stehen direkt Zapp-Bretter. André steht neben mir. Du bist hier der Zapp-König, sag ich mal. Und du sagst an, wann geht's denn jetzt endlich mal los?
2: Tja, wir gucken natürlich ständig auf den Wetterbericht, irgendwie alle 10 Minuten gefühlt. Und bei dem Wind können wir eigentlich nicht rausgehen. Mit Wind zu paddeln macht natürlich Spaß. Vielleicht probiere ich es gleich mal, wenn die DLRG mich lässt oder so. Aber momentan für normale Leute oder so lassen wir natürlich keinen raus jetzt.
1: So, wir müssen mal kurz hier zur Seite gehen, sonst werden wir von dem Bulli angehupt. Ist ja klar, auf dem Bulli Summer Festival. Um es zu beschreiben, wie windig es ist, uns fliegt wirklich der Sand in die Augen rein. Du hast eine Brille auf, das ist praktisch. Aber was bietet ihr denn an, wenn ich jetzt mal sage, das Unwetter zieht vorüber? Was kannst du uns anbieten?
2: Also wir haben ja den Verleih hier wieder, wie jedes Jahr, geben wir für 10 Euro dann die Boards raus für eine Stunde. Wir haben auch einen Schnupperkurs noch angesetzt und ein Kidscamp. Vielleicht kommt das alles noch zustande. Sobald die Wolken dann weg sind und der Wind weg ist. Und wir stehen eigentlich hier zur Seite und helfen dann den Leuten. Und
1: Das heißt, einfach ansprechen, wenn der Wind ein bisschen weg ist. Und dann sorgst du für unser Programm.
2: Einfach ansprechen. Jetzt kriege ich wieder Ärger mit unseren herrlichen Yoga-Trainerinnen, die natürlich auch noch Yoga am Strand anbieten. Heute Abend ist direkt noch ein Kurs. Und Samstag, Sonntag natürlich auch nochmal. Ne? Also die haben weniger Probleme mit dem Wind, habe ich mir sagen lassen. Also,
1: ihr habt es gehört, es gibt ordentlich Programm. Wenn der Wind ein bisschen aufhört, kann man auch auf den See draufgehen. Ansonsten gibt es Yoga am Strand.
0: Und ganz wichtig, das Bully Summer Festival, das gibt es noch das ganze Wochenende.

0: Queen, ganz viel Gaga in eurem Lieblingsradio am Freitagmittag, fast schon Nachmittag. Elena Fortmann ist bei mir und
1: hallo.
0: Elena, ich habe ja hier so ein tolles Mischpult. Das Wetter heute war, Achtung.
1: Wow, das fasst du sehr, ja, Tatsache.
0: Aber ich möchte an der Stelle auch nochmal sagen, dein erster Auftritt mit am Vormittag bei mir zusammen.
1: Oh, Tobi, es war mir eine Ehre, es war mir mit euch allen eine Ehre in eurem Lieblingsradio hier am Auesee in Wesel.
0: Und dann wünschen wir jetzt auch schon mal ein schönes Wochenende, würde ich sagen,
1: auf
0: oder?
1: Auf jeden Fall, macht's euch fein.
0: Ganz genau, so sieht's aus. Habt noch ein schönes Wochenende und vor allen Dingen, ich hoffe mal, dass ihr vom Wetter her ein bisschen besser was ist. Wir werden uns jetzt hier erstmal schön unterstellen
1: ja.
0: und gucken, dass wir den Regen irgendwie überleben. Macht's gut.
1: Bis dann.

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1: Mit Jannik Böke. Schönen guten Tag. Die Entscheidung kam früher als gedacht. Eigentlich sollte der Aufsichtsrat von Volkswagen heute über die Zukunft des angeschlagenen Autobauers entscheiden. Seit gestern Abend ist allerdings klar, das Gremium hat einstimmig für ein massives Spar- und Umbauprogramm gestimmt. Der Schritt hat unterschiedliche Reaktionen nach sich gezogen. Christian Böder aus dem News-Team. Erstmal die gute Nachricht. Die überraschende Einigung hat die VW-Aktie an der deutschen Börse nach oben schnellen lassen.
2: Richtig, die VW-Vorzugsaktie stieg im DAX um 10% auf den höchsten Stand seit Monaten. Im Juli lag die Aktie noch auf dem niedrigsten Niveau seit 15 Jahren. Grund dafür dürfte sein, dass es jetzt endlich Sicherheit gibt, dass das Sparpaket von Konzernchef Blume auch kommt. Nach seinen Plänen sollen ja in den kommenden Jahren weltweit 50.000 Stellen gestrichen werden. Die Börsenexperten sagen aber, das ist der richtige Weg, um sich gegen die Konkurrenz aus China auf dem europäischen Markt zu wehren.
1: Viele VW-Mitarbeiter dürften mit der Entscheidung des Aufsichtsrats aber nicht einverstanden sein, denn die Sparpläne betreffen ja auch die Zukunft von 4 Werken in Deutschland.
2: Genau, da sind noch viele Fragen offen. Es herrscht allgemein Skepsis. Hannovers Oberbürgermeister Ohnei sprach von einem Rückschlag und Emdens Oberbürgermeister Kruthof sagte, die Unsicherheit für die Beschäftigten bleibe. Die kommenden Wochen werden sehr schwierig werden. Die VW-Werke in beiden Städten stehen ja auf der Kippe. Eine gewisse Entwarnung kommt von Niedersachsens Landeschef Lies. Der sagte, es seien gestern keine Werksschließungen vereinbart worden. Die Aufgabe sei nun, die Wettbewerbsfähigkeit aller Standorte in Deutschland voranzubringen und sie weiterzuentwickeln. Er nannte VW-Modelle, die statt in China in Deutschland gebaut werden könnten. Ins gleiche Horn stößt auch Sachsens Wirtschaftsminister Panther für das Werk in Zwickau.
1: Mehr Meldungen jetzt in der Zusammenfassung. Nach den Anschlägen auf Umspannwerke in NRW und Brandenburg fahndet die Polizei nach einem Tatverdächtigen. Es liege ein Bekennerschreiben vor, man gehe den Hinweisen nach, so ein Polizeisprecher. Gesucht werde nach dem mutmaßlichen Verfasser, der sich zu den Anschlägen in beiden Bundesländern bekannt haben soll. Nach dem angekündigten Parteiaustritt von fast allen Mitgliedern der BSW-Landtagsfraktion in Thüringen erhebt Parteigründerin Wagenknecht schwere Vorwürfe. Der Zeitpunkt sei so gewählt worden, um der Partei vor der Wahl in Sachsen-Anhalt maximal zu schaden, so Wagenknecht. 10 Abgeordnete haben heute ihren Parteiaustritt erklärt und das unter anderem mit der fehlenden Distanz zur AfD seitens der Parteispitze begründet. Eine Arbeitsbeschaffungsmaßnahme, die jetzt im Gefängnis endet. 2 Pressefotografen sind vor dem Landgericht Dessau wegen mehrfacher Brandstiftung verurteilt worden. Demnach haben die Männer absichtlich Brände in leerstehenden Gebäuden und Wäldern gelegt. Vor Ort sollen die Verurteilten dann exklusive Video- und Fotoaufnahmen von den Feuerwehreinsätzen produziert und dann an Medienhäuser verkauft haben. Laut Staatsanwaltschaft seien die Feuer so gelegt worden, dass sich die Flammen schnell ausbreiten konnten und die Löscharbeiten erschwert wurden. Einer der Männer hat die Taten weitgehend gestanden. Er muss für knapp 2 Jahre ins Gefängnis. Der andere Täter muss für über 6 Jahre in Haft. Die Urteile sind allerdings noch nicht rechtskräftig. Und das waren die Nachrichten mit Jannik Böke.
3: Und wir schauen aufs Wetter bei uns am Niederrhein. Ja, ihr könnt euch eigentlich was aussuchen. Es ist von allem was mit dabei. Im Moment hier in Wesel am Auesee nicht ganz so hübsch. Es regnet, es ist ziemlich stürmisch, aber es klart auch immer mal wieder auf. Ab und zu kommt die Sonne auch mal durch. Wir sind gerade so bei 21 Grad. Bis zu 24 Grad sind heute drin, unter anderem auch in Kamp-Lintfort am Flugplatz. Die nächsten Tage geht's dann etwas hübscher weiter.
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5: 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Die A42 ist voller. Kamp-Lintfort in Richtung Dortmund zwischen Kreuz Duisburg Nord und Kreuz Oberhausen West. 2 Kilometer, 5 Minuten mehr. Und die A57 Köln-Nimwegen zwischen Krefeld Zentrum und Kreuz Kamp-Lintfort. 10 Kilometer stockt es, eine Viertelstunde plus. Außerdem wird geblitzt in Wesel an der RWE-Straße, in Mörs auf der Homberger Straße und in Dienstlaken-Lohberg auf der Berger Straße. Wenn ihr auch noch was habt, gebt gerne Bescheid. 0800 801 und 4x8. Gerne eine WhatsApp rüber. Gute Fahrt!
3: Ja, ihr habt's gehört, wir sind den ganzen Tag live hier beim Bulli Summer Festival in Wesel am Auesee. Das Wetter spielt jetzt gerade leider nicht ganz so gut mit, aber es macht trotzdem sehr viel Spaß. Kevin, für dich ist ja das erste Mal, ne?
5: Es ist für mich das erste Mal und ich hätte nicht gedacht, dass sich dieser See in so ein Paradies verwandeln kann mit den Bullis. Das sieht unfassbar toll aus, selbst der Regen ist da völlig egal. Hier sind so viele schöne, bunte Bullis. Wir fahren auch unsere Markise jetzt hier im Radio KW-Bulli aus, also das wird richtig schön.
3: Also kommt gerne vorbei, bis 20 Uhr sind wir heute Abend noch da.
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0: Das ist der Freitag hier bei Radio KW und wir sind heute nicht im Studio. Wir haben es eingetauscht gegen unseren KW-Bulli und sind live beim Bulli Summerfest am Auesee in Wesel.
1: Es ist traumhaft. Also jetzt mal das Wetter, sei mal jetzt hinten rangestellt. Aber es ist so viel los. Ich bin hier vorhin schon mal rübergelaufen, habe Leute aus Österreich getroffen, aus Friesland und wo sie nicht alle herkommen, bis zu uns an den Niederrhein, weil es ist halt einfach jedes Jahr ein richtig geiles Event.
0: Aber ich muss feststellen und ich muss mit dir meckern, Michelle. Es ist Bulli-Zeit, ja. Es ist Campingzeit. Warst du schon mal jemals campen in deinem Leben?
1: Ja, ich habe das falsche Schuhwerk an. Ich habe es wie der Kollege Tobi Bitter heute Morgen leider ein bisschen vergeigt. Du hast aber schön die Adiletten ausgepackt und das, obwohl du jetzt auch zum ersten Mal hier bist. Also du hast dich eingelesen, wie man es richtig macht wahrscheinlich.
0: Ich bin ja Camper von klein auf und deswegen wusste ich, wenn man in so einem kleinen Wohnzimmer ist, muss man ja gucken, dass der Sand, der Dreck draußen bleibt. Dann habe ich die Kollegin Elena Fortmann gemacht, meine Adiletten mit und meine weißen Socken wirklich komplett dreckig wegen eurer Schuhe und den ganzen Sand, den wir drin haben.
1: Hätte mir auch vorher mal jemand sagen können. Na gut, also wie du schon sagst, kleines Wohnzimmer. Wir haben es uns hier in dem Bus so ein bisschen gemütlich gemacht. Wir haben ja hier auch einen kleinen Kühlschrank drin mit ein paar Getränken. Wenn ihr uns also besucht, wir hätten hier bestimmt auch noch was Kühles, Leckeres für euch. Haben auch ein bisschen was zu snacken. Ihr könnt euch ja auch eine Radio KW Sonnenbrille abholen, eine Brotdose für den Schulstart zum Beispiel auch. Also kommt gerne rum, jederzeit.
0: Und quatscht gerne mit uns. Wir freuen uns auf euch.

0: 20 nach 2, Michelle und Kevin hier bei Radio KW. Heute live vom Auesee in Wesel, vom Bulli Summer Festival, wo 3000 Bullifahrer sagen, komm, der Regen kann uns nichts, wir machen uns das trotzdem schön. Und wir freuen uns immer, wenn ihr vorbeikommt, denn wir stehen natürlich auch hier mit unserem Radio KW Bulli.
1: Und wir haben hier auch das Dach ausgefahren, also sollte es dann doch nochmal runterkommen. Ihr steht hier im Trockenen. Wir haben auch die ersten Gäste hier heute Nachmittag. Und zwar Ole und Hannes aus Brünen, beziehungsweise Wesel. Hi, was macht ihr hier? Jetzt muss ich erstmal überlegen, ne? Oma Betty ist doch auch mit dabei. Erzähl mal, was habt ihr hier heute so vor?
2: Ja, wir wollen uns das mal ansehen, weil die jetzt sowas noch nie gemacht haben und wir eigentlich auch mehr oder weniger Camper, aber nicht im Wagen, sondern in Chalets sind und wollen uns das einfach mal angucken. Das ist total toll hier.
1: Habt ihr schon was Leckeres gegessen, was Tolles gesehen?
3: Nee.
1: Seid gerade erst gekommen, ne?
2: Wir sind gerade erst gekommen, ja. Wir müssen das Wetter abwarten, das ist nicht so... Schade heute, aber es wird, kann nur besser werden.
1: Ich habe mir schon sagen lassen, es wird auch noch besser.
0: Und wenn ihr auch sagt, boah, komm, ich will mal die trockene Regenpause nutzen oder es ist ja gerade am Regnen, ich will mich mal unterstellen, kommt gerne auch zu unserem Bulli. Wir freuen uns auf euren Besuch hier beim Bulli-Festival am Auesee in Wesel.
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0: Radio KW ist hier am Freitag. Jetzt um 14:30 die Nachrichten mit Alexander Baumeister.
1: Das bin ich. Schönen guten Tag. Der Sommer 2026 ist der trockenste an der Emscher seit Beginn der Aufzeichnungen im Jahr 1931. Das meldet der Wasserverband Emscher Genossenschaft. Die Emscher mündet bei uns in Dienstlaken in den Rhein. Auch an der Lippe, die bei Wesel in den Rhein fließt, ist der Sommer außergewöhnlich trocken gewesen. Er liegt dort unter den 10 trockensten Sommern seit fast 100 Jahren. Zwar bringen Gewitter Ende August nochmal kräftig Regen, die Trockenheit der Monate davor gleicht das aber nicht aus. Der Wasserverband warnt, solche Extremsommer könnten am Niederrhein künftig häufiger auftreten. Ein Mann vom Niederrhein hat sich am Flughafen Düsseldorf einen schlechten Scherz erlaubt. Der 59-Jährige wollte von dort aus nach Barcelona fliegen. Bei der Sicherheitskontrolle hat er behauptet, eine Bombe in seiner Tasche zu haben. Die Bundespolizei hat daraufhin sein Gepäck genauer durchsucht. Gefährliche Gegenstände haben die Beamten nicht gefunden. Der Reisende hat später zugegeben, dass es ein Witz gewesen sein soll. Trotzdem hat die Bundespolizei ein Ermittlungsverfahren eingeleitet und die Fluggesellschaft hat ihn nicht mitfliegen lassen. In Rheinberg entsteht neuer Wohnraum. An der Mörserstraße plant die Stadt 3 neue Mehrfamilienhäuser. Sie sollen im rückwärtigen Bereich des dortigen Supermarktes entstehen. Geplant sind etwa 45 Wohnungen, ein Teil davon öffentlich gefördert. Die Häuser bekommen 3 Geschosse und ein zusätzliches Staffelgeschoss. Auf den Dächern gibt's Photovoltaik und Dachbegrünung. Der Bebauungsplan liegt aus im Rheinberger Stadthaus. Bürgerinnen und Bürger können sich bis Oktober dazu äußern. Und am Wochenende wird's spannend auf der Heide Norddeutschland in Neukirchen-Flüen. Die Rheinhauser Funkamateure schlagen dort ihre Lager auf. Morgen geht's los, nachmittags, dann gibt es 24 Stunden lang einen Funkwettbewerb mit dem Ziel, über die Ultra-Kurzwelle möglichst viele und möglichst weite Verbindungen quer durch Europa aufzubauen. Nebenbei üben die Funker auch, wie man eine mobile Station unter freiem Himmel aufbaut. Wer vorbei will, gucken möchte, das geht. Der Platz ganz oben auf der Heide in der Nähe von dem Haus.
0: Danke dir, Alexander. Hier ist Radio KW live vom Auesee Bulli Summer Festival in Wesel mit Kevin Mostertz und Michelle Beulen. Und wir schauen aufs Wetter bei uns am Niederrhein. Es hat sich zumindest hier jetzt so ein bisschen beruhigt. Also es ist gerade trocken, trotzdem noch ein bisschen grau. Die Sonne soll aber später auch noch rauskommen und wir kommen so auf 24, 25 Grad maximal. Also es geht auf jeden Fall klar. Die nächsten Tage werden dann ein Ticken hübscher.
2: Und hier ist das Radio KW Verkehrszentrum mit Blitzern in Dienstlaken-Lohberg auf der Berger Straße, in Amminkeln auf der Amminkelner Straße und in Hünxelt-Revenack auf der Schermbecker Landstraße. Außerdem braucht ihr was länger auf der A42 Kamp-Lindfort in Richtung Dortmund zwischen Duisburg-Beek und Kreuz-Oberhausen-West. 3 Kilometer, 10 Minuten plus. Die A57 Köln-Nimwegen zwischen Bowert und Mörs-Hilsdonk 12 Kilometer Stop-and-Go plus 20 Minuten und dann noch die 57 Nimwegen-Köln zwischen Mörskapellen und Kreuzmeerbusch 4 Kilometer, hier aktuell 5 Minuten mehr. Wenn ihr auch noch was habt, gerne eine WhatsApp an die 0800 801 und 4x8. Gute Fahrt euch. Wir wünschen euch einen schönen Freitagnachmittag. Wir sind ja heute beim Bulli Summer Festival und wir freuen uns immer über Besuch und haben den nächsten schon am Start.
0: Ja, Thorsten ist da mit seiner Family, ich weiß nicht, Freunde.
3: Ja, ist die Family.
0: Sehr schön. Thorsten hat nämlich Tickets gewonnen hier bei Radio KW fürs Bulli Summer Festival. Wir quatschen gleich mal ein bisschen, was ihr euch so vorgenommen habt die Tage.
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0: Schönen Freitag euch hier mit Radio KW. Michelle und Kevin sind hier vom Auesee in Wesel. Wetter ist stabil, bisschen Sonne drückt sich durch und wir feiern mit 3000 Bullifahrern zusammen heute.
1: Beim Bulli Summer Festival 2026. Es ist herrlich wie immer, es ist jede Menge los. Unter anderem Thorsten und Michaela aus Mörskapellen. Ihr habt es jetzt nicht so weit hierher, aber ihr seid das erste Mal da. Nicht ganz unerfahren, was das Bulli Summer Festival angeht, ne?
2: Nee, also Bulli Summer Festival kennen wir dieses Jahr das erste Mal, ja doch, aber von Fehmarn. Wesel sind wir jetzt das erste Mal mit dem Bus hier. Ansonsten waren wir schon zweimal zu Besuch hier. Mein Schwager steht vor mir. Die fahren jetzt schon seit 5 Jahren hierhin. Und ja, dadurch sind wir eigentlich irgendwie zum Bus gekommen.
1: Ich wollte gerade sagen, ihr habt ja Tickets abgestaubt, hattet mit uns schon mal vorab gequatscht und gesagt, ja, wir waren jetzt hier auf Fehmarn, daher kennen wir das. Was habt ihr bis jetzt hier schon so erlebt? Was habt ihr jetzt die nächsten Tage noch so vor?
2: Wunderschöne Bullis haben wir gesehen, super Wetter. Lacht nicht, ja doch, es ist alles dabei, Sonne, Wind, Regen. Nee, also es ist perfekt hier, nette Leute. Ja, immer wieder gerne hier hinkommen.
0: Ja, es ist ja auch ein Wetter wie auf Fehmarn. Das haben wir extra für dich bestellt. Du sagst, du bist neu im Bus-Game. Wie kamst du auf die Idee, komm, ich hole mir jetzt auch einen?
2: Wir sind seit über 30 Jahren mit dem Wohnwagen unterwegs gewesen. Ich darf gesundheitlich kein

0: gibt, unterschiedliche Meinungen gibt, aber das gehört dazu.
1: Wie bei uns auch.
2: Eben, das gehört zu einer guten Ehe dazu. Nein, aber ich finde es toll, dass ihr so positiv gestimmt seid, auch was das Wetter angeht. Du sagst schon, ist doch bestes Wetter, gehört alles dazu. Ich glaube, als waschechter Camper muss man das Ganze auch irgendwie aushalten können, oder?
0: Es gibt für Camper eigentlich kein schlechtes Wetter. Miese Kleidung, ja. Dauerregen hat man bis jetzt toi toi toi noch nie gehabt. Das möchte ich auch die Erfahrung nicht machen, dass ich 2-3 Wochen irgendwo stehe und ja, komme nicht raus aus dem Bulli oder aus dem Wohnwagen.
1: Was würdest du sagen, ist das zu schlechtes Wetter, um im See baden zu gehen?
0: Nee.
2: Dann also auf. Kevin, freuen wir uns drauf. Also kommt auch gerne vorbei, wenn ihr hier am Start seid in Wesel am Auesee beim Bulli Summer Festival. Wir freuen uns auf euch und Kevin geht auch mit euch eine Runde schwimmen.
1: Um Gottes Willen.

0: Das war Musik von Leonie hier bei Radio KW. Wir sind heute live in Wesel am Auesee beim Bulli Summer Festival und Michelle hat mich verlassen. Wo bist du hin?
1: Ich bin hier mal so ein bisschen um die Ecke gelaufen und habe Günther abgefangen. Günther aus Oberhausen. Du hast es nicht so weit gehabt?
2: Nein, das ist quasi ein Heimspiel für uns hier.
1: Ich habe schon auf euren Stühlen gerade mal Probe gesessen. Die haben so Spaghetti, wie sagt man denn?
2: Spaghetti-Stühle, wie es die früher auch in den 60ern gab.
1: Solche Striemen. Kannst du gut mit campen?
2: Genau, absolut. Super bequem.
1: So, und ihr habt ja ein ganz tolles Gefährt mit dabei. Das ist ein Bulli, ein ziemlich alter. Was sehen wir da? Ihr seid komplett gut ausgestattet, habt was zu kochen dabei. Ihr macht es euch da drin gemütlich. Erzähl mal, was ist das für ein Ding? Ja,
2: das ist ein T2A von 1969. Der hat schon über 600.000 Kilometer gelaufen.
1: Wow.
2: Und den haben wir jetzt schon seit 7 Jahren, hatten den in Holland entdeckt. Und da ist er importiert worden aus Kalifornien, wo er vorher gefahren ist.
1: Ein echtes Originalstück aus Kalifornien?
2: Genau.
1: Womit wart ihr da schon überall?
2: Das sieht man an vielen Aufklebern an der Seite. Also wir sind da jedes Jahr in mehreren Urlauben unterwegs. In diesem Jahr im Mai waren wir für 4000 Kilometer quer durch England und Schottland. Letztes Jahr waren wir Korsika und jetzt im Herbst wollen wir auch noch mal bis nach Andalusien fahren. Also das ist unser Reisegefährt.
1: Bei so vielen Kilometern müsst ihr doch schon mal irgendeine Panne gehabt haben oder was Krasses erlebt haben, oder?
2: Das stimmt, die letzte Panne und die einzige war in Schottland. Da hat es an einem Tag furchtbar geschüttet und auf einmal hat der Scheibenwischer seinen Geist aufgegeben.
1: Ihr habt es überlebt, Gott sei Dank.
2: Wir haben es überlebt und sind ohne weitergefahren. Das klappte.
0: Und jetzt seid ihr hier mit fast 3000 anderen Kämpfern, die hier dem Wetter trotzen. Wir sind für euch auch dabei. Ganz, ganz viele Eindrücke gibt es natürlich auch auf unserer Radio KW Insta-Seite.

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1: Mit Jannik Böke, schönen guten Tag. Im Zusammenhang mit den Anschlägen auf die Stromversorgung in NRW und Brandenburg fahndet die Polizei nach einem Mann aus Gevelsberg bei Hagen. Der 48-Jährige wird europaweit gesucht. Er soll hinter zwei Bekennerschreiben stecken. Die handschriftlich verfassten Briefe waren bei den Zeitungen Taz und Frankfurter Allgemeine Zeitung eingegangen. Mehr zum Thema hat Christian Böder aus dem News-Team.
2: Die Ermittler werten aktuell Hinweise aus den Bekennerschreiben aus. In beiden standen Einzelheiten zu den Taten, die zum Zeitpunkt ihres Verfassens noch nicht öffentlich gewesen sind. Trotzdem sei es noch nicht klar, ob der Verfasser auch tatsächlich ein Tatverdächtiger sei oder nur ein Trittbrettfahrer, so die Polizei. Die Schreiben hatten auch Polizeieinsätze in NRW zur Folge gehabt. Unter anderem wurde das Umfeld des Kraftwerks Weißweiler in der Stadt Eschweiler abgesucht. Dabei wurden laut deutscher Presseagentur auch Drähte sichergestellt. Erst am Abend hatte ein Spaziergänger eine verdächtige Vorrichtung an einem Umspann in Dormagen entdeckt und die Polizei alarmiert. Die sagt, die gefundenen Konstruktionen ähneln stark den Abschussvorrichtungen, mit denen unbekannte zwei Umspannwerke in Bergheim bei Köln und in Südbrandenburg sabotiert hatten.
1: Und wir bleiben beim Thema Anschläge. Nach dem Brandanschlag auf eine Baustelle in unmittelbarer Nähe zur Münchner Rüstungsunternehmen sind zwei aus Bulgarien stammende Tatverdächtige in U-Haft gekommen. Sie sollen aus einem Auto heraus Brandsätze geworfen haben. Das haben die Generalstaatsanwaltschaft München und das bayerische LKA mitgeteilt. Drei AfD-Politiker dürfen endgültig nicht bei der Kommunalwahl in Niedersachsen antreten. Das hat das Oberverwaltungsgericht in Lüneburg entschieden. Der Wahlausschuss hatte die AfD-Politiker nicht zur Wahl zugelassen. Das Gericht sagt, gegen den Ausschluss kann erst nach der Wahl im Rahmen eines Wahleinspruchs vorgegangen werden. Nach der verheerenden Sturzflut im Himalaya haben die Vereinten Nationen einen Hilfsappell an die internationale Gemeinschaft gerichtet. Knapp 50 Millionen Euro werden benötigt, um den Opfern der Katastrophe zu helfen, erklärte die UNO. Das Geld soll vor allem für Nahrungsmittel, die Trinkwasserversorgung, Medikamente und Notunterkünfte ausgegeben werden. In der Fußball-Bundesliga stehen an diesem Wochenende die Partien des zweiten Spieltages an. Zum Auftakt muss der erste FC Köln beim VfB Stuttgart auflaufen. Udo Kreuer aus der Sportredaktion mit den Infos.
3: Während der erste FC Köln zum Saisonstart einen bemerkenswerten Erfolg gegen Hoffenheim feiern konnte, sind die Stuttgarter beim Rekordmeister aus München ordentlich unter die Räder gekommen. Für die Kölner geht es jetzt vor allem darum, auch auswärts gegen ein weiteres Spitzenteam und Champions-League-Teilnehmer zu bestehen. In Stuttgart wollen sie die Saison einfach noch einmal neu starten und das Frusterlebnis bei den Bayern einfach vergessen. Wie groß die Aufgabe für die Kölner ist, verrät ein Blick in die Statistik. Seit 5 Jahren hat der FC nicht mehr gegen die Schwaben gewonnen.
1: Anstoß ist heute Abend um 20.30 Uhr. Und das waren die Nachrichten mit Jannik Böke.
4: Und wir schauen aufs Wetter bei uns am Niederrhein. Das ist heute ein bisschen grau in grau, aber auch zwischendurch mal blau zwischendurch. Also man hat den blauen Himmel hier am Ausee in Wesel auch schon mal durchblitzen sehen. Die Sonne war auch mit dabei. Das Ganze so bei 24 Grad, also warm ist es in jedem Fall. Die messen wir übrigens auch in Mörs am Bettenkamper Meer.
5: Und wir schauen auf die Straßen. Hier ist das Radio KW Verkehrszentrum mit Blitzern in Dienstlaken-Lohberg auf der Berger Straße, in Förde an der Grenzstraße und in Kamp-Lindfort auf der Ebertstraße wird geblitzt. Außerdem hat Günther Bescheid gegeben, in Xanten Richtung Wart an der Jugendherberge steht auch noch ein Blitzer. Dann braucht ihr noch was länger, unter anderem auf der A42 Kamp-Lindfort in Richtung Dortmund, zwischen Duisburg-Beek und Kreuz Oberhausen-West 4 Kilometer, eine Viertelstunde plus. Die A57 Köln-Nimwegen zwischen Bowart und Mörskapellen 9 Kilometer, eine halbe Stunde drauf. Und die 57 Nimwegen Köln zwischen Mörskapellen und Kreuz Meerbusch 7 Kilometer Stop and Go, aktuell 10 Minuten Zeitverlust. Kommt gut und sicher an.
4: Hier ist gerade schon ein sehr alter Bulli direkt vor unserem Bulli vorgefahren. Der ist von Gerd aus Rheinhessen. Wir haben gerade schon mal kurz gequatscht. Sieht wirklich alt aus. Ich bin gespannt, wie alt. Wir setzen uns vielleicht gleich auch mal rein.
5: Ich habe auf jeden Fall saubere Socken.
4: Ich nicht. Das ist also dein Job.
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4: Kevin Mostert und Michelle Boyen sind hier live in Wesel am Auesee beim Bulli Summer Festival den ganzen Tag.
5: Und das wir noch bis 18 Uhr und insgesamt noch bis 20 Uhr.

0: Metallica. Nothing Else Matters hier bei Radio KW. Am Freitag live vom Bully Summer Festival in Wesel am Auesee. Perfektes Timing, es fängt gerade an richtig zu schütten hier. Man kann es nicht schön reden, es stürmt gerade ein bisschen, aber der Kollege Kevin Mostertz, der hat sich den perfekten Spot gerade ausgesucht, nämlich, wo bist du gerade? Ich sehe dich schon gar nicht mehr richtig. Du hast dich in irgendeinem Bulli versteckt, ne?
1: Genau, ich bin zu Gerd rüber geflüchtet. Es ist ja auch mit Regen am schönsten in so einem Bulli. Gerd, wir sitzen hier bei dir drin und es riecht schon so, das meine ich jetzt gar nicht gemein, auch wenn es riecht alt, so nostalgisch. Was ist das für ein Wagen?
2: Ja, es ist ein 69er T2A als Camping-Ausbau.
1: Das ist richtig gemütlich, hast du dir den eingerichtet. Aus welchem Jahr ist er dann? 69, hast du gesagt?
2: Genau, Baujahr 69. Das ist ein Nachfolger vom legendären T1.
1: Und du hast es dir, wie gesagt, sehr gemütlich gemacht. Und du bist ja jetzt auch nicht zum ersten Mal hier. Du bist ein Bully Summer Festival Ultra, kann man sagen. Du bist immer hier.
2: Ja, wir sind immer hier. Wir haben hier unseren Club gegründet auf dem ersten Bully Summer vor 6 Jahren und sind jetzt das 6. Mal hier auf Sektor A.
1: Jetzt ist auch das erste Mal, habe ich gehört, wo es so ein Schiedwetter gibt. Aber es ist doch wirklich, musst du doch auch sagen, wenn du hier jetzt sitzen, der Regen prasselt gegen das Dach, ist es doch.
2: Ja, das halt man schon aus.
1: Wie schwer ist die Pflege von so einem alten Ding? Also ich meine, das ist ja auch 69er, so alt sind wir beide auch noch nicht.
2: Ja gut, muss schon immer mal was machen, ein bisschen pflegen und das Auto gut behandeln. Jetzt habe ich gerade einen Motor gemacht, lauter so Kleinigkeiten.
1: Womit warst du da schon unterwegs?
2: Ich fahre auf kleinere Festen irgendwie oder Zelten, Campen oder hier aufs Bully Summer Festival, genau.
1: Okay, ja, dann machen wir es uns weiter gemütlich hier. Michelle, wir kuscheln uns jetzt gleich ein.
0: Es ist wirklich gemütlich bei euch. Das Einzige, was ich da jetzt gerade so erblicken kann, ist eine Lichterkette, die leuchtet hübsch. Da hinten liegt ein Köfferchen drin, ein paar Kissen sind auch parat. Schön, macht da mal weiter. Ich suche mir hier auch mal ein trockenes Plätzchen so lange. Radio KW ist hier am Bully Summer Festival, auf dem Bully Summer Festival in Wesel am Auesee. Es stürmt, aber wir lassen uns hier von dem Wetter nicht unterkriegen und ihr könnt jederzeit gerne vorbeikommen.

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0: Radio KW ist hier live vom Bulli Summer Festival in Wesel. Kevin Mostertz, Michael Beulen sind da.
1: Und wir haben es uns jetzt wirklich gemütlich gemacht in unserem Radio KW Camper. Wir trotzen dem Schauer, der hier gerade durchzieht, aber es muss ja regnen, damit wir die Sonne umso mehr schätzen können, oder?
0: Ja, was hat nochmal der Kollege vorhin gesagt? Regen ist irgendwie feuchte Sonnenstrahlen, ich weiß auch nicht, irgendwie so einen schlauen Spruch. Ja, der Kollege Jonathan Gücke ist auch da. Hi, du hast hier gerade so ein Pult entdeckt. Was ist das denn da? Wir sitzen hier ja gerade in unserem Radio KW Bus. Wenn ihr wollt, könnt ihr vorbeikommen. Wir haben hier ein trockenes Plätzchen und hier sind, was ist das mal nochmal?
2: Es ist ja so ein bisschen wie bei TV Total damals, da gab es ja immer dieses Nippelboard, wo man dann so Sounds abspielen konnte. Das ist hier auch so Applaus, finde ich, immer gerechtfertigt bei dir, Michael, natürlich, ne?
1: Danke.
0: Das ist cool. Ich habe keine Ahnung, ob man das jetzt überhaupt im Radio gehört hat.
1: Bestimmt. Wir sagen einfach mal, ja, wie gesagt, es soll gleich aufhören zu regnen. Dann wird Michelle endlich im Auesee baden gehen, SUP fahren. Eine Wasserchoreo ist eingeübt, hat sie auch schon erzählt. Wir freuen uns auf alles, was heute Nachmittag noch passiert.
0: Wir haben

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0: Es ist 3:30, Zeit für die Nachrichten hier bei Radio KW. Die gibt's jetzt von und mit Alexander Baumeister.
1: Schönen guten Tag. Der Sommer ist der trockenste an der Emscher seit Beginn der Aufzeichnungen. Das meldet der Wasserverband Emscher Genossenschaft. Die Emscher mündet bei uns in Dienstlaken in den Rhein. Auch in der Lippe, die bei Wesel in den Rhein fließt, ist der Sommer außergewöhnlich trocken gewesen. Er liegt dort unter den 10 trockensten Sommern der letzten 100 Jahre. Zwar bringen Gewitter Ende August noch mal Regen, die Trockenheit der Monate davor gleicht das aber nicht aus. Der Wasserverband warnt, solche Extremsommer könnten am Niederrhein künftig häufiger auftreten. Die internationale Gartenausstellung rückt für die ganze Region näher. Heute hat die IGA Ruhrgebiet ihr Programm für die 3 Zukunftsgärten in Dortmund, Gelsenkirchen und Duisburg vorgestellt. Rund 6000 Veranstaltungen sind geplant, auch besondere Pflanzungen und Mustergärten. Einen ersten Eindruck gibt es auch schon bei Führungen durch die Baustelle, zu denen kann man sich auch noch anmelden. Am Standort in Duisburg-Hochfeld, Warnheimer Ort, direkt am Rhein, ist zum Beispiel schon ein Rosengarten entstanden, weitere Kinderspielflächen und ein millionenteurer Pavillon für den Haupteingang. In Rheinberg füllen heute 21 Geschäfte die Schultüten der Erstklässler noch einmal auf. Das passiert noch bis 18 Uhr in der Innenstadt. Die Aktion gibt es schon seit über 20 Jahren. Bis 18 Uhr sorgt auch das Jugendzentrum Zuff mit einem Spielmobil für gute Laune. Insgesamt werden in Rheinberg und in den Ortsteilen 283 Kinder in der Schule eingeschult. Und der Sommer geht langsam zu Ende. In Dienstlaken wird das heute Nachmittag nochmal beim Feierabendmarkt gefeiert. Der Altmarkt ist seit 16 Uhr dann ein Treffpunkt. Bis 20 Uhr gibt es dort Essen und zu trinken. Auf die Besucher warten Barbecue-Spezialitäten, Bowls und Feinkost. Eintritt kostet nichts. Den letzten Feierabendmarkt der Saison in Dienstlaken gibt es in 2 Wochen.
2: Gutes Stichwort Barbecue-Spezialitäten. Hier kommt gerade so ein Grillduft irgendwie rüber. Ich weiß nicht woher. Ich sehe da hinten so ein paar Qualmschwaden. Könnte gleich unsere nächste Anlaufstelle sein hier beim Bulli Summer Festival am Auesee. Egal, wir schauen erstmal aufs Wetter bei uns am Niederrhein. Es hat sich hier zumindest gerade ein bisschen beruhigt. Ist immer noch grau. Ab und zu lockert es mal auf. Es kann auch immer noch wieder was runterkommen. Im ganzen Kreis Wesel natürlich nach wie vor. Aktuell messen wir 23 Grad. 24 Grad sind es auch in Xanten an der Südsee.
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0: Und hier ist das Radio KW Verkehrszentrum mit Blitzern in Moers auf der Holdeberger Straße, in Förde auf der Grenzstraße und in Kamp-Lindfort auf der Ebertstraße. Außerdem hier die Staus ab 10 Minuten Zeitverlust für euch. Die A3 Köln in Richtung Arnheim zwischen Kreuz Oberhausen West und Dienstlaken Süd 4 Kilometer 10 Minuten plus. Die 3 Arnheim Köln zwischen Kreuz Oberhausen und Duisburg-Wedau 4 Kilometer 15 Minuten. Die 42 Kamp-Lindfort in Richtung Dortmund zwischen Duisburg-Beek und Kreuz Oberhausen West 3 Kilometer 10 Minuten Zeitverlust. Und dann noch die A57 Krefeld-Nimwegen zwischen Krefeld-Gartenstadt und Moers-Hülsdonk. 3 Kilometer, 10 Minuten ebenfalls mehr. Wenn ihr auch noch was habt, gerne eine WhatsApp rüber an die 0800 801 und 4 mal die 8. Euch eine gute Fahrt.
2: Kevin, ich frage mich ja, woher die ganzen Leute so kommen. Ich habe ja vorhin schon mit jemandem aus Österreich gesprochen. Der hat gesagt, er ist so 1200 Kilometer hier angereist. Meinst du, das kann auch jemand toppen?
0: 1200 Kilometer ist schon hart, aber vielleicht ist ja irgendein Spanier hier, der sich dachte, komm, an den Auesee will ich auch mal hin, schöner als das Meer. Wir werden vielleicht einen finden.
2: Ich bin gespannt, falls ihr das hört, aus Spanien, aus Italien, keine Ahnung, kommt gerne vorbei. Wir sind noch bis 20 Uhr hier am Auesee beim Bulli Summer Festival. Das Wetter kann uns nichts sagen, war die ganze Zeit. Ist auch so, weil jetzt ist auch wieder hübsch. Und ja, ist ein schöner Tag.
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0: Mit Michelle und Kevin live vom Bulli Summer Festival am Auesee in Wesel. Und das jetzt Musik für euch von Pink mit Trustfall. Schönen Freitag wünschen wir.

Gäste mit Junge hier bei Radio KW am Freitagnachmittag. Kevin Mostertz und Michelle Bollen sind hier live am Auesee in Wesel vom Bulli Summer Festival. Ich bin gerade mal so ein Stück weiter nach vorne gegangen zum Auesee-Strand. Ich traue mich nicht so ganz nah ans Wasser ran. Da sind aber ein paar Leute, die haben schon gerade irgendwas da rausgefischt. Ich suche gerade irgendjemand, der da schwimmt. Ich habe noch keinen gespottet. Könnte daran liegen, dass ich meine Brille nicht aufhab, aber auch daran liegen, ja, dass das Wetter jetzt einfach nicht ganz so schwimmtauglich ist. Aber wenn ihr das tun wolltet, wenn ihr ganz hart seid, hier gibt's neuerdings dieses Jahr so eine Wasserslide, Rutschenslide, wie auch immer man das nennen mag. Man kann da schön in Badebuchse einmal runterrutschen in den See rein. Ich kann mir vorstellen, dass alle Blicke auf euch gerichtet, wenn ihr euch das heute vor allem trauen werdet. Ich habe versucht, Kevin schon zu überreden, aber der sagt, nee, komm, ist mir jetzt ein bisschen zu uselig. Vielleicht kriege ich das noch hin. Und wenn ihr das miterleben wollt, dann kommt gerne vorbei, guckt euch den Spaß an. Und wir senden auf jeden Fall noch bis 20 Uhr hier live. Jetzt geht's weiter mit Musik von Rockwell. Das ist Somebody's Watching Me. Radio KW ist hier. Kommt vorbei am Auesee in Wesel, Bulli Summer Festival 2026.

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1: Mit Jannik Böke. Schönen guten Tag. Vom Vorgängerhandy in der Kramschublade bis zur kaputten Waschmaschine im Keller. Nicht nur wir Deutschen bunkern in unseren Häusern und Wohnungen wahre Schätze an Materialien und damit auch an Geld. Nach einer Studie der Boston Consulting Group schlummern hochgerechnet Rohstoffe im Wert von über 65 Milliarden Euro in Europa, in der Regel in Form von Elektroschrott. Mehr Infos hat Christian Böder aus dem News-Team.
2: Laut den Studienmachern landen jedes Jahr Millionen Tonnen Metalle wie Kupfer, Lithium oder Kobalt einfach im Müll oder werden irgendwo im Haushalt vergessen. Und das sei fatal, weil die Industrie bei diesen Stoffen extrem abhängig sei von Ländern wie China, heißt es in der Studie. Wenn dieser Elektroschrott nicht besser gesammelt und verwertet wird, würden uns wichtige Rohstoffe für neue Technik in Zukunft fehlen. Der Hauptfehler liegt demnach derzeit im Umgang mit Elektroschrott, der in der Regel verbrannt oder geschreddert wird. Besser wäre hier das Modell Cradle to Cradle, heißt, die Hersteller sollten ihre Produkte so gestalten, dass man sie leicht zerlegen, reparieren und später modular wiederverwenden kann. Geht man so vor, dann könnten jede Menge Rohstoffe gesichert werden, heißt es weiter. Das helfe auch der Umwelt und schone die Kassen der Hersteller.
1: Mehr Meldungen jetzt im Überblick. Nach einem weiteren versuchten Sabotageangriff auf die Energieversorgung in NRW gehen die Ermittlungsbehörden Hinweisen aus zwei Bekennerschreiben nach. Die Polizei fahndet europaweit nach einem Mann aus Gevelsberg bei Hagen, der die Briefe verfasst haben soll. Die Briefe waren bei mehreren deutschen Medienhäusern eingegangen. In der Ukraine ist nach Angaben der Weltgesundheitsorganisation eines ihrer wichtigsten Lager bei einem Luftangriff getroffen worden. In dem Lager in der Region Kiew lagerten humanitäre medizinische Güter, so ein WHO-Sprecher. Der Zugang sei wegen dichten Rauchs und aus Sicherheitsgründen vorerst nicht möglich. Die Zahl der Toten nach dem Fährunglück vor der Nordküste Zyperns ist gestiegen. Rettungskräfte haben in der Nacht die Leichen zweier Frauen geborgen. Damit haben mindestens 12 Menschen die Katastrophe nicht überlebt. Die Fähre war am Sonntag kurz nach dem Auslaufen gekentert. Erst lachen, dann nachdenken. Unter diesem Motto sind in Zürich die IG-Nobelpreise verliehen worden. Die nicht ganz ernst gemeinten Auszeichnungen gehen an echte Wissenschaftler und ihre seltsamen, aber tatsächlich durchgeführten Forschungsarbeiten. Der Biologiepreis ging in diesem Jahr an einen Forscher, der sich 14.000 Mal mit giftigen Schlangen angelegt hat, nur um herauszufinden, wann sie zubeißen. Den Physikpreis erhielt ein multinationales Team, das ein spritzerloses Pinkelbecken entwickelt hat. Ausgezeichnet wurden auch Forscher der Uni Zürich, die für eine Studie über Bodenfeuchtigkeit 2000 Herrenunterhosen in Gärten vergraben ließen. Die IG-Nobelpreise werden seit 1991 in den USA verliehen. Die Veranstalter wechselten wegen der politischen Lage in den Vereinigten Staaten in diesem Jahr erstmals in die Schweiz. Und das waren die Nachrichten mit Jannik Böke.
3: Und jetzt das Wetter hier bei Radio KW. Das sieht heute Nachmittag ganz schön regnerisch aus. Dazu haben wir 23 Grad in Dienstlaken und auch in Rheinberg. Die Nacht wird dann ein bisschen trockener, wahrscheinlich auch wolkenlos. Morgen am Samstag dann deutlich schöneres Wetter, aber es bleibt ganz schön windig bei maximal 20 Grad. Und am Sonntag, da ist dann wieder mehr Sonne dabei, da gibt's dann 22 Grad. Jetzt das Radio KW Verkehrszentrum. Es stehen Blitzer unter anderem in Moers auf der Holderberger Straße und in Förde auf der Grenzstraße. Ansonsten noch kurz zu den Autobahnen. Die A59 Duisburg Richtung Dienstlaken zwischen Duisburg Zentrum und Duisburg Fahren. Hier 5 Kilometer Stau. Es dauert gerade eine Viertelstunde länger. Allen unterwegs eine gute Fahrt. So, das funktioniert nicht gut. Wir haben leider gerade technische Probleme zur Verbindung zu nach Wesel. Deswegen müssen wir hier mal gerade so ein bisschen improvisieren. Ich bin Tobias Wolf, eigentlich nur der Mann an der Technik. Nur wir hören hier gerade irgendwie alles doppelt. Aber die Technik ist dran. Wir hoffen, sie kriegt es schnell gerettet.
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0: Lanzai, Pedro Capó, Georgie Noriega, Rec 808, Shadow Towers, Puerto Rico.
1: 20 nach 4, hier ist Radio KW live vom Bulli Summer Festival am Auesee in Wesel. Hallo zusammen.
2: Wir senden hier heute den ganzen Tag und es ist ja auch einiges neu hier in diesem Jahr. Unter anderem gibt es hier eine richtig coole Wasserslide, nennt sich das. Wird nicht ganz so gut genutzt heute, aber wer Bock hat, gerne. Aber es gibt auch noch was anderes Tolles. Man kann sich hier dieses Jahr auch tätowieren lassen. Also wer ganz spontan Bock drauf hat, bei Manuela aus Kamp-Lindfort, richtig?
3: Genau, richtig. Manuela aus Kamp-Lindfort bei Ultima Tinta Tattoos.
2: Ultima Tinta Tattoos.
3: Genau.
2: Ist ein Zungenbrecher. Ihr steht irgendwie, bin gerade zufällig an euch vorbeigelaufen, ihr steht da hinten in so einer Ecke Richtung Toiletten,
3: genau.
2: Richtig?
3: Ja. Ja, genau, Richtung Toiletten. Der letzte Stand auf der linken Seite, schwarzer Pavillon.
2: So, jetzt haben wir Werbung gemacht. Wofür ist das denn gut? Also heißt das, ich kann jetzt, wenn ich sage, ich bin super spontan, ich habe Bock, mir jetzt meinen Bulli zu tätowieren oder sonst was, kann ich einfach vorbeikommen?
3: Genau, richtig. Also ich habe Bulli-Vorlagen da. Wir tätowieren in einem Bulli, also es ist ein Tattoo-Bulli. Und man kann selbstgemachte Vorlagen mitbringen oder ich zeichne euch was. Ich bin da ganz flexibel.
2: Und auch andere Sachen oder jetzt nur Bullis?
3: Nee, andere Sachen auch. Alles.
2: Wie sind so die Reaktionen? Habt ihr schon gut tätowiert?
3: Ja, also wir stehen da ein bisschen abseits leider, aber alle die vorbeikommen, sind sehr interessiert und einige haben sich auch schon tätowieren lassen. Ich kenne das ja von anderen Festivals, da ist das immer sehr gut angenommen worden.
2: Kevin guckt hier schon so ums Eck, bist schon tätowiert, ne?
1: Ja, ich habe eine Träne unterm Auge mir stechen lassen.
2: Habt ihr Nadel und Tinte dabei hier gerade?
3: Hier, jetzt am Stand, nein.
2: Ach Mist.
1: Ach schade, aber auch. Ich hätte mir gerne das Radio KW-Logo tätowieren lassen.
2: Ja, sollen wir mal irgendwie eine Wette abschließen und der Verlierer macht das?
1: Ich höre dich ganz schlecht, Michelle. Der Empfang ist wirklich schlecht wegen des Wetters und so. Ich habe leider nichts mitgekriegt.
2: Gut, wir sprechen nochmal drüber, ne?
1: Wir
2: cool, dass ihr da seid, wenn ihr jetzt gerade zuhört und sagt, boah, das wäre doch die Gelegenheit, dann lasst euch doch einfach tätowieren hier beim Bulli Summer Festival.
1: Vielleicht kann man ja auch das Porträt von uns beiden sich tätowieren lassen. Würdet ihr das hinkriegen?
3: Porträts machen wir nicht.
1: Ah,
3: das dauert zu lange.
1: Schade.
2: Wir sind zu hässlich.
4: Das funktioniert nicht.
2: Radio KW hier.

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0: die Sugar Babes hier bei Radio KW. Push the button. Jetzt haben wir es 16.30 Uhr, halb fünf. Und es gibt die Nachrichten mit Alexander Baumeister.
1: Schönen guten Tag. Der Sommer 2026 ist der trockenste an der Emscher seit Beginn der Aufzeichnungen. Das meldet der Wasserverband Emscher Genossenschaft. Die Emscher mündet bei Dienstlaken in den Rhein. Auch an der Lippe, die bei Wesel in den Rhein fließt, ist der Sommer außergewöhnlich trocken gewesen. Er liegt dort unter den 10 trockensten Sommern seit 100 Jahren. Zwar bringen Gewitter Ende August nochmal Regen zu uns an den Niederrhein, aber die Trockenheit der Monate davor konnte das nicht ausgleichen. Der Wasserverband warnt, solche extremen Sommer werden in Zukunft häufiger auftreten. In Rheinberg entsteht neuer Wohnraum. An der Mörserstraße plant die Stadt neue Mehrfamilienhäuser. Sie sollen im rückwärtigen Bereich eines Supermarktes entstehen. Geplant sind 45 Wohnungen. Ein Teil davon wird öffentlich gefördert. Die Häuser bekommen dann mehrere Geschosse. Auf den Dächern gibt's Photovoltaik. Die Bebauungsplanentwürfe liegen ab heute im Rathaus aus und können von Bürgerinnen und Bürgern bis 5. Oktober auch, die können sich dazu äußern. So. In Xanten-Lüttingen gibt es heute ein Fischerhüttenfest. Der Heimat- und Bürgerverein lädt dazu ein, noch bis 19 Uhr. Es gibt geräucherte Forelle, Matjes und Bratheringe. Auch Reibekuchen mit Lachs und Apfelmus. Für maritime Stimmung sorgen da zwei Shanty-Chöre und die Freibeuter Rede und die Messingers aus den Niederlanden. Kinder freuen sich außerdem auf Hüpfburg und Co. Das Fest geht zurück auf die Einweihung der Fischerhütte im Jahr 1998. Eintritt ist kostenlos. Und die A3 bei Emmerich wird am Wochenende zur Baustelle. Von heute Abend 8 bis Montagmorgen um 5 sperrt die Autobahn zwischen Emmerich Ost und der Grenze zu den Niederlanden. Grund sind Arbeiten an zwei Brücken. Umleitungen führen bei uns durch die 42 und 57. Besonders morgen droht Ärger, weil der Reut erfahrungsgemäß der Einkaufsverkehr Richtung Holland. Autofahrer sollten deshalb mehr Zeit einplanen. Die Sperrung soll die letzte im Rahmen der Brückensanierung sein. Bis Januar 27 sollen alle Arbeiten an der A3 abgeschlossen sein.
0: Danke, Alexander. Du hast mir jetzt ja echt ein bisschen Hunger gemacht. Ne? Brathering höre ich hier die ganze Zeit. Matjes, irgendwas von Fisch beim Fischhüttenfest. Und dabei ist hier am Auesee beim Bulli Summer Festival auch einiges los, was Essen angeht. Es duftet hier nach Bratwurst. Es gibt hier Döner. Es gibt hier auch Süßes. Oh, und ich sehe gerade, es geht jemand ins Wasser. Guck mal, noch jemand. Die springen gerade rein. Wow. Ja, ich bin ein bisschen abgelenkt. Der Chef sagt, er rennt hinterher. Gut, egal. Wir gucken aufs Wetter bei uns am Niederrhein. Also das ist eigentlich gar nicht mal so schwimmtauglich. Immer wieder fisselt's hier. Es ist grau. Die Sonne soll wohl später noch mal ein bisschen durchgucken. Kalt ist es nicht. Wir haben so 24 Grad hier beim Bulli Summer Festival. 24 Grad messen wir zum Beispiel auch in Sonsbeck am Schweinebrunnen.
2: Und wir schauen auf die Straßen im Radio KW Verkehrszentrum. Zuerst Blitzer in Wesel auf der RWE-Straße, in Mörs auf der Homberger Straße und in Kamp-Lindfort auf der Ebertstraße. Dann braucht ihr was länger. Unter anderem auf der A3 Köln-Oberhausen zwischen Duisburg-Weda und Oberhausen-Lierich. 4 Kilometer, 15 Minuten plus. Die 3 Arnheim-Köln zwischen Kreuz-Oberhausen und Kreuz-Kaiserberg. 5 Kilometer, 10 Minuten extra. Es geht auf die 57 Krefeld-Nimwegen zwischen Mörs-Kapellen und Kreuz-Kamp-Lindfort. 3 Kilometer, 5 Minuten drauf und die 59 Duisburg-Dienstlaken zwischen Duisburg-Zentrum und Duisburg-Fahren 4 Kilometer, eine Viertelstunde extra. Wenn ihr noch was habt, sagt gerne Bescheid. 0800 801 und 4 mal die 8. Könnt ihr gerne eine WhatsApp rüberschicken oder anrufen. Gute Fahrt!
0: Kevin Mostertz und Michelle Beulen sind hier live vom Bulli Summer Festival in Wesel am Auesee. Die einen, die springen bei Regenwetter in den Auesee rein, andere suchen hier Unterschlupf bei uns in unserem eigenen Radio KW Bulli, mit dem wir ja da sind. Mia und Frieda aus Bocholt nämlich. Hi ihr beiden.
3: Hallo.
4: Hallo.
0: Ihr habt gesagt, boah ey, wir sind richtige Bulli-Fans, wir wollen euch mal was erzählen hier übers Bulli-Leben, ne?
3: Ja.
0: Das machen wir gleich, in ein paar Minuten quatschen wir mit euch.
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2: Wir sind Michelle Bollen und Kevin Mostert. Schönen Freitag!

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0: neue Musik hier bei Radio KW von Martin Garrix und Ed Sheeran. Eine sehr entspannte Nummer. Hier live am Auesee in Wese sind wir heute beim Bully Summer Festival. Und wir sind zwar seit 14 Uhr hier, aber wir waren noch nie allein.
1: Das stimmt. Wir haben hier die ganze Zeit Besuch von ganz tollen Leuten. Das macht sehr viel Spaß, muss man sagen. Wir haben schon in Bullis gesessen und jetzt sitzen Leute in unserem Bulli. Und zwar die kleine Frieda und die kleine Mia. Ihr kommt aus Bocholt. Erzählt mal, warum seid ihr jetzt hier?
2: Also wir lieben Busse, also genauer gesagt Bullis und uns fasziniert einfach die Vielfalt und dass man damit campen kann. Ja, und wir sind sehr, also wir mögen es sehr, mit dem Bulli zu fahren auch, ja.
1: Ihr seid Bulli-Fans, ja? Seid ihr auch mit dem Bulli hier, mit dem eigenen?
2: Ja, also wir haben einen T2, der ist marinogelb und oben ist ein Aufstelldach, da kann man auch schlafen. Das ist sehr gemütlich, würde ich sagen.
1: Ist das so ein Ding, fahrt ihr damit auch öfter mal in Urlaub? Wart ihr jetzt vielleicht in den Sommerferien weg oder?
2: Also wir hatten es tatsächlich geplant, mit dem Bus wegzufahren, aber leider hatte er ein technisches Problem, sodass wir leider nicht fahren konnten. Das war ein bisschen schade, aber wir haben auch so die Sommerferien sehr gut verbracht.
1: Aber bis nach Wesel zum Auesee hat der Bulli es geschafft.
2: Ja, das
1: Gott sei Dank.
2: Zum Glück.
1: Wo wart ihr denn schon so damit?
2: Also wir waren in Pornic in Frankreich im Süden, aber wir wollten eigentlich noch weiter nach unten fahren, aber wir haben uns dem Bus noch nicht zugetraut, da er noch schon sehr alt ist, ja.
1: Okay, also so Friedas Geschichte. Mia, du bist jetzt nicht mit dem eigenen Bulli da?
3: Nee, wir kommen hier gerne zu Besuch zu Frieda und ihrer Familie. Ich finde auch, das Festival hier ist eine richtig coole Veranstaltung. Ich finde es einfach richtig cool, hier, wie hier die verschiedenen Bullis auch geschmückt sind und hier die ganzen Lichter und so.
1: Du hast ordentlich was aufgeschrieben, sehe ich gerade, ne?
3: Ja, also wir haben uns ein paar

0: Einen wunderschönen guten Tag an diesem herrlichen Freitagnachmittag. Ihr hört Radio KW live vom Ausee in Wesel beim Bulli Summer Festival. Kevin Mostertz und Michelle Beulen sind für euch da. Mit hervorragender Begleitung gerade Frieda und Mia aus Bocholt sitzen hier bei uns in unserem eigenen Radio KW.
1: Bulli. Die größten Bulli-Fans, die wir hier auf dem Gelände haben, glaube ich, bei 3000 Bullis. Ihr habt schon gesagt, ihr habt euch ganz viel aufgeschrieben, weil ihr so fasziniert von Bullis seid. Mia, was hast du unter anderem aufgeschrieben? So Fun Facts hast du gerade erzählt.
2: Ja, wir haben Fun Facts aufgeschrieben, weil die uns auch sehr interessieren und das auch sehr lustig ist. Zum Beispiel beim ersten VW T1 hat der Niederländer Ben Pon ihn erfunden, aber nur mit einer einfachen Skizze. Und erst 3 Jahre später wurde er dann gebaut. Aber ich finde das sehr krass, dass einfach nur mit einer Skizze sowas entstanden ist. Vom VW T1 gibt es auch einen Samba-Bus. Das ist das Luxusmodell. Und er besitzt 23 Fenster. Und ich finde, das ist sehr viel. Und kostet heute oft über 100.000 Euro.
1: 23 Fenster? Unser Bulli hat, glaube ich, 10.
0: 100.000 Euro, da bin ich stehen geblieben. Wahnsinn. Guck mal, da wird die Seite umgeblättert. Also ihr habt ein ganzes Referat hier vorbereitet.
2: Naja, also wir haben fast zu jedem Art von Bulli, also T1 bis T7, Fun Facts vorbereitet. Hier zum Beispiel zum T3.

0: Damals hat die Deutsche Bundespost zehntausende T3 in knallgelber Farbe einfach als Paketwagen genutzt. Also die sind dann überall rumgefahren und ich finde das richtig cool. Und wegen eckiger Form wird er auch der Keil oder Kasten genannt.
1: Ich würde sagen, ihr habt euch den Titel Bulli-Fans überhaupt sowas von verdient, auf jeden Fall. Ach so, hier gibt's ja, stimmt, hier gibt's ja so Töne, die man abfeuern kann. Der Chef sagt, ich soll den roten Knopf drücken. Moment, den hier?
2: Ja.
1: Ich höre nichts.
3: Gut, wir applaudieren ganz laut für euch.
1: Nee, aber ja.
3: Dankeschön.
1: Nee, aber sehr gut gemacht. Ihr habt gerade schon gesagt, ihr wollt auch gerne mal beim Radio arbeiten.
4: Ja, also ist mein Traum irgendwie so. Ich finde es nämlich ganz schön, dass man dann live ist und auch Musik hört, ja. Die Mischung macht irgendwie.
1: Ja, das Quatschen habt ihr auch schon mal drauf.
3: Nachdem du uns jetzt gesehen hast, würdest du immer noch beim Radio arbeiten wollen?
4: Auf jeden Fall.
3: Dann ist es doch gut.
1: Du kriegst gleich die 10 Euro von mir.
3: Radio KW ist hier. Wir sind noch bis 20 Uhr live beim Bulli Summer Festival am Auesee in Wesel. Schönen Freitagnachmittag euch.

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1: Mit Jannik Böke. Schönen guten Tag. Im Zusammenhang mit den Anschlägen auf mehrere Umspannwerke in NRW und Brandenburg hat die Polizei ein Haus in der Stadt Gevelsberg bei Hagen durchsucht. In dem Haus lebt ein 48-jähriger Mann, der sich in zwei Bekennerschreiben zu den Sabotageaktionen bekannt haben soll. Christian Böder aus dem News-Team. Die beiden Schreiben, die wurden an zwei Zeitungen gesendet.
2: Genau, sie enthielten laut Polizei auch Infos, die zum Zeitpunkt ihres Eingehens noch nicht öffentlich gemacht worden waren. Daher nehmen die Ermittler die handgeschriebenen Briefe durchaus ernst, auch wenn nicht sicher ist, ob der Verfasser tatverdächtig ist oder nur, wie man sagt, ein Trittbrettfahrer. An Einrichtungen, die in den Bekennerschreiben genannt wurden, wurden auch Beamte postiert und bei einem Einsatz an einem Umspannwerk bei Weißweiler in der Nähe von Aachen sollen laut deutscher Presseagentur auch Drähte gefunden worden sein.
1: Mittlerweile kann man von 4 Sabotageaktionen gegen Umspannwerke ausgehen.
2: Richtig, wenn man die Funde von Weißweiler mit einrechnet. Den ersten, nur teilweise erfolgreichen Angriff gab es nahe des Kraftwerks Jenschwalde in Südbrandenburg. Keine 24 Stunden später gab es dann den Vorfall in Bergheim bei Köln, woraufhin mehrere Blöcke der Kraftwerke Neurath und Niederaußen runtergefahren werden mussten. In Dormagen entdeckte dann gestern Abend ein Fußgänger eine seltsame Vorrichtung in der Nähe eines Umspannwerkes, die laut Polizei ganz ähnlich konstruiert sein soll wie die gefundenen Abschussvorrichtungen in Bergheim und Brandenburg. Die Vorrichtungen sollen dazu genutzt worden sein, um leitfähiges Material in die Leitungen zu schießen und so einen Kurzschluss auszulösen.
1: Wir behalten das Thema für euch im Blick. Mehr Meldungen jetzt im Überblick. Im Erpressungsfall nach dem massiven Datendiebstahl im Berliner Landesnetz ist das Ultimatum der kriminellen Hackergruppe abgelaufen. Ob die Täter ihre Drohung wahrgemacht und das knapp 6 Terabyte große Datenpaket veröffentlicht haben, ist aktuell unklar. Die von den Angreifern zuvor veröffentlichten Auflistungen und Screenshots deuten auf einen gravierenden Abfluss hochsensibler Daten hin. Nach Vorwürfen zu Wahlfälschungen in einem Seniorenheim in Sachsen-Anhalt hat die Staatsanwaltschaft die Ermittlungen eingestellt. Es gebe keine Hinweise auf eine Manipulation der Briefwahl, das teilte heute die Behörde mit. Bei den Ermittlern war zuvor eine Anzeige gegen Unbekannt eingegangen. Der Vorwurf, Verdacht auf Wahlfälschung und der Verletzung des Briefgeheimnisses. Preise dürfen nicht einfach so ohne Zustimmung von Kunden erhöht werden. Klingt erstmal selbstverständlich. Der Sportstreaming-Anbieter DAZN hat allerdings in der Vergangenheit das anders gesehen und mehrmals extrem die Preise erhöht. Jetzt droht dem Unternehmen eine deutliche Niederlage vor dem Oberlandesgericht München. Einen entsprechenden Hinweis hat das Gericht bei einer mündlichen Verhandlung gegeben. Geklagt hat der Bundesverband der Verbraucherzentralen. Aus seiner Sicht sind die Klauseln in den Verträgen zu Preiserhöhungen intransparent und damit unwirksam. DAZN drohen damit hohe Rückzahlungen. Rechtlich wahrscheinlich in Ordnung, aber dennoch deftig fallen aktuell Preiserhöhungen bei Netflix aus. Praktisch alle Abos werden in Deutschland 2 Euro pro Monat teurer. Und das waren die Nachrichten mit Jannik Böke.
3: Besten Dank, Jannik, für die Nachrichten. Hier ist das Radio KW am Nachmittag mit Kevin Mostertz und Michelle Bollen. Live in Wesel vom Auesee beim Bulli Summer Festival. Wir schauen aufs Wetter bei uns am Niederrhein. Ich gucke in den Himmel und sehe noch immer graue Wolken. Nicht ganz so dunkel wie noch vor einer halben Stunde. Und es soll auch im Laufe des Tages immer noch ein bisschen auflockern. Vor allem so gegen Abend soll es dann auch trockener werden. Dazu messen wir aktuell 23 Grad hier in Wesel am Auesee. 23 Grad sind es aber zum Beispiel auch in Alpen an der Amalien-Galerie.
4: Und es geht auf die Straßen im Radio KW Verkehrszentrum mit Blitzern in Wesel auf der RWE-Straße, in Mörs auf der Homberger Straße und in Förde auf der Grenzstraße. Außerdem 2 Warnmeldungen für euch. Einmal die A2 Dortmund-Oberhausen zwischen Bostrop und dem Rastplatz Schwarze Heide. Da ist ein Baum umgestürzt. Fahrt da bitte besonders vorsichtig. Und die 59 Dienstlaken Duisburg zwischen Kreuz Duisburg und Duisburg-Düssern. Da ist ein defektes Auto auf der rechten Spur. Dann die Staus ab 10 Minuten Zeitverlust für euch. Die 3 Köln-Oberhausen zwischen Duisburg-Weder und Oberhausen-Lierich. 4 Kilometer, 20 Minuten. Mehr. Die A57 Köln-Nimwegen zwischen Krefeld-Zentrum und Mörs-Hülsdonk 8 Kilometer, hier aktuell 10 Minuten plus. Und die A59 Duisburg-Dienstlaken zwischen Duisburg-Düssern und Duisburg-Fahren 6 Kilometer, 25 Minuten obendrauf. Sollte euch noch was begegnen, ruft gerne kurz durch, geht kostenlos unter der 0800 801 und 4 mal die 8. Kommt gut an. Michelle und Kevin hier für euch live vom Auesee in Wesel, heute beim Bulli Summer Festival. Und wir haben den nächsten Besucher am Start, weil es gibt ja eine Neuheit in diesem Jahr.
3: Ja, es gibt eine ganz besondere Neuheit, nämlich man kann heiraten beim Bulli Summer Festival. Das erste Mal ganz spontan. Und Uta und Michael vom Evangelischen Kirchenkreis Wesel. Ihr seid quasi die Trauredner. Pfarrer, du bist der Pfarrer?
5: Ich bin einer der Pfarrer, der segnet oder traut, ja.
3: Das heißt, wer spontan ist, kann morgen einfach sagen, komm hier, ich möchte jetzt hier unter der Haube sein, ich möchte dieses hier Ding festmachen.
5: Wir machen das an zwei Orten, in Bislich am Rhein, im Rheindorf Bislich und hier am Auesee beim Bulli Festival im Sektor D. Und ich glaube, Timeslots sind noch ab 16 Uhr.
3: Quatschen wir gleich noch ein bisschen genauer drüber, wie das Ganze so abläuft.
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0: Tukalas und Safridou mit Cynical hier bei Radio KW an eurem Freitagnachmittag live vom Auesee in Wesel zum Bulli Summer Festival. Und wir müssen sagen, es ist gut, dass heute Schiedwetter bei uns im Kreis Wesel. Es ist gut, dass es sich ausregnet, damit morgen traumhaftes Wetter ist.
1: Das wird auf jeden Fall benötigt, denn hier werden wahrscheinlich einige Leute sich ihr Ja-Wort geben. Das allererste Mal wird geheiratet beim Bulli Summer Festival. Dafür ist der Samstag prädestiniert. Organisiert vom evangelischen Kirchenkreis Wesel von Uta und Michael. Erklär doch mal kurz, was erwartet uns da? Was ist das bei dieser Pop-Up-Hochzeit?
2: Also die Pop-Up-Hochzeit ist ein niederschwelliges Angebot für Paare, die sich bisher noch nicht getraut haben, so eine normale Hochzeit zu groß ist, zu viel Aufwand. Die können morgen ganz niederschwellig und ganz unkompliziert zu uns kommen und sich trauen oder segnen lassen.
0: Und du wirst die Trauungen machen. Ich meine, für dich ist das wahrscheinlich Standard, gehört zum Alltag dazu, aber so was Besonderes am See zwischen den ganzen Bullis, ist da so ein bisschen Aufregung auch bei dir?
3: Natürlich ist da auch Aufregung dabei, zumal wir die Paare oft gar nicht kennen. Die kommen spontan, wir lernen die 15 Minuten kennen, haben Zeit, uns Gedanken zu machen im Bibelwort und ihnen dann Segen zuzusprechen, was Gutes.
1: Jetzt habt ihr gerade gesagt, alles ganz unkompliziert, heißt, ich kann da auch in Joggingbuchse kommen.
2: Na klar, jeder wie er will.
1: Ja, finde ich super. Habt ihr denn schon, haben sich Leute schon gemeldet und gesagt, ey, wir wollen dabei sein? Habt ihr noch freie Slots, hast du gerade gesagt? Da gibt es wohl noch Termine. Also man kann spontan noch sein?
2: Auf jeden Fall. Es können auch alle spontan sein. Wir haben noch freie Timeslots im Nachmittagsbereich. Einfach bei uns vorbeikommen und nachfragen. Das geht völlig problemlos.
0: Wie seid ihr denn überhaupt auf die Idee gekommen zu sagen, boah, die Kulisse nehmen wir hier, um Menschen unkompliziert eben das Ja-Wort zu ermöglichen?
3: Also die Pop-Up-Hochzeit war geplant eigentlich nur in Bislich, im Rheindorf, in Bislich, in Wesel. Und dann haben wir festgestellt, dass am 5. September parallel Bulli-Festival ist. Und dann ist die Idee geboren, ist doch cool, Bulli-Festival, Menschen campen, das hat mit Paaren, Partnerschaft, Liebe zu tun. Versuchen wir da auch einen Ort einzurichten, wo das möglich ist. Und sind dem Veranstalter dankbar, auch den Pfadfindern von der Feldmark, dass wir das bei denen im Weinzelt Feuer und Flamme im Sektor D machen dürfen.
1: Ich wollte gerade sagen, so ein Bulli ist ja auch so ein klassisches Hochzeitsgefährt. Ne? Hier ist gerade wieder einer an uns vorbeigetuckert und wenn man den schön ausschmückt, da fahren auch gerne mal so Brautpaare mit irgendwie durch den Niederrhein.
2: Ja, definitiv. Also ich finde auch die Location ganz toll, weil wir gucken direkt auf den Auesee. Das wird richtig schön. Die Pfadfinder haben uns so eine ganz coole Jurte aufgestellt und ihr werdet uns da sehen. Wir sind gut zu sehen, also einfach heiraten.
0: Und vor allem, Wetterchen sieht für morgen ja wirklich sehr, sehr gut aus, als hättet ihr es bestellt. Deshalb gut, dass es sich heute ausregnet und euch dann ganz viel Spaß und Erfolg morgen.
3: Ja, vielen Dank.
1: Braucht ihr noch einen Hochzeitssänger? Wir haben morgen noch nichts vor, Kevin, oder?
2: Ja, also kommt vorbei, ne?
0: Ganz spontan. Ich glaube, dann will keiner mehr Ja sagen.
1: Viel Spaß euch morgen. Radio KW ist hier live vom Bulli Summer Festival in Wesel noch bis 20 Uhr heute Abend.

0: Radio KW ist hier am Freitagnachmittag mit Kevin Mostertz und Michelle Bollen live in Wesel am Auesee vom Budi Summer Festival. Und wir haben hier gerade, also eigentlich haben wir die ganze Zeit Dinge, die uns hier ablenken im positivsten Sinne. Und vorhin haben wir so im Augenwinkel jemanden gesehen, der da schön jongliert hat. Und den hat Kevin sich jetzt gerade gekrallt.
1: Ja, ich dachte die ganze Zeit, was fliegt denn hier von den Bäumen runter? Aber das ist Michael mit deinen... Boah, wie sagt man dazu in der Fachsprache?
2: Jonglierkeulen sind es.
1: Jonglierkeulen, 3 Stück an der Hand. Du bist hier, um zu jonglieren oder was machst du?
2: Nein, ich bin eigentlich nicht zum Jonglieren hergekommen natürlich, sondern um mir die vielen Bullis anzuschauen. Und insbesondere unterstütze ich meine Tochter, die mit ihrem Bulli tatsächlich hier ist. Und meine Tochter ist die Vanessa, die hier auch schon Vorträge gehalten hat. Und das wollte ich mir gerne in live anschauen.
1: Du vertreibst dir die Zeit mit deinen Jonglierkeulen. Kannst du mal vormachen? Also man kann es zwar jetzt nicht sehen, aber wir können ja Geräusche machen, dass man es hört, wie gut das aussieht.
0: Das können wir tun, ja. 3, 2, 1.
1: Oh. Wow. Also es ist wirklich, die 3
0: Jonglierkeulen
1: sind alle in der Luft. Nichts fällt runter.
0: Oh, und die letzte ganz hochgeworfen. Hat Kevin fast getroffen. Okay, jetzt Kevin, deine Chance. Erstmal Applaus. Sehr gut, sehr gut.
1: Boah, meinst du das? Wie schwer ist es?
2: Eigentlich nicht.
1: Ja, komm, ich probier's.
0: Los, komm, gib her das Mikro.
3: Okay.
0: So, jetzt hat er alle in der Hand. Ich versuch mal zu kommentieren.
3: Eine.
0: Pass auf, dass du dir nicht die Zähne ausschlägst, Junge. Oh, das ging schon besser. Wie war's?
2: Ja, aller Anfang ist schwer, aber man muss ein Gefühl dafür bekommen. Das ist der richtige Weg dazu.
0: Okay. Kevin schafft es mit einer Hand, den so hoch zu schleudern und er fängt ihn auch direkt wieder auf. Habe ich nicht schon mal gesagt, dass ich finde, dass du Streber... Also nee, mach ruhig weiter.
1: Was ist der nächste Step, Michael?
2: Der nächste Schritt wäre eigentlich, die zweite Keule hinzuzunehmen. Darf ich dir die dritte einmal wegnehmen?
1: Sehr gerne.
2: Und dann versuchst du einfach mal abwechselnd die eine zu werfen und zu fangen und die andere zu werfen und zu fangen. Genau.
0: Wow.
2: So, das darfst du dann im Keller noch ein bisschen üben oder sonst wo. Anschließend versuchst du, den Wurf abwechselnd zu machen. Und es ist hilfreich, nachzusprechen, werfen, werfen, fangen, fangen. Das ist die Reihenfolge.
1: Es sieht ja keiner. Es hören ja nur alle zu. Ich jongliere jetzt mit 3, Michelle, und du sagst, ich hab's geschafft, okay?
0: Und los! Wow! Sehr gut. Okay, Kevin ist Vollprofi und ich glaube, ich traue mich da gar nicht erst ran. Kommt auf jeden Fall gerne vorbei. Wir sind hier beim Bulli Summer Festival in Wesel. Radio KW ist hier.

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1: Ich bin Alexander Baumeister. Schönen guten Abend und das war der Tag am Niederrhein. Zugpendler bei uns aus dem Kreis Wesel, vor allem Richtung Ruhrgebiet, müssen sich ab heute Abend auf wochenlange Ausfälle einstellen. Betroffen sind vor allem die Strecken rund um Oberhausen und Duisburg. Die Bahn bündelt dort bis Ende Oktober mehrere Bauarbeiten. Los geht es heute um 21 Uhr. Zunächst verlegt die Bahn bis Anfang Oktober rund 12 Kilometer neue Oberleitungen bei Mülheim. Betroffen davon ist zum Beispiel auch der Regionalexpress 44 nach Moers. Ab dem 9. Oktober kommt dann die nächste Sperrung dazu, wegen Arbeiten am Kreuz Kaiserberg. Für alle betroffenen Linien setzt die Bahn Ersatzbusse ein. Reisende sollten sich vorher über ihre Verbindungen informieren. Die Rheinfähre zwischen Rheinberg-Orsau und Duisburg-Walsum soll eine sichere Zukunft bekommen. Hintergrund dafür ist das Niedrigwasser diesen Sommer, das den Fährbetrieb zuletzt tagelang lahmgelegt hatte. CDU und SPD in Duisburg-Walsum haben deshalb einen gemeinsamen Antrag gestellt. Die Stadt Duisburg soll jetzt mit Rheinberg und dem Kreis Wesel und dem Land sprechen. Dabei geht es um einen besseren Anleger in Rheinberg-Orsau und um mögliche Fördergelder. Der Fährmann freut sich über die Unterstützung aus der Politik. Am Niederrhein geht die Freibadsaison zu Ende. Das Rheinberger Unterbergbad ist ab heute geschlossen. In Moers und Förde kann man noch bis Sonntag draußen schwimmen. Im Bettenkamper Meer gibt es am 13. September noch das sogenannte Eisbärenschwimmen bei unter 18 Grad Wassertemperatur. Am selben Tag haben auch die Freibäder in Wesel und Dingten ein letztes Mal geöffnet. Zum Abschluss dürfen dann vielerorts noch Hunde ins Wasser, unter anderem im Moerser Solimare und im Rheinberger Unterbergbad. Und in Moers startet heute das größte Volksfest bei uns im Kreis. Rund 200 Schausteller haben ihre Buden und Fahrgeschäfte in der Innenstadt aufgebaut. Erwartet werden bis Dienstag wieder rund 400.000 Besucher auf der Kirmes. Mit dabei sind Highlights wie eine Achterbahn mit rotierenden Gondeln, eine Riesenschaukel und der Breakdancer ist zurück. Seit 16 Uhr ist schon alles offen. Der Montag ist erstmals Familientag mit Rabatten und zum Abschluss am Dienstag gibt es ein großes Feuerwerk. Und das war der Tag am Niederrhein mit Alexander Baumeister. Mehr Nachrichten auch auf radiokw.de.
2: Besten Dank dir, Alexander. Hier ist Radio KW live vom Auesee in Wesel vom Bulli Summer Festival mit Kevin Mostert und Michelle Bollen. Der Blick aufs Wetter bei uns am Niederrhein. Ja, unverändert kann man nicht so richtig sagen. Es ist zwar immer noch grau, aber es ist wirklich ein sehr helles Grau. Ich bin sehr optimistisch, dass die Sonne heute sich nochmal blicken lässt, bevor sie nachher untergeht. Das Ganze bei aktuell 17 Grad eben hier in Wesel, direkt beim Bulli Summer Festival. 17 Grad messen wir unter anderem auch in Rheinberg am Fischmarkt.
3: Und hier ist das Radio KW Verkehrszentrum mit Blitzern in Wesel auf der RWE-Straße, in Dienstlaken-Lohberg auf der Bergerstraße und in Förde auf der Grenzstraße. Außerdem gibt es immer noch eine Gefahrenmeldung von der A59 Dienstlaken-Duisburg. Zwischen Kreuz Duisburg und Duisburg-Düssern da aktuell ein kaputtes Auto auf der rechten Spur. Fahrt entsprechend vorsichtig. Dann die Staus ab 10 Minuten Zeitverlust für euch. Die A3 Oberhausen-Köln zwischen Oberhausen-Lierich und Kreuz Kaiserberg 4 Kilometer 10 Minuten plus. Die 40 Duisburg-Essen zwischen Kreuz Duisburg und Kreuz Kaiserberg 3 Kilometer 10 Minuten mehr. Die A42 Kamp-Lindfort-Dortmund zwischen Kreuz Duisburg-Nord und Kreuz Oberhausen-West 4 Kilometer, Viertelstunde plus und die A57 noch Krefeld-Nimwegen zwischen Kreuz Moers und Moers-Hülsdonk 3 Kilometer. Auch hier verliert ihr 10 Minuten. Gute und sichere Fahrt euch!
2: So, wir sind hier live beim Bulli Summer Festival in Wesel am Auesee. Haben wir ja schon ein paar Jährchen gemacht. Immer mal wieder sind wir von Radio KW hier live vor Ort. Für dich, Kevin, ist es das erste Mal. Wie ist so dein Fazit? Also du hast dich schon mal gut vorbereitet mit deinen Adiletten, hast die aber seit einer Stunde schon nicht mehr angehabt.
3: Ja, es ist ein bisschen nass und matschig, aber das gehört ja zum Camping dazu. Auch bei Urselwetter ist es sich gemütlich zu machen und ich bin sehr begeistert. Also wie das hier aussieht, da hinten gehen ja auch schon die ersten Lichterketten an, hinter dem Wasser. Das ist ganz toll. Die Bullis sehen unfassbar toll aus. Das sind richtig schöne Modelle dabei und wir haben schon so viele nette Menschen kennengelernt. Ja. Also mein Herz ist aufgegangen.
2: Also wirklich, es sind wirklich ganz tolle Leute hier und Respekt an die, die wirklich vorhin beim strömenden Regen da in den Auesee gesprungen sind. Hätte ich nicht gedacht, dass das heute noch passiert. Ich hätte es eigentlich von dir erwartet. Eine halbe Stunde sind wir ja noch da.
3: Das ist FKK. Ich habe keine Badehose dabei, leider Gottes.
2: Gut, das wollen wir den Leuten auch nicht anmuten hier, ne?
3: Danke.
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3: Mit Michelle Bollen und Kevin Mostertz und das jetzt Musik von Shakira, der Sommersong des Jahres, Die Die für euch.

0: Hier ist Radio KW am Nachmittag mit Kevin Mostertz und Michelle Bollen live vom Ausee in Wesel beim Budi Summer Festival. Und ich sehe, da hinten kommt tatsächlich die Sonne durch, oder?
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3: 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Rausgehen auf Demonstrationen, Zivilcourage zeigen, sich hinstellen, auch wenn es für einen selber vielleicht gar nicht erfolgsversprechend ist, aber einfach aus Anstand und aus einem Solidaritätsgefühl den anderen gegenüber. 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

0: Schönen Freitag wünschen wir euch. Wir sind Radio KW live vom Bulli Summer Festival am Auesee in Wesel. Michelle Bollen und Kevin Mosser sind gleich raus.
1: Ja, und dann geben wir hier weiter an die Kollegen Steffi Hein und Jonathan Göke. Und ich würde mal sagen, wir geben euch nicht hier unseren Bulli quasi weiter, sondern auch das schöne Wetter haben wir einfach für euch reserviert. Das bekommt ihr jetzt.
2: Im Regen, jetzt sind wir hier und die Sonne kommt. Leute, und wir wollten doch gleich noch fragen, was man bei schlechtem Wetter auf dem Campingplatz so treibt. Wieso wird hier ständig das Mikro ausgetauscht? Da stimmt doch was nicht. Aber brauchen wir vielleicht gar nicht, weil das Wetter halt super ist. Jonathan, was hast du gleich vor?
3: Ja, ich habe jetzt leider keine Badehose bei. Ne? Ich dachte, es regnet den ganzen Tag. Jetzt bin ich leider nicht vorbereitet. Dann müssen wir uns irgendwas anderes überlegen. Aber ich glaube, wir haben hier gleich...
0: Wir basteln dir was aus einer Socke und dann, dann geht das gleich ins Wasser für dich.
2: Bitte was?
0: Euch viel Spaß mit Jonathan und Steffi. Die machen noch bis 20 Uhr hier weiter live vom Auesee in Wesel. Wir wünschen euch ein schönes Wochenende. Ganz viel Spaß noch mit den 3000 Bullis hier.

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1: Mit Jannik Böke. Schönen guten Abend. Rund 5,8 Terabyte an zum Teil sensiblen Daten aus dem Netz des Bundeslandes Berlin sind im Darknet öffentlich gemacht worden. Dahinter steckt eine Hackergruppe, die zuvor die Daten geklaut und dann versucht hat, den Berliner Senat zu erpressen. Aber Berlin spielte nicht mit und ließ die Frist der kriminellen Hacker verstreichen, meldet der RBB. Die Infos zum Fall hat Christian Böder aus dem News-Team.
2: Mitte August hatten die Hacker das Berliner Landesnetz attackiert und im Anschluss Auflistungen und Screenshots zu hochsensiblen Daten veröffentlicht. Sie behaupteten, insgesamt über 1.440.000 Daten abgegriffen zu haben, darunter tausende Personalakten, Dokumente zu Bußgeldvorgängen, Gehaltsabrechnungen, Unterlagen zu Bundesratsausschüssen und Infos zur Berliner Trinkwasserversorgung. Dazu wollen sie auch Zugangsdaten und Passwörter für Datenbanken der Verwaltung und Zahlungsdienstleistern erbeutet haben. Die Gruppe kontaktierte dann die Berliner Landesregierung mit dem Ziel, sie zu 30 Bitcoin, umgerechnet 2 Millionen Euro, oder die Daten werden öffentlich gemacht. Die Erpresser hatten dazu im Netz einen Countdown geschaltet, der gegen 3:30 am Nachmittag ablief. Weil Berlin aber nicht reagierte, wurde dann das Datenpaket öffentlich zugänglich gemacht. Für den Schritt der Berliner Landesregierung gab es von vielen Computerexperten Zustimmung. Durch die Öffentlichmachung drohen Behörden, Bürgern und Beschäftigten allerdings Datenschutz- und Sicherheitsrisiken.
1: Mehr Meldungen jetzt in der Zusammenfassung. Nach den Anschlägen auf Umspannwerke, unter anderem in NRW, haben Ermittler das Haus eines Tatverdächtigen in Gevelsberg durchsucht. Dabei haben die Ermittler verdächtige Gegenstände sichergestellt. Das hat Innenminister Reul auf einer Pressekonferenz bestätigt. Auslöser der Durchsuchungen ist ein Bekennerschreiben des mutmaßlichen Täters. Der innerparteiliche Streit zwischen der BSW-Bundesspitze und dem Thüringer Landesverband ist endgültig eskaliert. 10 Abgeordnete der Landtagsfraktion haben die Partei verlassen. Sie begründen das mit der fehlenden Distanz der Bundespartei zur AfD. Parteichefin Wagenknecht spricht von einem bewussten Manöver vor der Wahl in Sachsen-Anhalt, um der Partei zu schaden. US-Präsident Trump droht mit einem Handelsstopp mit bestimmten Ländern, sollte die US-Notenbank ihre Geldpolitik nicht lockern. Senkt die Zinsen oder ich breche den Handel mit Ländern ab, mit denen wir ein Defizit haben. Das schrieb Trump auf seiner Plattform Truth Social. In der Fußball-Bundesliga stehen an diesem Wochenende die Partien des zweiten Spieltages an. Zum Auftakt muss der erste FC Köln beim VfB Stuttgart auflaufen. Mehr dazu hat Udo Kreuer aus der Sportredaktion.
3: Während der 1. FC Köln zum Saisonstart einen bemerkenswerten Erfolg gegen Hoffenheim feiern konnte, sind die Stuttgarter beim Rekordmeister aus München ordentlich unter die Räder gekommen. Für die Kölner geht es jetzt vor allem darum, auch auswärts gegen ein weiteres Spitzenteam und Champions-League-Teilnehmer zu bestehen. In Stuttgart wollen sie die Saison einfach noch einmal neu starten und das Frusterlebnis bei den Bayern einfach vergessen. Wie groß die Aufgabe für die Kölner ist, verrät ein Blick in die Statistik. Seit 5 Jahren hat der FC nicht mehr gegen die Schwaben gewonnen.
1: Anstoß ist heute Abend um 20.30 Uhr. Und das waren die Nachrichten mit Jannik Böke.
4: Und wir schauen aufs Wetter bei uns am Niederrhein. Man kann durch die Wolken heute zum ersten Mal den blauen Himmel sehen, würde ich sagen. Angenehme, ja, 17 Grad. Jetzt fühlen sie sich auch wieder ein bisschen wärmer an. Und den Rest des Abends soll es auch eigentlich freundlich bleiben. So auch das ganze Wochenende. Also das Bulli Summer Festival kann jetzt richtig, richtig losgehen.
5: Aber ich finde das schön, wie du auch einfach wirklich in den Himmel guckst und sagst, wir gucken in den Himmel. Das
4: Wenn ist wir dieses Privileg
5: toll,
4: doch schon mal
5: toll,
4: haben.
5: Toll. Ja. So, wir schauen auf die Straßen. Hier ist euer Radio KW Verkehrszentrum und es gibt nur noch ein paar Blitzer. Die stehen aktuell in Wesel auf der RWE-Straße, in Mörs-Fennekel auf der Kaldenhausener Straße und in Mörs auf der Holderberger Straße. Ansonsten nichts, wenn ihr noch was gesehen habt, Staustörungen oder Blitzer, ihr kennt den Weg, schickt uns das gerne per WhatsApp 0800 801 und 4x8. Gute Fahrt. Und ich glaube, das ist das schönste Studio, was wir seit langem hatten, hier draußen zu stehen am Auesee in Wesel beim Bulli Summer Festival. Und wir übernehmen, Jonathan, und das Wetter ist toll.
4: Ja, es ist wirklich eine Punktlandung. Also für unsere Sendung wunderbar. Die Kollegen hatten es da deutlich schwerer. Die Sonne ist draußen und dementsprechend auch die Leute. Die kommen aus ihren Zelten und jetzt geht's los.
5: Und vor allen Dingen kommt zu uns an unseren Sendebulli hier direkt am Ufer. Wir freuen uns.
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5: Hallo Tobi Wolf.

0: Lifesaver hier bei Radio KW. Heute den ganzen Tag live am Auesee in Wesel vom Bulli Summer Festival. So schön ist es hier und jetzt regnet es noch nicht mal mehr.
1: Es ist wunderbar. 3000 Bullis sind hier am Start. Herrliches Wetter jetzt mittlerweile. Es klart auf. Und wir haben einen Ultra Bulli-Fan am Start. Selbst bezeichnet, also sag nicht ich, das sagst du, Bulli-Freak. Jan aus Hamm, sag doch mal, was macht den Bulli denn für dich so besonders?
2: Ich sag mal, ich bin im T4 aufgewachsen. Mein Vater hat mir die Liebe zum VW-Bus schon immer beigebracht gehabt. Ich war das erste Mal mit 6 Wochen auf meinem ersten VW-Bus-Treffen. Boah. Dann regelmäßig 10-mal im Jahr verschiedenste VW-Bus-Treffen angefahren. Sowohl innerhalb von Deutschland als auch teilweise in Frankreich. Ich bin 16 Jahre in einem T4 aufgewachsen, in einem California Generation und habe einfach gelernt, diese Freiheit zu lieben. Und als ich dann das Geld für ein eigenes Auto hatte, natürlich als Fahranfänger hat man keinen VW-Bus, bin angefangen mit Polos über Golfen, habe zwischendurch einen Passat gefahren. Vor 3-4 Jahren war ich auf dem Treffen in Hudson Port, habe gesagt, so, jetzt reicht's, jetzt musst du einen eigenen Bulli haben, habe mir einen Postbus besorgt, den ich leider frühzeitig abgeben musste wegen Motorproblemen. Bin jetzt bei einem VW T4 gelandet mit einem 2,5 Liter Turbodiesel, 151 PS, Karawelle. Der wird demnächst noch angepasst, dass man ordentlich drin schlafen kann.
0: Man hört deine Begeisterung. Du kannst alles so runterbeten und man sieht das Glitzern in deinen Augen einfach. Wie kann es passieren, dass man so infiziert davon ist?
2: Ja, ich habe die Liebe halt, wie gesagt, von meinem Vater kennengelernt und habe von VW-Bus-Treffen anfahren, über selber am Auto schrauben mit meinem Vater zusammen, über wie machen wir jetzt was, packen, die Zeit mit tausenden Verrückten, die denselben Schlag haben wie man selbst, genießen, einfach kennengelernt, bin so aufgewachsen. Und mein Vater fährt jetzt leider keinen VW-Bus mehr und ich habe gesagt, ich übernehme das. Ich übernehme auch den Nicknamen als Mr. Generation und würde die, schon fast das Erbe fort, wenn ich es mal so sagen darf.
1: Das hört sich wirklich ganz, ganz toll an. Du stehst hier auch dann irgendwo und die ganze Zeit bist du hier am Bulli Summer Festival am Auesee. Wir sind auch noch hier bis 20 Uhr und machen jetzt weiter mit Musik.
0: Und wenn ihr so ähnlich verrückt seid, Bulli verrückt wie der Jan, kommt hier zu unserem Sendebulli. Wir stehen direkt am Ufer, direkt neben dem Waterslide. Wir quatschen sehr gerne mit euch. Danke, Jan.
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1: Ich bin Alexander Baumeister. Schönen guten Abend und das war der Tag am Niederrhein. Zugpendler bei uns aus dem Kreis Wesel, vor allem Richtung Ruhrgebiet, müssen sich ab heute Abend auf wochenlange Ausfälle einstellen. Betroffen sind vor allem die Strecken rund um Oberhausen und Duisburg. Die Bahn bündelt dort bis Ende Oktober mehrere Bauarbeiten. Los geht es heute um 21 Uhr. Zunächst verlegt die Bahn bis Anfang Oktober rund 12 Kilometer neue Oberleitungen bei Mülheim. Betroffen davon ist zum Beispiel auch der Regionalexpress 44 nach Moers. Ab dem 9. Oktober kommt dann die nächste Sperrung dazu, wegen Arbeiten am Kreuz Kaiserberg. Für alle betroffenen Linien setzt die Bahn Ersatzbusse ein. Reisende sollten sich vorher über ihre Verbindungen informieren. Die Rheinfähre zwischen Rheinberg-Orsau und Duisburg-Walsum soll eine sichere Zukunft bekommen. Hintergrund dafür ist das Niedrigwasser diesen Sommer, das den Fährbetrieb zuletzt tagelang lahmgelegt hatte. CDU und SPD in Duisburg-Walsum haben deshalb einen gemeinsamen Antrag gestellt. Die Stadt Duisburg soll jetzt mit Rheinberg und dem Kreis Wesel und dem Land sprechen. Dabei geht es um einen besseren Anleger in Rheinberg-Orsau und um mögliche Fördergelder. Der Fährmann freut sich über die Unterstützung aus der Politik. Am Niederrhein geht die Freibadsaison zu Ende. Das Rheinberger Unterbergbad ist ab heute geschlossen. In Moers und Förde kann man noch bis Sonntag draußen schwimmen. Im Bettenkamper Meer gibt es am 13. September noch das sogenannte Eisbärenschwimmen bei unter 18 Grad Wassertemperatur. Am selben Tag haben auch die Freibäder in Wesel und Dingten ein letztes Mal geöffnet. Zum Abschluss dürfen dann vielerorts noch Hunde ins Wasser, unter anderem im Moerser Solimare und im Rheinberger Unterbergbad. Und in Moers startet heute das größte Volksfest bei uns im Kreis. Rund 200 Schausteller haben ihre Buden und Fahrgeschäfte in der Innenstadt aufgebaut. Erwartet werden bis Dienstag wieder rund 400.000 Besucher auf der Kirmes. Mit dabei sind Highlights wie eine Achterbahn mit rotierenden Gondeln, eine Riesenschaukel und der Breakdancer ist zurück. Seit 16 Uhr ist schon alles offen. Der Montag ist erstmals Familientag mit Rabatten und zum Abschluss am Dienstag gibt es ein großes Feuerwerk. Und das war der Tag am Niederrhein mit Alexander Baumeister. 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
2: Und wir schauen aufs Wetter bei uns am Niederrhein. Ja, diese dicken, fiesen, grauen Wolken, die ziehen jetzt wirklich so langsam ab. Die Sonne scheint hier ins Gesicht. Wir stehen ja hier gerade noch am Auesee beim Bulli Summer Festival. Aktuell haben wir dazu 17 Grad. Und am Wochenende bleibt es auch freundlich und weitestgehend trocken. Auch alles so um die 20 Grad bekommen wir da.
3: Weil ich dachte, es wird heute wärmer, habe ich Flipflops an. Ja. Ich habe kalte Zehen. Gut, darum geht es jetzt nicht. Hier ist das Radio KW Verkehrszentrum. Ich habe die aktuellsten Blitzer für euch. Die stehen in Wesel auf der RWE-Straße, in Moers-Fennekel auf der Kaldenhausener Straße und in Moers auf der Holderberger Straße. Das war es erstmal von meiner Seite. Es gibt auch keine Staus übrigens. Wenn ihr was gesehen habt, Staus, Störungen, Blitzer, immer gerne reinmelden ins Studio. Per WhatsApp am liebsten 0800 801 und viermal die 8. Gute Fahrt euch. Das ist heute der geilste Abend der Welt, glaube ich. Das Bulli Summer Festival direkt am Auesee in Wesel. Schöner kann es eigentlich nicht gehen.
2: Und dann haben wir dazu auch noch hier den Popcorn-Geruch in der Nase. Die Nachbarn, die machen hier fleißig.
3: Mega.
2: Das ist einfach toll.
3: Und was noch großartiger ist, wir machen ja hier die Abendstrecke 18 bis 20 Uhr. Und hier geht jetzt so langsam die Party los. Mhm. Hier gibt es unter anderem die Bulli Mini-Disco. Mal gucken, ob wir da mal jemanden gleich ans Mikrofon bekommen.
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3: Jo, hier sind Jonathan Göke und Steffi Hein und das ist Michael Schulte mit 5 AM.

0: Hier bei Radio KW, live heute den ganzen Tag vom Bulli Summer Festival in Wesel am Auesee. Hier sind Jonathan und Steffi und wir haben schon wieder Gäste an unserem Summer Bulli. Und zwar Sabrina und Mia und Coco. Coco ist der Hund. Hallo Coco. Aber hallo Sabrina und Mia, was macht ihr hier?
1: Hallo. Ja, wir haben ein Wochenende gewonnen. Wir dürfen in dem neuen VW California übernachten hier auf dem Bulli Festival.
2: Das ist ein starker Gewinn. Ihr seid hier jetzt gerade angereist. Ja. Was habt ihr hier jetzt so vor? Habt ihr euch schon was vorgenommen? Habt ihr Ideen, was ihr machen wollt?
1: Ja, erstmal alles angucken, ankommen. Ja, wir haben uns den Wagen einmal angeschaut und ja, sieht total toll aus. Die Sonne kommt jetzt raus, der Regen ist weg und ja, wir wollen mal gucken, was hier für Programm so ist. Die Mia vielleicht, irgendwie hatte ich gerade irgendwas von Kinderdisco gehört. Ja,
0: genau. Seid ihr denn zum ersten Mal als Camper unterwegs, Mia?
3: Eigentlich nicht, aber in so einem VW-Bus ja.
0: Wie campt ihr denn sonst?
3: In Zelten oder so halt in, ja, Chalet.
0: Ist aber spannend in so einem Auto, oder?
1: Total. Und was da alles drin ist. Also da sind total viele Sachen, die man nutzen kann, wie Kühlschrank, kleine Küche, man kann sich was kochen, zwei Betten sogar in so einem Auto.
2: Da überlegen wir ja jetzt auch so ein bisschen, noch hält sich das Wetter, wir überlegen mal so einen Notfallplan. Wenn jetzt nochmal Regen runterkommt, was kann man denn hier vielleicht auch machen oder in den Bulli machen, um sich die Zeit zu vertreiben?
3: Ja, so halt chillen, ja.
2: Muss auch mal sein.
3: Oder, ja, sonst kann man halt da so reden oder so, unter der Markise sitzen.
0: Also du bist auf jeden Fall eine erfahrene Camperin, richtig cool. Wir wünschen euch eine super schöne Zeit hier beim Bulli Summer Festival. Geiler Wagen, wirklich. Vielleicht brennt ihr einfach am Ende damit durch. Ah, der Konstantin guckt, der euch den vermietet hat, der möchte das nicht so gerne. Wir gucken einfach mal, was wir hinkriegen. Ja? Ach so. Na? Danke euch. Ciao. Tschüss. Und ihr kommt auch noch vorbei. Ist gut hier.

0: Doch, wir sind jetzt dran. Jetzt sind wir dran, Iris. Hallo, hier ist das Bulli Summer Festival. Hier ist Radio KW. Hier sind Jonathan, Göke und Stiftjan und Iris und Carsten. Hi, ruft mal.
1: Hallo.
0: Ihr habt gewonnen, ne? Bei uns habt ihr einen Stellplatz hier gewonnen.
1: Ja, ja, ganz, super.
2: Ganz,
1: wir sind
2: ganz
1: voll
2: spontan
1: begeistert.
2: Und gewonnen.
0: Ja. Und ihr seid gar nicht mit dem Bulli da und werdet aber trotzdem total lieb aufgenommen, ne?
1: Die lieben uns alle. Wir lieben sie. Also,
2: die Freunde haben Bulli. Alles gut.
3: Ja, und wir euch. Ihr habt uns hier schon ein kleines Feierabendgetränk mitgebracht. Vielen Dank
1: Aperol,
3: dafür.
1: Ja, Aperol, Bierchen, ein bisschen was zu schnackeln.
3: Und sogar gekühlt.
1: Ja, auf jeden
3: Fall. Das muss man dazu sagen.
1: Das gehört bei Campern dazu.
0: Was habt ihr noch vor heute Abend?
2: Oh, ich denke feiern.
0: Oh, er denkt feiern. Was machst du noch? Gehst du auch feiern oder direkt ins Bett?
1: Hallo, feiern.

0: und den Aperol-Kill, den ich mitgenommen habe. Hi.
1: Wieso hast du denn... Anstoßen wäre gut. Hol mal schnell deinen Aperol, ich stoße mal an, Iris. Lauf mal eben um die Ecke. Schön, dass ihr da seid.
0: Danke, wir freuen uns.
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1: Mit Jannik Böke. Schönen guten Abend. Im Fall der Sabotageaktionen gegen Umspannwerke in NRW erhärtet sich immer mehr der Verdacht gegen einen Mann aus Gevelsberg bei Hagen. In Niederzier im Kreis Düren hat die Polizei das Fahrzeug des 48-Jährigen gestürmt. Laut Innenminister Reul ist der Mann nun zu Fuß auf der Flucht. Zum aktuellen Stand der Dinge Christian Böder.
2: Die Polizei hatte zuvor die Wohnung des 48-Jährigen durchsucht und dabei Sprengstoff gefunden. Das sagte Reul auf einer gemeinsamen Pressekonferenz mit Bundesinnenminister Dobrindt. Der sagte, man müsse von einer Form von Klimaextremismus ausgehen. Der Tatverdächtige hatte mutmaßlich zuvor zwei Bekennerschreiben an zwei Zeitungen gesendet. In den handgeschriebenen Briefen gab er an, dass sich seine Aktionen gegen die Nutzung fossiler Energien richtete. Er unterzeichnete beide Schreiben sogar mit Namen und Adresse, nannte weitere Ziele und gab Informationen zu den Tatorten an, die zu dem Zeitpunkt nur der Polizei bekannt waren. Trotz dieser Umstände warnte Reul vor voreiligen Schlüssen. Wenn jemand seinen Namen drunter setzt, ist er nicht zwingend der Verantwortliche, sagte er. Man prüfe nun, ob der Mann allein gehandelt hat und ob es Verbindungen gibt zwischen den Vorfällen und Funden in Bergheim, Dormagen und zuletzt Eschweiler und dem Angriff auf ein Umspannwerk in Südbrandenburg.
1: Wir behalten das Thema für euch im Blick. Jetzt weitere Meldungen im Überblick. Nach dem Cyberangriff auf die Berliner Verwaltung haben die Hacker die erbeuteten Daten veröffentlicht. Zuvor hatte der Berliner Senat eine Lösegeldforderung verstreichen lassen. Nach einer ersten Einschätzung des Chaos Computer Clubs haben die Täter den kompletten Datensatz live gestellt. Das ist für die Berliner Verwaltung schon unangenehm, so ein Sprecher des CCC. US-Präsident Trump versucht, die Politik der Notenbank noch stärker zu beeinflussen als bisher. Auf seiner Plattform Truth Social kündigte der Präsident einen Handelsstopp mit bestimmten Ländern an, wenn die Notenbank ihre Geldpolitik nicht lockere. Trump will niedrigere Zinsen, das könnte allerdings die Inflation in dem Land verstärken. In Kiew ist der Sitz des ukrainischen Inlandsgeheimdienstes von einer russischen Drohne getroffen worden. Der Angriff habe direkt auf das Büro des Geheimdienstchefs gezielt, erklärte der ukrainische Präsident Selenskyj auf Telegram. Mindestens 5 Menschen wurden bei dem Angriff auf das Stadtzentrum verletzt, so Kiews Bürgermeister Klitschko. Eine Arbeitsbeschaffungsmaßnahme, die jetzt im Gefängnis endet. 2 Pressefotografen sind vor dem Landgericht Dessau wegen mehrfacher Brandstiftung verurteilt worden. Demnach haben die Männer absichtlich Brände in leerstehenden Gebäuden und Wäldern gelegt. Vor Ort sollen die Verurteilten dann exklusive Video- und Fotoaufnahmen von den Feuerwehreinsätzen produziert und dann an Medienhäuser verkauft haben. Laut Staatsanwaltschaft seien die Feuer so gelegt worden, dass sich die Flammen schnell ausbreiten konnten und die Löscharbeiten erschwert wurden. Einer der Männer hatte die Taten weitestgehend gestanden. Er muss für knapp 2 Jahre ins Gefängnis. Der andere Täter muss über 6 Jahre in Haft. Die Urteile sind allerdings noch nicht rechtskräftig. Und das waren die Nachrichten mit Jannik Böke.
3: Und wir schauen aufs Wetter am Niederrhein. Die dicken Regenwolken, die sind weg. Zwischendurch kann man sogar den blauen Himmel mal wieder entdecken. Dazu liegen wir aktuell bei 20 Grad am Auesee in Wesel und auch am Gleucht in Moers. Am Wochenende, da sieht das ähnlich aus. Sonne und Wolken wechseln sich ab, trocken und um die 20 Grad bekommen wir.
4: Ich muss jetzt das Radio KW Verkehrszentrum machen. Ich gebe mir Mühe, ich habe Popcorn im Hals. Es ist schwierig, aber es gibt nicht so viel zu sagen. Es gibt nur 3 Blitzer im Moment. Die stehen in Wesel auf der RWE-Straße, in Moers-Fennekel auf der Kaldenhausener Straße und in Moers auf der Holderberger Straße. Und ich darf übrigens den Bulli-Blitzer nicht vergessen, der hier auf dem Auedamm steht.
3: Der ist ganz gefährlich.
4: Der ist wirklich ganz gefährlich. So, mehr habe ich gerade nicht von den Straßen. Wenn ihr was gesehen habt, Staus, Störungen oder Blitzer, bitte immer gerne reinmelden per WhatsApp am einfachsten 0800 801 und 4 mal die 8. Gute Fahrt euch. Der hat das Popcorn. Wirklich, Jonathan. Also hier sind Jonathan Köke und
3: Steffi. Muss man kräftigen Schluck
4: aus der Pulle nehmen, ja. Gott sei Dank haben wir schon den Aperol hier stehen. Apropos Aperol, wir sind ja hier die Abendschicht. Wir gehen so in die Partyzeit rein. Und deswegen haben wir gleich einen tollen Gast, Sebastian. Der ist hier DJ beim Bulli Summer Festival. Und genau. Mit dem quatschen wir gleich mal ausführlich.
3: So machen wir das.
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4: Ja, hoch die Hände, Wochenende. Jonathan und Steffi sind hier. Hi.
5: You

0: Nickelback und Photograph. Ihr hört Radio KW live heute mit Steffi und Jonathan noch bis 20 Uhr hier beim Bully Summer Festival in Wesel am Auesee. Und bei mir ist Antonia. Antonia, du bist ein Riesenfan, hast du gesagt, ne?
1: Ja.
0: Du hörst jeden Tag Radio KW?
1: Ja.
0: Von wann bis wann denn?
1: Also von morgens, wenn ich aufstehe, bis ich zur Schule muss.
0: Wow, cool. Und was machst du jetzt hier beim Bully Summer Festival? Hast du schon was Tolles gemacht?
1: Ja, ich habe ein paar Seifenblasen zerplatzt.
0: Perfekt, genau das, was man tun sollte im Sommer. Und was noch?
1: Ich habe ein bisschen Enten geangelt.
0: Perfekt, das hört sich nach einem richtig guten Tag an. Viel Spaß noch mit Mama und Papa und danke, dass du hier warst, Antonia. Und ich gebe rüber zu Jonathan, ja. Du hast jetzt einen DJ am Mikrofon.
2: Genau, also man merkt, Kinder kommen hier auf ihre Kosten, haben hier Spaß mit Seifenblasen-Action zum Beispiel. Aber jetzt ist ja gegen Abend, geht auch langsam so die Partyzeit los hier am Auesee. Und ganz groß verantwortlich dafür ist Sebastian. Du machst nämlich heute so ein bisschen die Musik hier heute Abend, oder?
3: Ja, genau. Wir haben ja einmal die Live-Bühne auf dem Gelände und wir haben am Strand unten direkt stehen wir, ich glaube, seit dem zweiten Jahr Wesel mit der Bulli-Disco. Ja, das ist irgendwie mal aus so einer Schnapsidee erwachsen vor vielen Jahren auf dem ähnlichen Festival auf Fehmarn. Das ist immer größer geworden und irgendwann aus dem Ruder gelaufen. Und jetzt ist das hier eine riesen Beachparty irgendwie.
2: Jetzt sag doch, erklär doch mal, wie das dann nachher aufgebaut ist. Da ist ja ein Bulli steht da auf der Party ganz prominent platziert quasi.
3: Ja, wobei man sagen muss, der Bulli ist so ein bisschen, ich sag mal, Bühnenbild und Stativ für die Lichttechnik. Ja, und die sensible Technik ist da drin, aber so eine richtige Funktion, außer gut aussehen, hat er nicht.
2: Was ist denn so dein Eindruck? Meinst du, da geht heute ein bisschen was, geht ein bisschen länger?
3: Ich glaube schon, also erfahrungsgemäß, oder aus meiner Erfahrung zumindest, der Freitag immer der stärkste Abend hier. Samstag sind alle schon so ein bisschen, ich sag mal, oh, morgen müssen wir nach Hause fahren. Und na, jetzt, alle sind hier, keiner muss fahren, alle haben morgen nichts zu tun, sag ich mal. Und dann wird heute schon ein bisschen angezündet.
0: Was legt man denn auf? Was hören denn die Bulli-Camper besonders gerne?
3: Ja, ich sag immer, ich weiß es erst, wenn ich sie sehe, aber wir sind schon so ein bisschen dieses Jahr, gestern haben wir gemerkt, gerade so die Fraktion mit den neueren Bullis, die so eher im hausigen Bereich unterwegs sind, aber wir machen wirklich alles von 70er, 80er, Ballermann, Black, was so geht.
0: Das klingt richtig gut nach einem perfekten Freitagabend, die ist kalt, denn du hast ein bisschen Gänsehaut. Musst du dich warm spielen gleich?
3: Ich sag's dir.
0: Dann geh mal los, schnell noch was essen vor 8, ne, und dann geht die Party ab.
3: So machen wir das.
0: Danke, Sebastian. Und ihr kommt noch bitte vorbei, wenn ihr noch nichts vorhabt. Bully Disco mit Sebastian. Wird geil.
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0: Hallo, es ist Freitag und hier ist Radio KW. Hier sind Jonathan und Steffi und wir sind live am Auesee in Wesel beim Bulli Summer Festival. Und ich habe gerade noch gesagt, das Bulli Festival holt wirklich alle ab, jede Altersklasse, oder?
1: Genau, gerade noch die Antonia hier gehabt, die hört uns jeden Morgen vor der Schule, 7 Jahre alt.
0: Genau.
1: Jetzt haben wir die Gisela hier, wir haben gesagt, etwas älter als 7, aber aus Wesel kommst du und du hast gar keinen Bulli, bist aber trotzdem hier jedes Jahr am Start. Warum?
2: Jedes Jahr, weil es hier so schön ist, man kann hier alles genießen, tanzen kann man und Musik hören, was essen, also und nette Menschen kennenlernen.
0: Du bist wirklich jetzt seit das Bulli Festival, seit es gibt, bist du hier. Seit 2019. Oh, wir müssen, glaube ich, ein bisschen mal weg vom Lautsprecher. Wir haben eine kleine Rückkopplung. Besser ist das. Du bist also seit Anfang an dabei.
2: Ja.
0: Echt?
2: Ja.
0: Hat sich irgendwas verändert oder ist es besser
2: geworden? Es ist mehr geworden, ne?
0: Ja.
2: Auch anders, ne? Früher waren die Wohnwagen, da war nicht so viel mit Musik und alles, ne? Mhm. Aber ist jetzt alles viel schöner geworden.
1: Und was habt ihr hier heute noch vor? Habt ihr noch was auf dem Zettel stehen?
2: Nein, aber wir gucken jetzt einmal hier rum und schauen, wo wir stehen bleiben.
0: Jetzt bist du ja immer hier und guckst die Bullis an und die umgebauten Vans und so. Würdest du sagen, vielleicht auch im höheren Alter, könnte ich mir das nochmal vorstellen?
2: Ich lebe alleine und mein Mann ist leider nicht mehr da, also alleine würde ich es nicht machen. Ne?
0: Aber sonst?
2: Ja, ja.
0: Da leuchten die Augen.
1: Und man kann die Bullis sich ja auch dann wunderbar hier am Auesee anschauen. Das ist ja auch eine Option.
0: Absolut.
1: Das ganze Wochenende noch.
0: Die Freiheit und das Gefühl, glaube ich, kriegst du auch einfach so mit. Ne? Wenn ich hier gucke, die Lichterketten und so, ist das einfach richtig schön. Gisela, danke, dass du da warst und noch einen tollen Abend für dich.
2: Ja, ich bedanke mich auch und wünsche euch auch einen schönen Abend noch hier.
0: Danke dir.
1: Dank.
0: Ciao.
1: Ciao.
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0: Hallo um 7:30. Hier sind Jonathan und Steffi. Hier ist Radio KW live vom Bulli Summer Festival. Wir gucken auf das Wetter bei uns am Niederrhein und das ist endlich schön geworden. Der Nachmittag war ja ein bisschen ins Wasser gefallen. Jetzt ist es richtig schön. Es klart auf, aktuell 17 Grad und es wird auch erstmal keinen Regen mehr geben. Das Wochenende wird fein, so roundabout 22 Grad und die Sonne kommt endlich wieder raus.
1: Und jetzt das Radio KW Verkehrszentrum. Staus habe ich keine für euch, aber es wird geblitzt. Und zwar in Dienstlaken-Lohberg auf der Bergerstraße, in Xanten auf dem Bankscher Weg und dann noch in Förde auf der Grenzstraße.
0: Es ist so toll hier beim Bulli Summer Festival, weil man mit allen Menschen ständig ins Gespräch kommt. Und zwar mit jeglicher Altersklasse. Jetzt habe ich hier gerade wieder junge Frauen da. 8 sind die beiden, Mathilda und Romy, und die wollen auf jeden Fall einmal kurz Hallo sagen. Ruft mal!
2: Hallo!
0: Die haben auf jeden Fall Spaß, haben schon Crepe gegessen, schon tanzenden Gorilla getroffen. Das ist eben das Bulli Summer Festival in Wesel. Es ist einfach genial. Also jetzt wird hier noch rumgehüpst, gehopst, hops sagen.
1: Gehopst, sagt man, ne?
0: Gehopst. Ich hatte schon einen Schluck Aperol.
1: Uiuiuiui.
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0: Aber wirklich nur einen Schluck. So einen ganz kleinen Schluck.
1: Mini-Schluck.
0: Mini-Schluck.

0: Das Wetter ist wieder hervorragend hier beim Bulli Summer Festival in Wesel am Auesee. Naja, hervorragend. Gut, meine Füße sind ein bisschen abgefroren, aber ich habe auch Flipflops an, muss man dazu sagen.
1: Da muss man aber auch ein bisschen sagen, ist ja vielleicht auch
0: Selbstschuld,
1: ein bisschen deine Schuld.
0: Was ich sagen wollte, das Wetter ist so schön, dass jetzt alle Leute wieder rauskommen. Es füllt sich und zu uns, an unseren Sendebulli, kommen ganz viele Leute. Vier Leute gerade. Wer seid ihr?
2: Ich bin Helena.
3: Charlotte.
4: Ich bin Lina.
5: Katharina.
0: Wow. Und wer seid ihr? Was macht ihr? Wo schlaft ihr?
3: Also wir sind jetzt zum vierten Mal hier und wir schlafen hinten in Sektor C in unserem T3.
6: Ja, also wir stehen hier auf A zum dritten Mal und ja.
0: Ihr seid super durchentspannt, glaube ich. Ist das einfach so diese Stimmung hier, dass man hier hinkommt und sagt, jo, ich bin entspannt und cool?
6: Ja.
1: Worauf freut ihr euch noch? Was habt ihr noch vor jetzt am Wochenende hier?
3: Ja, also ich glaube, es ist einfach, dass wir halt hier uns alle wiedersehen. Also wir sehen uns selten, weil wir halt auch aus verschiedenen Ecken kommen. Wir haben uns halt hier alle kennengelernt und dann ist es immer schön, hier sich wiederzusehen und auch andere Leute kennenzulernen.
1: Ihr kennt euch von hier und dann ist das immer wie so ein kleines Klassentreffen. Was macht ihr so zusammen dann noch?
3: Eigentlich die Sachen abklappern, was es so gibt, ne?
0: Ich hab gehört, Tattoo-Stechen geht noch nicht, dafür seid ihr zu jung.
3: Nee, da kriege ich ein bisschen Anschiss zu Hause.
0: Aber was auf dem Bulli Summer Festival passiert, bleibt doch auf dem
1: Summer. Jetzt hör doch auf, die Leute hier zu animieren.
0: Ja, mein Gott. Was ist für euch das Tolle am Camping?
5: Dass es so unluxuriös ist.
0: Das heißt?
6: Man kann überall schlafen, ohne immer in einem Hotel zu sein.
0: Und was macht ihr heute Abend noch? Direkt in eine Falle oder geht noch Party?
5: Party.
1: So, das wollten wir hören.
0: Das an einem Freitagabend, besser geht es nicht. Jetzt gehen auch die Lichter überall an.
1: Es gibt ja auch noch eine kleine Lasershow, haben wir doch gerade gehört, ne?
0: Stimmt.
1: Das wird ja dann auch nochmal richtig cool, also über den See geht, da drüben sind ja auch schon die Lichterketten an. Macht was her.
0: Wenn ihr vorbeikommt und tanzen wollt, macht es besser als ich, zieht keine Flipflops an, macht Schuhe mit, ja, ihr habt alle Schuhe mit Socken, das macht auch Sinn. Danke euch, dass ihr da wart und schönen Abend noch, schöne Zeit.
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0: grüßen, die Helga Wiedenhöft.
1: Und die hört zu, meinst du? Haben wir da gute Chancen?
0: Ja, eigentlich schon. Die hört immer Radio KW.
2: Na, super.
1: Perfekt.
2: Und du bist jedes Jahr beim Bulli Summer Festival, hast du gesagt. Aber gar nicht als Camperin, sondern als ja, Besucherin, Drüberschlenderin. Warum?
0: Ja, ich schlafe abends gerne noch in meinem Bettchen. Deswegen komme ich immer nur hier so vorbei.
2: Aber ist geil, oder?
0: Ja, unnormal geil. Wetter ist ein bisschen doof, aber ist trotzdem geil.
1: Dann erzählt doch mal, was ihr heute noch vorhabt hier an diesem Abend.
0: Saufen.
2: Ist auch kurz vor 8 schon. Ja, dann geht ihr mal schön Party machen, ein bisschen was trinken. Danke dir, Sophie. Und ja, wir sind auch schon wieder durch.
1: Ja, es war ein schöner Tag, der absolut mit schlechtem Wetter anfing, aber jetzt wurde es dann nochmal richtig schön und es hat Spaß gemacht.
2: Es hat richtig Spaß gemacht und es geht noch weiter mit Spaß. Die Bulli-Disco läuft wahrscheinlich Open End, würde ich sagen. Genau. Ja, und dann wünschen wir euch eine ganz tolle Nacht hier und dann ein wunderbares Wochenende beim Bulli Summer Festival.
1: Tschüss.
2: Ciao.

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1: Ich bin Thomas Bleskin. Die Polizei hat in Nordrhein-Westfalen das Fahrzeug eines Mannes gestürmt, der mehrerer Sabotageaktionen gegen die Stromversorgung verdächtigt wird. Der 48-Jährige war nicht im Wagen und ist weiter auf der Flucht. In seiner Wohnung in Gevelsberg fanden Ermittler Sprengstoff. Zwei Bekennerschreiben gelten nach Angaben von NRW-Innenminister Reul als authentisch. Ob der Mann tatsächlich für die Taten verantwortlich ist, wird weiter geprüft. Eine russische Drohne hat das Hauptgebäude des ukrainischen Geheimdienstes SBU im Zentrum von Kiew angegriffen. Das teilte Präsident Zelensky auf Telegram mit.
2: Die Drohne zielte direkt auf das Arbeitszimmer des SBU-Leiters in diesem Gebäude, erklärte Präsident Zelensky bei Telegram. Er wies den Chef des Geheimdienstes SBU, Alexander Poklad, demnach an, spiegelbildlich auf den Angriff zu antworten. Das Militär werde diese Reaktion unterstützen. Laut der Stadtverwaltung wurden mehrere Menschen bei der Attacke verletzt. Katharina Schröder, Moskau.
1: Verkehrssünder müssen jetzt deutlich länger mit einem Bußgeldbescheid rechnen als bisher. Darauf weist der Automobilclub von Deutschland hin. Bislang waren Ordnungswidrigkeiten oft nach 3 Monaten schon verjährt. Seit dem Sommer kann der Bescheid nun deutlich später im Briefkasten landen.
3: Über Rot oder zu schnell gefahren, falsch geparkt oder mit dem Handy am Steuer erwischt worden. Das alles kann jetzt deutlich länger geahndet werden, nämlich 6 Monate statt 3. Und die Behörden können durch bestimmte Maßnahmen die Frist von vorne beginnen lassen. Bei technischen Verstößen gilt eine Frist von 2 Jahren. Der Automobilclub kritisiert das. Manche könnten sich nach so langer Zeit gar nicht mehr erinnern, wer das Auto gefahren ist. Man sollte jeden Bußgeldbescheid penibel prüfen, bevor man zahlt. Thomas Bremser, Redaktion.
1: Die EU-Grenzschutzagentur Frontex setzt im Ärmelkanal erstmals eigene Schiffe zur Seenotrettung von Migranten ein. Die Schiffe unterstützen französische Einsatzkräfte bei Rettungsaktionen vor der Küste. Frontex betont, es gehe nicht darum, Migranten auf See abzufangen. Im ersten Halbjahr ging die Zahl der Bootsüberfahrten nach Großbritannien nach britischen Angaben deutlich zurück.
4: Das Wetter.
5: Viele Wolken und viel Regen an diesem Abend bei uns in NRW. Der Regen zieht weiter durch, zum Teil auch mit wirklich kräftigem Wind. Erst in der Nacht lockert es auf und wird trockener. Der Samstag beginnt dann wolkig, vereinzelt sind auch Schauer drin. Im Tagesverlauf freundlicher bei maximal 23 Grad.
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5: Und hier kommt alles ab 7 Minuten Zeitverlust. A1 Köln Richtung Dortmund zwischen Köln-Niel und Kreuz-Leverkusen-West 2 Kilometer 8 Minuten. A1 Köln Richtung Münster zwischen Schwerte und Kreuz-Dortmund-Unna 2 Kilometer 7 Minuten. A44 Dortmund Richtung Kassel zwischen Diemelstadt und Zierenberg 8 Kilometer, eine gute Stunde dauert's da länger. A45 Gießen Richtung Hagen zwischen Lüdenscheid und Hagen Süd 3 Kilometer 34 Minuten. Und die A45 Dortmund Richtung Gießen zwischen Kreuzhagen und Lüdenscheid Nord 1 Kilometer 21 Minuten. Euch allen unterwegs eine gute und sichere Fahrt.
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6: Ich war zu Gast bei der Familie Miss in Zanten-Ursel und besuchte dort das große Springturnier. Lassen Sie sich überraschen, was dort alles geschah.

0: Pferdeland und Leute, heute, liebe Pferdefreunde, bin ich mal ein wenig weitergefahren auf den Tünglerhof. Ich hoffe, ich spreche das richtig aus. Hier bin ich beim der Familie Miss. Es freut mich, dass ich hier in Zanten sein darf. Eins kann ich euch verraten, liebe Pferdefreunde. Nicht nur die Deutschen sind Weltmeister geworden im Springen, auch hier in Zanten wird gesprungen. Ladies first bitte, Herr Miss Julia Miss, auch erfolgreiche Reiterin, aber erst mal ganz kurz, Julia, stell mal den Hörerinnen und Hörern den Stall hier vor.
1: Ja, hallo.
0: Julia, was ist das für ein Hof?
1: Das ist ein Hof hier im schönen Niederrhein. Ja, wir haben hier eine schöne Stallgemeinschaft und ein super duper gutes Team.
0: Julia, wie lange seid ihr schon hier auf dem Hof?
1: Oh, da müssen Sie meinen Mann fragen. Also ich bin hier seit, würde ich sagen, 20 Jahren. Wir sind damals hingekommen, ich hatte ein Pferd hier stehen und meine Mutter hat den Hof von Stefans Ex-Freundin verkauft und so sind wir hingekommen.
0: Aha, aber hier sitzt der, ich hätte gerade gesagt, Big Boss, Stefan Miss. Stefan, auch Reiter, natürlich, oder?
2: Ja, auch mit Passion auch. Ich reite schon ja auch 40, 50 Jahre, denke ich mal. Mit 9 Jahren habe ich angefangen.
0: Gut gehalten, so wie ich die Haut sehe. Naja, Reiten hält jung, ne?
2: Ja, danke. Vielen Dank. Das bringt die Natur so mit sich, ne?
0: Ja. Stefan, welche Kategorie reitest du?
2: Ja, also ich habe bis zur schweren Klasse geritten im ländlichen Bereich. Mit Vielseitigkeit habe ich angefangen als Kind, Jugendlicher. Und jetzt konzentriere ich mich eigentlich mehr auf junge Pferde noch in Aufbauprüfungen, Basisprüfungen.
0: Also kann man sagen, du bist jetzt Trainer?
2: Ja.
0: Trainer in der Springpferdeausbildung und Reiterinnen und Reiter, die springen möchten.
2: Ja, da sind wir ganz gut aufgestellt. Meine Frau hat den Dressurpart und ich mache das mit den Springpferden.
0: Ja, und was hier alles noch so kreucht und fleucht und warum ich überhaupt heute am Sonntag nach Zanten gefahren bin, ist das hier ein bestimmter Ortsteil?
2: Ja, wir befinden uns hier in dem Ortsteil Ursel und vielleicht auch der eine oder andere kennt den Begriff auch Muff, Mörmter Urselwillig, das ist so eine Bauernschaft, damals vom Schützenverein mal ins Leben gerufen und ja, da befinden wir uns, 3 Kilometer von Stadtkern weg, Xanten.
0: Aha, aber ihr hört schon, liebe Hörerinnen und Hörer, es ist ein Lautsprecher hier am Werk, aber mehr verrate ich dann nach der Musik. Aber wie gesagt, erst einmal Musik und ich freue mich, dass ich hier nicht den Ursel kriege, sondern hier bei Ursel, in Zanten Ursel sein kann. Bis gleich. Ah.
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0: Pferde, Land und Leute, heute bin ich bei Familie Miss in Zanten-Ursel. Man hat mir gesagt, Ursel ist ein kleiner Ortsteil von Zanten. Heute ist hier was ganz Besonderes und ich sag auch mal wieder Ladies first. Julia, Miss, was ist hier heute los?
1: Das Springturnier läuft jetzt seit 4 Tagen. Wir hatten 2 S-Springen, einen Amateur-Stilspringprüfung und gestern ein Punkte-S. Wir haben knapp 1300 Nennungen, was sehr viel ist. Und ja, das Turnier ist sehr gut besucht, worüber wir uns freuen. Heute ist ein Tag für die ganze Familie.
0: Lieber Stefan, hören auch Menschen diese Sendung, die nicht so viel Ahnung von der Reiterei haben? S-Springen. Welche Höhe müssen da die Pferde über die Hürden springen?
2: Ja, das ist in Klassen eingeteilt. Wir fangen bei E an, das ist die Eingangsklasse. Da befinden sich die Hindernishöhen im Bereich 70 bis 80 Zentimeter. Dann haben wir den A-Bereich, da spricht man von Höhen von 90 Zentimetern bis zu 1,5 Meter. Dann kommt der L-Bereich, da haben wir 1,10 Meter bis 1,15 Meter Höhe. Dann kommt der M-Bereich, da wird schon ein bisschen mehr verlangt. Da sind die Sprünge dann zwischen 1,20 und können bis zu 1,35 gebaut werden, Höhe. Und im S-Bereich, da unterteilt man wieder in 5 Sterne. 1 Stern, 2 Sterne, 3 Sterne, 4 Sterne, 5 Sterne. Wir haben hier im ländlichen Bereich bei uns auf dem Platz jetzt ein 1-Sterne-S. Das sind Höhen bis 1,40 Meter. Jetzt, wo parallel die Weltmeisterschaft in Aachen läuft, da ist 1,50 Meter bis 1,65 Meter. Also das Maß der Dinge an Höhen.
0: Stefan, wir sind ja Weltmeister geworden in der Mannschaft. Weltmeister, das ist schon enorm. Über deine Karriere sprechen wir gleich noch. Was wird denn gleich hier noch stattfinden?
2: Ja, heute sind die regionalen Prüfungen. Hier findet gleich noch ein L-Springen statt und ein M-Springen mit Siegerrunde, also mit Stechen. Das L-Springen ist an 1,10 Meter und das M-Springen ist 1,25 Meter hoch.
0: Das ist schon eine enorme Höhe, ne? Und kommen die Reiterinnen und Reiter auch von weiter her?
2: Ja, wir haben hier Starter aus Heinsberg, Aachen, Düren, Westfalen. Also ist schon ein großes Einzugsgebiet.
0: Wunderbar, dann bin ich gleich gespannt auf das Springen. Aber eine Sache wollte ich jetzt noch gleich hinterher schieben. Aber damit es ein bisschen auflockert, machen wir doch erstmal wieder Musik.

0: Stefan, bevor hier aber das tolle Springen startet, hat der Reitsport, der Turniersport ein wenig gelitten?
1: Ja, so dramatisch würde ich das nicht zeichnen. Gibt natürlich hin und wieder immer schon mal Negativschlagzeilen. Die sind natürlich unschön. Aber ich finde, der Sport ist so toll und gibt so viel. Und wenn man jetzt hier sieht, die Eingangsklasse mit den kleinen Kindern, wie die mit ihren Ponys hier rüberreiten, das ist so ein schöner Sport. Da müsste das Positive eigentlich viel mehr dargestellt werden. Das bleibt ein bisschen auf der Strecke. Und deshalb die Negativseite vielleicht auch ein bisschen mehr Gehör.
0: Ja, genau. Und so viele Nennungen. Ich meine, wie viele Nennungen habt ihr? 1000?
1: Ja, knapp 1300. 1300 Nennungen, ja.
0: Ist das euer erstes Turnier oder wie oft habt ihr das schon veranstaltet?
1: Ja, dieses Turnier hier draußen, das ist das vierte Turnier, was wir jetzt hier ausrichten. In der Halle sind wir schon länger unterwegs. Da haben wir schon 15, 16 Turniere.
0: Gut, und gleich startet das große.
1: Im Springen. Das fängt um 17.30 Uhr als letztes Springen, als Höhepunkt des heutigen Tages, ja.
0: Wunderbar, dann sind wir doch wahnsinnig gespannt. Die Reiterinnen und Reiter sind schon ein wenig nervös. Aber wir lassen uns nicht aus der Ruhe bringen und spielen erstmal ein wenig wieder Musik.

0: Liebe Hörerinnen und Hörer, ich hatte ein herrliches Vergnügen, hätte ich fast gesagt, auf diesem Turnier. Eine Springrichterin war meine Co-Moderatorin beim Springen. Sie erklärt uns hervorragend, wie das Springen läuft. Und das hat man nicht alle Tage. Denn ich muss sagen, es ist leider nicht mein Steckenpferd, Springen zu kommentieren. Aber diese Dame kann es hervorragend. Hören Sie selbst.
1: So, neben mir jetzt Frau
2: Hendrik, Sibylle.
1: Sibylle, wir duzen uns, wir sind Reitersleute. Sibylle, du bist jetzt so lieb und kommentierst mal diesen Ritt des Elspringens.
2: Ja, gerne. Also, wir haben jetzt im Parcours den Felix Mais vom Zucht- und Reitverein Lechten. Ja, er startet jetzt, reitet durch die Startlinie über den ersten Ochser. Hatte ein gutes Grundtempo, ist ja ein Fehlerzeitspringen, also der schnellste in der Regel fehlerfreie Ritt gewinnt ja hier in diesem Springen. Wir haben jetzt hier die Distanz gesehen, 2-3, Steil-Ochser-Distanz. Jetzt kommt die Kombination auf 2 Galoppsprünge. Das macht er sehr sicher mit viel Übersicht. Ich würde sagen, er reitet jetzt nicht so das Letzte raus. Er reitet schon zügig, aber das wird wahrscheinlich nicht unbedingt für den Sieg reichen. Ich denke, da werden wir heute noch schnellere Ritte sehen. Da hatten wir jetzt gerade die gebogene Linie, steil Ochser. Jetzt haben wir hier nochmal vor uns wieder einen Ochser und eine Linkswendung über den Steilsprung. Das macht er alles wirklich sehr gut, trifft die Distanzen hervorragend. Da haben wir das überbaute Wasser.
1: Ist das schwierig?
2: Ja, ach nee, das ist für die Pferde in dieser Klasse nicht mehr schwierig, weil das kennen die Pferde. Das ist vielleicht.
3: Meine Damen und Herren, Felix Mais bleibt hier straff, punktfrei und die Zeit steht bei 63,01.
1: Ah, dann muss ich noch einen Ritt hören. 63.
2: Ja, wir sehen, er liegt damit an zweiter Stelle. Also es gab tatsächlich schon einen schnelleren Ritt. So, dann haben wir jetzt Jule Hinkers im Parcours. Jule kommt von dem Reitverein Driesen Aspern Kessel, also aus dem Kreis Kleve. Wollen wir mal sehen, ob sie hier direkt von Anfang an auf Sieg reitet. Jule, auch eine ganz erfahrene Reiterin hier bei uns in der Ecke, hat aber bis jetzt so ein recht gemäßigtes Grundtempo. Aber das Pferd hat eine sehr große Galoppade. Hier die Distanz, ich habe es nicht ganz genau gesehen. Ich würde sagen, es waren 4 Galoppsprünge, bin mir jetzt gerade nicht ganz sicher. Die Kombination steht wieder, ne, auf 2 Galoppsprünge. Das Pferd springt sehr großzügig. Also man sieht viel Luft zwischen Pferd und Hindernis. Auch über den Ochser, Hindernis 6, auch mit viel Luft, sagen wir dazwischen. Also der will nicht drankommen. Ja, auch dieser Ochser leicht berührt mit der Hinterhand an der vorderen Stange, hat sie Glück gehabt. Dann hier wieder die Linkswendung, relativ eng genommen und nochmal zum überbauten Wasser. Auch da wieder mit viel Platz, eine sehr schöne flüssige Runde. So.
3: Ja, Jule Hinkers und Nana Utopia bleiben hier Strafpunkt frei. 63,01 Sekunden, diese 7-jährige Stute. Und dann kommt Tina Wellison zu uns für den Club der Pferdefreunde. Goch bringt sie die 12-jährige Rheinländer Stute von Pilotago mit. Das ist Panayota.
1: Ja, alle guten Dinge sind drei. Noch ein Kommentar von unserer erfahrenen Springrichterin.
2: Richterin, ganz ja. Genau. Ich bin auch selber springen geritten. Also ganz unerfahren bin ich da auch nicht. Ja, genau. Die Tina, die geht schon mal gerne auf Sieg. Auch aus dem Kreis Kleve. Jetzt gucken wir mal. 1, 2, 3, 4, 5. Also die Distanz steht hier auf 5 Galoppsprünge. Jetzt ist schön vorwärts geritten, im Fluss geblieben. Jetzt geht es wieder über die Kombination. Ja, sieht auch alles sehr sicher aus. Und ja, sie reitet jetzt schon auf einen der vorderen Plätze, denke ich mal, wenn sie denn dann null bleibt. Ja, man sieht immer, die Reiter blicken sich früh genug um zum nächsten Hindernis, um die passende Absprungdistanz zu finden. Der Blick links zum nächsten Steilsprung, das war jetzt so ein bisschen dicht, ja, hat sie Glück gehabt, aber ein vorsichtiges Pferd. Ja, und dann resultierte da so ein bisschen der Fehler, ne? Dadurch, dass sie an dem Steil etwas dicht war. Daraus resultierte dann der Fehler am nächsten Hindernis. Da kam sie halt dann auch ein bisschen dicht und machte dann einen Fehler. Ja.
0: Liebe Hörerinnen und Hörer, solche Gelegenheiten bekommt man selten. Und deshalb nach der Musik nochmal die Kommentare der Springrichterin vom Springen.

0: Hier nochmal, liebe Pferdefreunde, ein Kommentar der Springrichterin vom Springen bei der Familie Miss.
1: Ja, das ist die Schwester von der vorherigen.
2: Ja, da müssen wir die nochmal sehen.
1: Ja, so, hat auch schon ein recht hoch gewähltes Grundtempo zu Beginn. So, der Blick geht zum ersten Hindernis. So, dann die Wendung hier zur Distanz 2 und 3. Wir zählen die Galoppsprünge mal wieder mit.
3: Oh.
1: Jo, da war so ein leichter Schwungverlust. Daraus resultiert die Unterbrechung an Hindernis 2.
2: Also, na? Verweigern.
1: Ja, wir sagen heute Unterbrechung. Oh, genau, genau. Ne? Die Absprungdistanz passte nicht so richtig und da hat das Pferd gesagt, nee.
2: Und aber jetzt sagte nochmal nee und dann.
1: Und dann ist es halt der Ausschluss.
3: Das ist neu. Seit wann?
1: Ah, das mit den zwei Unterbrechungen, das haben wir jetzt schon mindestens das zweite Jahr.
4: Und Riesenast von dem Kessel geht's weiter. Hier ist Little Joe und Rike Theis.
1: Da haben wir die Rike Theis, ebenfalls für den Reitverein Aspern Kessel unterwegs. Wir sehen gerade, dass die Nadja nochmal einen Gehorsamsprung gemacht hat. Ja, genau, damit das Pferd doch mit einem guten Gefühl aus dem Parcours geht. So, Rike unterwegs zu Hindernis 1. Jawohl, gut überwunden. Hier relativ eng gewendet jetzt in die Distanz. Und 1, 2, 3, 4, 5 hinten raus über den Ochser. Alles sehr sicher. Jetzt geht's zur Kombination. Auch oh, da leider ein Fehler. Jetzt, den Grund kann ich jetzt hier aus dieser Perspektive schlecht beurteilen, weil die so ein bisschen auf uns zuspringen. Ja, aber so schnell kann es gehen. Die Auflagen haben halt, sind relativ flach und wirklich bei einem leichten Kontakt. Die Stangen sind leicht, fallen die Stangen halt auch schnell herunter. So, aber jetzt wieder großzügig hier über den Ochser gesprungen und jetzt geht's in der Linkswendung in die nächste Distanz, können wir auch noch mal zählen. 1, 2, 3, 4, 5, 6. Ja, schade, der eine Fehler. So, jetzt.
2: Zeit ist gut, ne?
1: Ja, das war bestimmt eine ganz gute Zeit, aber mit einem Fehler.
4: Vier Startpunkte hier für die beiden.
3: Ach, wir versuchen noch mal. Einmal noch.
1: Die Paula Burisch jetzt erst dran, aus Kamp-Lindfort.
3: Aha.
1: Ja, es war ein bisschen groß, also die Absprungdistanz zum ersten wurde etwas weit. Aber das Pferd kann das, Paula ist sonst auch im Gelände unterwegs. Oh, aber an Hindernis 2 hat das Pferd jetzt doch auch mal den Anker gezogen.
2: Aber wie?
1: Dann schauen wir mal, wie es jetzt im zweiten Versuch klappt. Ja, das Pferd ist vielleicht so ein bisschen irritiert hier auch von der Tribüne, die wir hier am Rand stehen haben. Und auch an 3 sah es jetzt nicht so richtig harmonisch aus. Also dem Pferd fehlt so ein bisschen der Zug zum Sprung heute. So, die Kombination war jetzt gut. Jetzt geht es zum Hindernis 5. Das war ein bisschen dicht. Daraus resultiert auch der Fehler. Da war es wieder etwas groß. Also Paula findet hier nicht den richtigen Rhythmus. Aber das ist oft so, wenn man dann so unglücklich anfängt und dann den richtigen Rhythmus zu finden. Ja, wenn einmal der Wurm drin ist, so am letzten Netz, nicht am letzten, aber da auch nochmal ein Fehler. Ja, bis jetzt.
2: Oh,
1: da nochmal deutlichen Stangenkontakt. Da wurde es wieder ein bisschen dicht. Das ist, wenn einmal der Wurm drin ist, dann ist es echt schwierig, da in den Rhythmus zu finden.
4: Hier sind es total 15 Strafpunkte. 3 daraus resultieren aus der Zeitüberschreitung. Benötigte Zeit? 86,7.
1: Ich bin jetzt einmal im Flow.
2: Einmal im Flow. Eine machen wir
1: genau.
2: Noch. Ja, genau. Sie sind im Flow. Wir hören ihn.
1: Ich finde, fast wie Carsten Soestmeier, oder?
2: Ja, ne?
1: Mit ein bisschen mehr Emotion noch, ne?
2: Ja, genau.
1: Also da haben wir Sammy. Sammy ist hier groß geworden am Stall. Gestern ist die Mama geehrt worden für 25 Jahre hier. Die Mama arbeitet hier schon halt für Stefan und Julia schon sehr lange. Und die sind hier wirklich ein tolles Team.
2: Drücken wir mal ganz fest in die Daumen für das tolle Team hier.
1: Ja, so Sammy reitet den Barolo, einen Schimmel. So, eins hat sie überwunden, das sah schon mal hervorragend aus.
2: Jetzt
1: hat aber ein relativ ruhiges Grundtempo. So, da sind wir wieder in der Distanz, wieder gut mit 5 Galoppsprüngen, 2, 3 überwunden. Dann die Linkswendung wieder in die Kombination.
2: Sie wird ein bisschen schneller, oder?
1: Ja, genau, das Grundtempo wird so ein bisschen höher. Aber es sieht aus, als wenn sie eine sichere Runde reiten will, eine Nullrunde. So, auch diese.
2: Es wackelt ein bisschen.
1: Ja, ein bisschen Glück gehört dazu. Manchmal ist das auch gar nicht schlimm, wenn die Pferde mal zwischendurch so ein bisschen Kontakt haben, dann werden sie nochmal wieder aufmerksam. So, jetzt geht's hier in die Linkswendung, in die Distanz. Oh, 1, 2, 3, 4, 5, 6. Hervorragend. Ja. Das sieht doch richtig gut aus. So, jetzt kriegt sie den Galoppwechsel da nicht so richtig hin. Oh, jetzt hat sie leider am letzten einen Fehler. Ja, aber sonst auch stilistisch eine sehr schöne Runde.
3: Ich bedanke mich herzlich und ich sehe, Sie haben ein kleines Handicap.
1: Ja, ich habe mir leider den Fuß gebrochen beim Ausreiten, aber ja, auch das wird mich nicht davon abhalten, wieder aufs Pferd zu gehen.
3: Gute Besserung und danke für Ihren wundervollen Kommentar als Fachfrau und ich bedanke mich recht herzlich und wünsche Ihnen toi toi toi und dass Sie schnell gesunden und sich wieder aufs Pferd setzen können.
1: Ja, danke, danke.
0: Hier nun die Ergebnisse des Springens. Springprüfung Classic L. Dort siegte in der ersten Abteilung Vivian Matena und in der zweiten Abteilung Theo Sanders. Im M-Springen mit Siegerrunde Franziska Tönissen. Ja, es war einfach ein herrliches Turnier.

0: Stefan, Reitertage hier auf dem Tünglerhof gehen zu Ende. Du bist hier groß geworden.
1: Ja, beziehungsweise geboren bin ich noch in Xanten auf dem alten Hof meines Opas. Und wir sind 72 mit meinen Eltern hierher gezogen und seit 72 wohnen wir hier.
0: Wird es nächstes Jahr wieder so ein Turnier geben?
1: Wenn wir alle gesund bleiben und unser Helferteam, so wie es jetzt aufgestellt ist, wieder bereit ist dazu, dann gerne.
0: Ich habe gerade von deiner Frau gehört, ihr habt gestern eine Mitarbeiterin geehrt, die 25 Jahre bei euch arbeitet. Stimmt das?
1: Ja, die Marion, die ist jetzt 25 Jahre hier bei mir und ich hoffe noch viele Jahre weiter.
0: Meine Hochachtung, weil das sagt ja aus, dass hier sich nicht nur die Pferde, sondern auch die Mitarbeiter wohlfühlen. Was wünschst du dir für die Zukunft?
1: Ach ja, wir sind ja eigentlich so zufrieden und wenn es so bleibt, habe ich da nichts gegen und dann bin ich schon, ist alles in Ordnung. Gesundheit ist das Wichtigste und der Rest, der kommt.
0: Ja, Gesundheit für Pferd und Reiter.
1: Selbstverständlich.
0: Selbstverständlich. Dann wünsche ich deiner Familie alles, alles Gute. Wir werden wieder voneinander hören.
1: Gerne, immer wieder.
0: Immer wieder. Dankeschön, Stefan, und alles, alles Gute und danke, dass ich bei euch sein durfte.
1: Gerne. Ich bedanke mich auch.

Das war's wieder von Pferden, Land und Leuten. Ich hoffe, das Zuhören hat Spaß gemacht und wir hören uns wieder den ersten Freitag im Monat, wenn es wieder heißt Pferde, Land und Leute. Am Mikrofon für euch Karin Pohl und ich sag Tschüss für heute und alles Gute mit euren Pferden.

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1: Ich bin Thomas Bleskin. Die Polizei hat laut NRW-Innenminister Herbert Reul das Fahrzeug des Verdächtigen für mehrere Sabotageaktionen gegen die deutsche Stromversorgung gestürmt. Der Zugriff sei in Niederzier erfolgt, sagte Reul in Düsseldorf. Jetzt sei der Mann vermutlich zu Fuß unterwegs und werde nicht weit kommen. Zuvor hatten Reul und Bundesinnenminister Dobrindt eine Presseerklärung abgegeben, wo sie unter anderem von Klimaextremismus als möglichem Hintergrund der Taten sprachen.
2: Der Verfasser nennt als Motiv den Kampf gegen fossile Brennstoffe. Fakt ist, nicht die Stromerzeugung aus fossilen Brennstoffen ist ein Verbrechen, sondern kritische Infrastruktur angreifen ist ein Verbrechen. Wer solche Taten plant, ärgert nicht die da oben, sondern die kleinen Leute. Das Licht in den Wohnzimmern, die Lungenmaschine auf der Intensivstation, die Ampel an der Kreuzung, das brauchen wir alle. Wer im Namen des Klimas Krankenhäuser vom Netz nimmt, rettet nichts. Ihr gefährdet Leben.
1: NRW-Innenminister Reul. Am kommenden Sonntag wird in Sachsen-Anhalt ein neuer Landtag gewählt. 2 Wochen später stehen Wahlen in Mecklenburg-Vorpommern und Berlin an. Im Wahlkampf gehören Wahlplakate zum Straßenbild. Wer sie allerdings beschmiert, besprüht, überklebt oder beschädigt, macht sie strafbar.
3: Es drohen bis zu 2 Jahre Gefängnis oder eine Geldstrafe. Je nach Aufschrift oder Schmiererei können weitere Straftaten dazukommen, beispielsweise Beleidigung oder Volksverhetzung. Wer ein Wahlplakat abmontiert und mitnimmt, kann sich außerdem wegen Diebstahls strafbar machen. Dafür drohen sogar bis zu 5 Jahre Gefängnis oder eine Geldstrafe. Laut einem Rechtsanwalt werden solche Fälle meist mit Geldstrafen geahndet. Wer Schäden an Wahlplakaten entdeckt, sollte sie fotografieren und bei der Polizei Anzeige erstatten. David Riemer, Nachrichtenredaktion.
1: Eine Hackergruppe hat nach Ablauf eines Ultimatums gestohlene Daten aus dem Berliner Landesnetz im Darknet veröffentlicht. Das Datenpaket umfasst nach Angaben der Erpresser rund 5,8 Terabyte. Gefordert worden waren 30 Bitcoin im Wert von rund 2 Millionen Euro. Der Berliner Senat hatte eine Zahlung abgelehnt. Eine russische Drohne hat das Hauptgebäude des ukrainischen Geheimdienstes SBU im Zentrum von Kiew angegriffen. Nach Angaben von Präsident Zelensky zielte sie direkt auf das Arbeitszimmer des SBU-Chefs. Mindestens 5 Menschen wurden verletzt. Zelensky wies den Geheimdienst an, auf den Angriff nach seinen Worten spiegelbildlich zu reagieren.
4: Das Wetter. Heute Abend bleibt das Wetter in NRW ungemütlich. Viele Wolken, anhaltender Regen und dazu stellenweise kräftiger Wind. In der Nacht lässt der Regen dann nach und es gibt Auflockerungen. Der Samstag beginnt noch eher bewölkt. Vereinzelt kann es dabei nass werden. Später wird es dann aber freundlicher bei Temperaturen zwischen 20 und 23 Grad.
0: NRW Verkehr.
4: Mit der A44 Kassel Richtung Dortmund zwischen Warburg und Lichtenau-Westfalen 3 Kilometer 24 Minuten. Und die A45 Gießen Richtung Hagen zwischen Lüdenscheid und Hagen Süd 2 Kilometer 25 Minuten. Euch allen unterwegs eine gute und sichere Fahrt. Tja, das Wetter recht durchwachsen an diesem Freitagabend. Aber ist ja nicht schlimm, wir machen es uns mit peppiger Musik einfach schöner. Peppig ist auch so ein schönes Wort. Wird viel zu selten benutzt. Bebe Rexha, New Religion habe ich jetzt, ne?
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4: Ja, hört euch das mal an. Also wenn das nicht peppig ist, dann weiß ich auch nicht. Ich bin lieber Arigi, schönen Abend euch.

0: Es war die schlechte Nachricht der Woche für alle Soap-Fans. RTL setzt Unter uns ab. Habt ihr vielleicht mitbekommen? Also nichts Neues. Aber Leute, was Atze Schröder mit Unter uns zu tun hat, das war zumindest mir neu.
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3: Ja, nee, ist klar.
4: So, jetzt müssen wir wieder stark sein. Unter uns wird eingestellt. Und da sagen jetzt viele, was? Ja, Unter uns wird eingestellt. Und da sagen jetzt viele wieder, wie, was? Naja, Unter uns wird eingestellt. Sagen wir mal wohlwollend, das war eine Serie bei RTL, 32 Jahre lang. Und wer jetzt sagt, habe ich nie geguckt? Ja, das glaube ich. Ich habe das auch nie geguckt. Aber ich habe da mal mitgespielt für 3 Folgen. Ja, ist lange her, das war in den 90ern. Da haben die mich gecastet. Ich sollte einen Stand-up-Komiker spielen. Ja, habe ich dann auch gemacht. Es wurde für mich aber keine durchgehende Rolle. Nach 3 Folgen wurde ich wieder rausgeschrieben. Begründung, der Typ passt einfach generell nicht zur Comedy. Naja, komm. Kaum 30 Jahre später wird der ganze Bums eingestellt. Ja, Leute, das hat man davon, wenn man sich mit den ganz Großen anlegt. Oder Rache wird am besten kalt serviert. Andererseits ist das ja schon schade, dass die großen Soaps und Serien aus dem Fernsehen verschwinden. Erst die Lindenstraße, jetzt Unter uns. Das Einzige, was noch produziert wird, sind diese billigen Formate ohne Niveau. Der ZDF-Fernsehgarten wird uns also noch eine Weile erhalten bleiben. Ja, schade.
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0: das Wetter.
1: Der Abend hier bei uns in Nordrhein-Westfalen richtig grau und nass. Der Regen bleibt dabei, begleitet von teils kräftigen Böen. In der Nacht beruhigt sich das Ganze dann langsam. Regen wird weniger und die Wolken reißen auch ein bisschen auf. Morgen geht's dann noch wolkig los. Erst einzelne Schauer sind drin, danach wird es zunehmend freundlicher. Maximal bei 23 Grad.
0: NRW Verkehr.
1: Mit der A44 Kassel Richtung Dortmund zwischen Diemelstadt und Lichtenau-Westfalen dichter Verkehr 10 Minuten. A45 Gießen Richtung Dortmund zwischen Lüdenscheid und Kreuzhagen 1 Kilometer, dauert eine Viertelstunde länger. Und die A59 Dienstlaken Richtung Duisburg zwischen Duisburg-Marxloh und Duisburg-Alt-Hamborn dichter Verkehr nochmal 7 Minuten. Euch allen unterwegs eine gute und sichere Fahrt. Habe ich auch gar nichts von mitbekommen, aber es gibt jetzt bald einfach ein richtig fettes Star Wars Museum in Los Angeles, eröffnet von dem Schöpfer von Star Wars höchstpersönlich, George Lucas. Was steht denn hier? Auf über 9200 Quadratmetern werden mehr als 1300 Objekte zu sehen sein. Meine Güte.
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1: So, dann hämmern wir uns doch weiter intergalaktisch durch den Abend. Ich bin Leo Arigi, hi.

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0: richtig schöne Nummer von Tampa City, Self-Aware.
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0: Bohemian Rhapsody, We Are The Champions, I Want To Break Free. Ja, ich glaube, wir wissen alle, von wem die Rede ist. Freddie Mercury hat mit Queen Musikgeschichte geschrieben. Morgan, ja, wäre tatsächlich 80 Jahre alt geworden. Eine Legende, die viel zu früh von uns gegangen ist. Kollegin Ariane Lipoglawetz.
2: Wie wohl Freddie Mercury mit 80 gewesen wäre? Darüber lässt sich nur spekulieren. Sicher ist, als Freddie Mercury am 24. November 1991 gestorben ist, hat die Musikwelt einen Ausnahmekünstler verloren.
3: Der Leadsänger und Komponist der britischen Rockgruppe Queen, Freddie Mercury, ist in London an den Folgen einer AIDS-Erkrankung gestorben. Er wurde 45 Jahre alt.
2: Geboren wurde er am 5. September 1946 auf Sansibar als Farouk Bulsara. Später wurde aus ihm in England einer der größten Frontmänner der Rockgeschichte. Zusammen mit Brian May, Roger Taylor und später John Deacon ist 1970 eine Gruppe entstanden, die Rockmusik neu erfunden hat. Queen.
0: I think what actually comes out is...

Auftritte wie beim Live Aid 1985 haben ihn zur Legende gemacht. Er hatte nicht nur eine außergewöhnliche Stimme, sondern auch Charisma, Mut und die seltene Gabe, ein Publikum sofort für sich einzunehmen. Freddie Mercury wäre jetzt 80 Jahre alt geworden. Er bleibt ein Phänomen, nicht nur, weil er unglaublich talentiert war, sondern weil sein Mut, ganz er selbst zu sein, bis heute bewegt und inspiriert. Danke, Freddie.

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1: Ich bin Ursula Winkler. Die Polizei fahndet mit Hochdruck nach einem Mann, der Sabotageaktionen gegen das deutsche Stromnetz verübt haben soll. Nachdem Beamte in seiner Wohnung in Gevelsberg Sprengstoff gefunden hatten, stürmte ein Spezialeinsatzkommando am Nachmittag im rund 100 Kilometer entfernten Niederzier in einem Wald einen Lastwagen.
2: Der Mann war nicht in dem gestürmten Lastwagen, den der 48-Jährige anscheinend zu einem Wohnmobil umgebaut hatte. Möglicherweise ist er jetzt zu Fuß unterwegs, so NRW-Innenminister Reul. Er und Bundesinnenminister Dobrindt sprachen zunächst von einem Einzeltäter und von Klimaextremismus. Es sei aber nicht auszuschließen, dass der Mann doch noch Helfer hatte oder Verbindungen ins Ausland. Auch angesichts der vielen verschiedenen Angriffsorte auf Stromeinrichtungen. Und unklar ist auch, warum der Mann in Bekennerschreiben seinen Namen und seine Wohnadresse angab. René Tochau, Nachrichtenredaktion.
1: Im Zusammenhang mit Angriffen auf die Stromversorgung hat die Polizei auch in Sachsen mehrere verdächtige Vorrichtungen gefunden. Nach Angaben von Innenminister Schuster wurden an zwei Fundorten insgesamt 4 Objekte gesichert, die nun entschärft werden sollen. Hinweise darauf kamen aus einem Bekennerschreiben. Die Fundorte liegen nördlich von Bautzen. Zuvor hatte es bereits Sabotageversuche in Brandenburg und Nordrhein-Westfalen gegeben. Die EU-Grenzschutzagentur Frontex ist den meisten wohl eher als Ablocker von Migranten bekannt. Jetzt setzt Frontex im Ärmelkanal erstmals eigene Schiffe zur Seenotrettung von Migranten ein.
3: Die Aufgabe der von Frontex gestellten Schiffe wird es sein, französische Rettungsschiffe zu unterstützen, die Migranten helfen, wenn sie bei der Überfahrt nach Großbritannien in Seenot geraten. Anders als bei anderen Frontex-Einsätzen geht es also nicht um Migranten, die in die EU einreisen wollen, sondern um solche, deren Ziel ausdrücklich Großbritannien ist. Auf Bitten von London geht Frankreich zwar gegen Schleuser an seiner Küste vor. Den in großer Zahl auf Schlauchboote gepferchten Migranten aber bieten französische Schiffe Hilfe an, wenn sie in Not geraten. Michael Evers, Paris.
1: Nach dem Streit um politische Äußerungen beim Glücksgefühle-Festival erlebt Alphaville's Forever Young ein kleines Comeback. Mehrere Künstler spielten den Song auf dem Hockenheimring, nachdem Alphaville zunächst ausgeladen und später wieder eingeladen worden war. Auslöser war die Bitte der Veranstalter, auf politische Botschaften zu verzichten. Mitveranstalter Markus Krampe bezeichnete die Ausladung inzwischen als Fehler.
4: Das Wetter. Der Abend heute in NRW ziemlich nass und grau. Es bleibt stark bewölkt. Dazu zieht weiter Regen durch. Teilweise kann der Wind dabei ordentlich auffrischen. Erst später in der Nacht wird's trockener und der Himmel lockert auf. Am Samstag starten wir dann noch mit vielen Wolken. Einzelne Schauer sind auch drin. Im Laufe des Tages wird's aber heller und freundlicher bei maximal 23 Grad.
0: NRW Verkehr.
4: Mit der A3 Frankfurt Richtung Köln. Zwischen Bad Honnef-Linz und Siebengebirge 1 Kilometer, 5 Minuten. Da hat es einen Unfall gegeben mit mehreren Autos. Der rechte Fahrstreifen ist deswegen gesperrt. Dann die A4 Köln Richtung Aachen. Zwischen Kreuz Köln-Gremberg und Kreuz Köln-Süd. 1 Kilometer, 5 Minuten. Und noch die A45 Gießen Richtung Dortmund. Zwischen Lüdenscheid und Kreuzhagen. Dichter Verkehr. 10 Minuten nochmal on top. Euch allen unterwegs eine gute und sichere Fahrt. 22 Uhr durch an diesem Freitagabend. Hier ist Leo Aregi. Jetzt spiele ich uns eine Hymne auf alle Könige und Königinnen. Also ihr alle da draußen. Ja.
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4: Bisschen Kitsch darf sein.

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0: sitzen bleiben. Ja, das war bei uns früher in der Schule so eine dunkle Wolle, die so über allem geschwebt ist. Bloß nicht sitzen bleiben. Aber ganz ehrlich, ist das wirklich so schlimm? Und kann das nicht auch sogar gut sein, wenn der Stoff mal wirklich nicht sitzt? Ist unser Thema heute Abend bei uns. Wir haben unter anderem mit NRW-Schulministerin Dorothee Feller über das Thema gesprochen. Und sie sagt, eigentlich sollte Sitzenbleiben natürlich möglichst verhindert werden. Aber wenn es nötig ist, dann ist es eben auch kein Drama.
1: Unser oberstes Ziel muss sein an Schule, dass wir die Kinder so individuell fördern, dass sie in die Klassen weiter vorankommen. Deswegen legen wir auch so einen Schwerpunkt auf die individuelle Förderung. Das muss unser oberstes Ziel sein. So, und wenn das mal nicht erreicht ist, dann kann es durchaus hilfreich sein, auch nochmal den Stoff zu wiederholen. Weil am Ende brauche ich, das sehen wir ja heute auch, gute Basiskompetenzen, weil vieles ja aufeinander aufbaut. Gerade im Bereich des Rechnens. Wenn ich die Grundkenntnisse nicht habe, höre ich irgendwann auf, neue Kenntnisse im Bereich der Mathematik zu erwerben. Und deswegen glaube ich, wenn es dann mal nicht reicht, ist es jetzt auch kein Beinbruch zu sagen, wir wiederholen mal die Klasse.
0: Heißt also erst fördern. Und wenn das nicht reicht, darf ein Kind auch mal eine Klasse wiederholen. Und ganz wichtig, sagt Feller, eine schlechte Note oder das Sitzenbleiben sagen nichts über das Kind an sich aus.
1: Mir ist immer wichtig, dass Lehrkräfte vermitteln, dass egal wie Noten aussehen, es keine Stigmatisierung ist. Das ist mir wirklich immer wichtig, dass Lehrkräfte den Kindern vermitteln, der Wert eines Menschen hängt nicht von der Note ab, sondern ihr tragt den Wert schon in euch und das hängt jetzt nicht von der Note ab.
0: Und das ist wirklich super wichtig. Trotzdem ist Sitzenbleiben ein Thema, das viele belastet. Und Sitzenbleiben hat auch einfach keinen positiven Effekt, sagen zumindest viele Studien. Wie sinnvoll ist es also überhaupt noch? Das schauen wir heute Abend auch noch drauf, gleich bei mir in der Show. Jetzt mit Musik von Take That, Back for Good.

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0: das Wetter.
1: Viele Wolken und viel Regen an diesem Abend bei uns in NRW. Der Regen zieht weiter durch, zum Teil auch mit wirklich kräftigem Wind. Erst in der Nacht lockert es auf und wird trockener. Der Samstag beginnt dann wolkig, vereinzelt sind auch Schauer drin. Im Tagesverlauf freundlicher bei maximal 23 Grad.
0: NRW Verkehr.
1: Mit der A4 Köln Richtung Aachen zwischen Kreuzköln-Gremberg und Kreuzköln-Süd 2 Kilometer 21 Minuten. Und die A43 Wuppertal Richtung Recklinghausen zwischen Kreuz-Bochum und Bochum. Dichter Verkehr dauert nochmal 10 Minuten länger. Euch allen unterwegs eine gute und sichere Fahrt. Jetzt Musik von dem französischen DJ und Produzenten Ugel. Moving to the Sun, sehr sommerlich angehaucht. Die Idee kam ihm ursprünglich, weil jemand mit künstlicher Intelligenz ein Snippet generiert hatte, das auf Social Media geteilt. Immerhin hat er gesagt, hey, ich nehme nicht einfach die KI-generierte Version, sondern mache sie nochmal von Menschenhand an neu. So, und damit ist der Track doch gleich viel schöner.
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1: Jo, Arigi hier. Schönen Abend euch.
2: Hamburg.

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0: Taylor Swift für euren Freitagabend. The Fate of Ophelia.
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0: Ja, Albert Einstein hat's mal erwischt. Aus unserer Zeit auch Thomas Gottschalk und den früheren Bundespräsidenten Christian Wulff gehören alle zum Club der Sitzenbleiber. Genau wie tausende Schülerinnen und Schüler jedes Jahr müssen auch eine Ehrenrunde drehen. Und das Thema schauen wir uns jetzt zum Schulstart nochmal genauer an. Die Frage ist, bringt Sitzenbleiben überhaupt was? Thorsten Ottmann aus dem News-Team, vielleicht erstmal die Frage, wie groß ist denn das Problem des Sitzenbleibens überhaupt?
2: Ja, insgesamt haben im vergangenen Schuljahr bundesweit rund 2,4% der Schülerinnen und Schüler die Klasse wiederholt. In NRW waren es 2%. Besonders groß ist das Problem aber an den Grundschulen. In NRW hat sich die Zahl der Kinder, die eine Ehrenrunde gedreht haben, in 10 Jahren mehr als verdoppelt. Und an Brennpunktschulen bleibt fast jedes vierte Kind länger als 4 Jahre an der Grundschule. Also das ist ein Problem.
0: Jetzt gibt es viele Studien zum Thema Sitzenbleiben und da ist das Ergebnis relativ eindeutig.
2: Ja, es hat laut fast aller Studien keinen positiven Effekt. Es hat im Einzelfall sogar negative Auswirkungen, weil Schüler die Ehrenrunde als belastend empfinden können. Und es trifft ohnehin schon viele Schüler aus problematischen Familien, sagt Expertin Professorin Mareike Kunter vom Leibniz-Institut für Bildungsforschung und Bildungsinformation.
3: Also es betrifft Kinder aus eher bildungsferneren Elternhäusern, Kinder mehr mit Migrationshintergrund, auch Jungen mehr als Mädchen, wobei die eben auch von den Schulleistungen oft auch den Mädchen unterlegen sind.
2: Und das liegt auch daran,

0: heißt, Kinder mit Leistungsdefiziten in den Klassen 1 bis 10 werden zwar automatisch versetzt, aber gleichzeitig auch verpflichtend gefördert. Und das ist ein besseres Konzept, sagt Mareike Kunter.
1: Dieses Vorhaben, das scheint sehr erfolgreich zu sein. Nach einigen Jahren verlassen die Kinder dann diesen zusätzlichen Förderunterricht und können gut im Unterricht teilnehmen. Das heißt also frühzeitig ansetzen und individuell fördern.
0: Und durch dieses Modell erfüllt jeder zweite Schüler in Hamburg nach der kostenlosen Lernförderung wieder die Leistungsanforderungen.
2: Sitzen bleiben hat keinen positiven Effekt, sagen Studien. Besser wäre eine frühzeitige individuelle Förderung, sagen Experten. Thorsten Ortmann war das mit den Infos. Danke dir.
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1: Ich bin Ursula Winkler. Die Polizei hat in Nordrhein-Westfalen das Fahrzeug eines Mannes gestürmt, der mehrerer Sabotageaktionen gegen die Stromversorgung verdächtigt wird. Der 48-Jährige war nicht im Wagen und ist weiter auf der Flucht. In seiner Wohnung in Gebelsberg fanden Ermittler Sprengstoff. Zwei Bekennerschreiben gelten nach Angaben von NRW-Innenminister Reul als authentisch. Ob der Mann tatsächlich für die Taten verantwortlich ist, wird weiter geprüft. Der verschärfte Sparkurs bei VW wird auch in Deutschland zu spüren sein. Das neue Sparpaket betrifft laut Niedersachsens Ministerpräsident Lies wohl etwa 25.000 Stellen in Deutschland. Das wäre ungefähr die Hälfte des von Volkswagen angepeilten Abbaus von rund 50.000 weiteren Stellen.
2: Es sollen keine Werke geschlossen werden, betont Lies, das sei auch nicht vereinbart worden. Aber die Unternehmensstandorte müssten schlanker, effizienter und schneller werden. Und zwar nicht nur bei VW allein, sondern bei allen 170 Gesellschaften des Konzerns. An den deutschen Standorten sollte vor allem die Wettbewerbsfähigkeit verbessert werden. Das gelte insbesondere für Emden, Hannover, Zwickau und Neckarsulm. Thomas Thonfeld, Berlin.
1: Verkehrssünder müssen jetzt deutlich länger vor einem Bußgeldbescheid zittern als bisher. Darauf weist der Automobilclub von Deutschland hin. Bisher waren solche Ordnungswidrigkeiten oft nach 3 Monaten schon verjährt. Seit dem Sommer kann der Bescheid deutlich später im Briefkasten landen.
3: Über Rot oder zu schnell gefahren, falsch geparkt oder mit dem Handy am Steuer erwischt worden. Das alles kann jetzt deutlich länger geahndet werden, nämlich 6 Monate statt 3. Und die Behörden können durch bestimmte Maßnahmen die Frist von vorne beginnen lassen. Bei technischen Verstößen gilt eine Frist von 2 Jahren. Der Automobilclub kritisiert das. Manche könnten sich nach so langer Zeit gar nicht mehr erinnern, wer das Auto gefahren ist. Man sollte jeden Bußgeldbescheid penibel prüfen, bevor man zahlt. Thomas Bremser, Nachrichtenredaktion.
1: Die Elektronikausstellung IFA in Berlin hat für das Publikum geöffnet. Auf der Messe präsentieren dieses Jahr mehr als 1.900 Aussteller ihre Produkte. Die Ausstellung versucht seit einigen Jahren verstärkt auch jüngere Menschen anzusprechen und setzt dabei vermehrt auf Lifestyle-Angebote oder Bereiche für Internetstars. Weitere wichtige Themen sind die Entwicklungen bei künstlicher Intelligenz und humanoiden Robotern.
4: Das Wetter. Heute Abend bleibt das Wetter in NRW ungemütlich. Viele Wolken, anhaltender Regen und dazu stellenweise kräftiger Wind. In der Nacht lässt der Regen dann nach und es gibt Auflockerungen. Der Samstag beginnt noch eher bewölkt. Vereinzelt kann es dabei nass werden. Später wird es dann aber freundlicher bei Temperaturen zwischen 20 und 23 Grad.
5: NRW Verkehr.
4: Mit R4 Köln Richtung Aachen zwischen Kreuzköln-Gremberg und Kreuzköln-Süd 2 Kilometer 20 Minuten. Und die R44 Kassel Richtung Dortmund zwischen Diemelstadt und Lichtenau-Westfalen. Dichter Verkehr kommt noch mal 10 Minuten obendrauf. Euch allen unterwegs eine gute und sichere Fahrt. Einen schönen Abend euch. Hier ist Leo Arregui, 23 Uhr durch. Jetzt mit Musik von Mr. Big Wild World. Und ich habe gerade mal so ein bisschen gegoogelt. Ich habe ja immer gern so ein paar interessante Infos für euch noch nebenbei parat. Was habe ich da gefunden? Wild World tatsächlich ursprünglich von Cat Stevens. Ja, gibt's doch gar nicht.
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4: So, dann hören wir uns mal diese Schnulze an. Es ist ja eine schöne Schnulze. Deswegen darf man es auch so nennen.

0: Olli Humberstone, meine Güte. To Love Somebody für euren Freitagabend. Guten Tag. Sie haben eine Insel gewonnen. Ja, also wenn ich so eine Mail im Postfach hätte, ich glaube, ich würde erstmal denken, da will mich einer verarschen. So ist es aber tatsächlich Miriam Wiskemann aus Düsseldorf passiert. Die hat sich bei einer schwedischen Tourismusaktion beworben gehabt. Der Gewinn, eine kleine schwedische Insel für ein Jahr. Und genau da hat Miriam abgeräumt.
1: Als ich die Mail bekommen habe, dass ich die Insel gewonnen habe, war das auch ein total surrealer Moment. Also ich habe es erst irgendwie gar nicht richtig verstanden, dachte irgendwie, das wäre jetzt ein Scam. Aber dann dachte ich mir, nee, das sieht ja schon seriös aus und die wissen ja auch meinen Namen, also muss das ja schon irgendwie stimmen.
0: Ja, hat sie auch und sie war jetzt auch das erste Mal da. Zusätzlich zu der Insel hat sie nämlich auch eine Reise nach Schweden gewonnen. Ihre Insel mag sie schon sehr gerne.
1: Das war ganz aufregend. Wir sind mit dem Motorboot dahin gefahren. Das hat sogar so eine halbe Stunde gedauert, also die liegt schon relativ weit draußen. Die Insel ist relativ klein, aber trotzdem war sie ein bisschen größer, als ich sie mir vorgestellt habe. Also ich denke, so 10 Minuten bräuchte man, um die Insel einmal zu umrunden. Die ist aber schon relativ steinig. Also besteht eigentlich nur aus Stein und da wohnen auch nur Vögel drauf. Und genau, man sieht auf jeden Fall auch, dass die Vögel sich da wohlfühlen, weil da schon viel Vogelscheiße auch auf dem Boden ist.
0: Ja gut, Vogelgacke auf dem Boden, eher karg. Für sowas kannst du in Düsseldorf 1000 Euro kalt bezahlen. Was macht man denn dann auf so einer kleinen Insel?
1: Auf meiner Insel selber haben wir dann, als wir quasi an Land gegangen sind, uns die einmal angeschaut und hatten dann eine kleine Fika, also eine schwedische Kaffeepause auf der Insel. Das war ganz schön.
0: Kann jetzt auch nicht jeder von sich behaupten. Heute habe ich Kaffee getrunken auf meiner Insel. Wobei, also gut, Miriam gehört die Insel nicht im eigentlichen Sinne. Sie ist für ein Jahr nur die Verwalterin. Bedeutet was genau?
1: Viel machen mit der Insel darf ich tatsächlich nicht. Also ich musste unterschreiben, dass ich da keine Partys feiern werde, beziehungsweise dass ich da nichts bauen darf oder da irgendwie eigentlich die Insel nicht verändern darf. Also ich habe jetzt nicht wirklich Pflichten, die ich da erfüllen muss. Aber es ist trotzdem irgendwie ein schönes Gefühl, dass man irgendwo so einen Fleck Erde hat, der einem theoretisch gehört.
0: Das glaube ich gern. Ich würde das, glaube ich, auf eine Visitenkarte packen. Inselbesitzerin. Punkt. Liebe Grüße nach Schweden. Miriam reist dann nämlich noch ein bisschen rum.
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0: Hier kommt Linkin Park für euch. Numb.

0: Wetter.
1: Der Abend hier bei uns in Nordrhein-Westfalen richtig grau und nass. Der Regen bleibt dabei, begleitet von teils kräftigen Böen. In der Nacht beruhigt sich das Ganze dann langsam. Regen wird weniger und die Wolken reißen auch ein bisschen auf. Morgen geht's dann noch wolkig los. Erst einzelne Schauer sind drin. Danach wird es zunehmend freundlicher. Maximal bei 23 Grad.
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1: Mit einem Stau auf der A4 Köln Richtung Aachen zwischen Kreuzköln-Kremberg und Kreuzköln-Süd. 3 Kilometer, dauert 22 Minuten länger. Euch allen unterwegs eine gute und sichere Fahrt. Schönen Abend euch. Leonie habe ich jetzt drin mit Don't Worry. Und habe ich gerade erfahren, guckt euch das mal an, der Bruder von Leonie, der spielt tatsächlich in der Regionalliga Südwest für die zweite Mannschaft des FSV Mainz 05. Meine Güte, wirklich eine Promi-Familie. Und würde mich mal interessieren, ob Leonie auch Fußballhymnen grölen kann. Das wäre doch auch nochmal eine Karriereidee.
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1: Leo Arigi hier, schönen Abend euch.

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0: Da hast du nochmal ordentlich einen draufgelegt, Dua Lipa, hier zum Ende.
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1: Ich bin Ursula Winkler. Die Polizei hat in Nordrhein-Westfalen das Fahrzeug eines Mannes gestürmt, der nach mehreren Sabotageaktionen gegen die Stromversorgung verdächtigt wird. Der 48-Jährige war nicht im Wagen und ist weiter auf der Flucht. In seiner Wohnung in Gevelsberg fanden Ermittler Sprengstoff. Zwei Bekennerschreiben gelten nach Angaben von NRW-Innenminister Reul als authentisch. Innenminister Dobrindt sprach von Klimaterrorismus.
2: Das Wissen, was offenbart wird in diesen Schreiben, das ist eindeutiges Täterwissen. Und von daher kann man davon ausgehen, dass erstmal die Indizien dafür sprechen, dass wir es hier mit dem Täter zu tun haben. Aber wir befinden uns immer noch im Bereich der Verdachtssituation. Aber nach aktuellem Stand muss man hier von Klimaextremismus ausgehen.
1: Innenminister Dobrindt. In Sachsen-Anhalt wird am Sonntag ein neuer Landtag gewählt. In ersten Umfragen lag die AfD weiter deutlich vor der CDU. Laut Befragung der Forschungsgruppe Wahlen für das ZDF kommt die AfD auf 41%. Die CDU hofft auf eine weitere Amtszeit von Ministerpräsident Schulze und liegt bei 23%.
3: Drittstärkste Kraft wird laut Umfrage die Linke mit gut 11%, dahinter SPD und Grüne mit 8,5% und 6%. AfD und CDU sind meilenweit voneinander entfernt. Die AfD könnte mit diesem Ergebnis aber nicht alleine regieren, sie wäre auf Koalitionspartner angewiesen. Eine Zusammenarbeit mit ihr haben die anderen Parteien im Vorfeld aber ausgeschlossen. Höchstwahrscheinlich wird es sehr schwierig, eine Landesregierung ohne die AfD zu bilden. Aber 26% der Befragten wissen noch nicht, wen sie am Sonntag wählen werden. Der Ausgang der Wahl wird verdammt spannend. David Riemer, Berlin.
1: Fast jeder Erwerbstätige in Deutschland wünscht sich eine andere Arbeitszeit. Während 3,8 Millionen weniger arbeiten wollen, wünschen sich 1,5 Millionen mehr Arbeitszeit. Das berichtet das Statistische Bundesamt auf der Grundlage des Mikrozensus 2025. Der Wunsch nach Reduzierung entsteht vor allem, wenn Beschäftigte eine lange Wochenarbeitszeit haben. Die lag im Schnitt bei 40,9 Stunden und sollte nach dem Wunsch der Befragten durchschnittlich um 10,5 Stunden abgesenkt werden. Zum Fußball. Der VfB Stuttgart hat in seinem ersten Heimspiel der neuen Bundesliga-Saison den ersten FC Köln dominiert. Die Stuttgarter gewannen mit 4:1.
4: Das Wetter. Ja, jetzt in der Nacht ist es noch relativ stark bewölkt und der Regen zieht so langsam raus und dann wird der Samstag echt ganz okay. Vielleicht hier und da am Morgen noch ein kleiner Schauer, aber im Tagesverlauf wird es dann immer sonniger. Höchsttemperaturen heute so bis 23 Grad. Und bester Tag der Woche wird dann morgen, der Sonntag. Da wird es auf jeden Fall keinen Regen mehr geben und wir bekommen Werte bis 26 Grad. Viel Sonnenschein.
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5: A3 Frankfurt-Köln, zwischen Bad Honnef-Linz und Kreuz Bonn-Siegburg, dichter Verkehr, 8 Minuten Zeitverlust. Und A4 Köln-Aachen, zwischen Kreuz Köln-Gremberg und Kreuz Köln-Süd, 3 Kilometer stockender Verkehr, 17 Minuten Verzögerung. Wir wünschen allen unterwegs gute Fahrt.
4: Und damit sind wir schon wieder im Wochenende. Der Samstag hat nicht gerade erst die Schule wieder begonnen. Naja gut, genießen wir es einfach jetzt mit Musik von Post Malone und Chemical.
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0: Da redet man an deutschen Schulen und vor allen Dingen hier in NRW noch darüber, hör mal, wir müssen den Kindern auch mal so ein Tablet organisieren, damit die damit auch mal Unterricht machen können. Jetzt denken einige Länder schon wieder drüber nach, ja, das mit den Tablets an Schulen war doch nicht so eine gute Idee. Moment mal, wir sind doch immer ein bisschen später dran, wir kommen nicht mit. Ja, was denn jetzt? Ja, es ist wirklich so, Dänemark und Schweden wollen die Digitalisierung an Schulen teilweise wieder zurückfahren und haben es teilweise sogar schon getan. Und auch bei uns fragen sich jetzt Eltern, haben wir es mit dem digitalen Unterricht vielleicht übertrieben? Hossein Lasjandi, der Leiter unseres Landtagsstudios, hat zum Start ins neue Schuljahr ein ausführliches Interview mit NRW-Schulministerin Dorothe Feller geführt. Zu digitalen Medien im Unterricht sagt die Ministerin, NRW habe nie so ganz nur auf digitale Medien gesetzt.
1: Wir haben ja immer gesagt, Digitalisierung, auch KI, ist immer eine Ergänzung. Es ist nie ein Ersetzen. Das heißt, wir machen beides. Wir machen das Analoge und wir machen das Digitale. Wir können das Digitale nicht ausblenden, weil die Kinder leben in dieser Welt und sie müssen auch, wenn sie die Schule verlassen haben, auch die Kompetenzen haben. Sie müssen Digitalkompetenz haben, KI-Kompetenz haben, Medienkompetenz haben. Dänemark, Schweden haben gesagt, wir fahren das zurück. Jetzt muss man aber auch mal einmal fairerweise sagen, so weit wie die waren wir noch nie, weil die sehr viel gemacht haben und wir immer gesagt haben, wir wollen es nur ergänzend haben, nie ersetzend.
0: So, und jetzt soll in der Grundschule wieder mehr geschrieben werden und jetzt kommt's mit der Hand, mit so einem Stift in der Hand, richtig auf Papier. Verrückt, oder? Denn so schildert es die Ministerin, manche Kinder haben damit große Probleme mit dem Schreiben.
1: Uns ist wichtig, auch den Schulen nochmal die Rücken zu stärken, dass wir auch einen Schwerpunkt legen auf handschriftliches Schreiben. Wir kriegen viel eine Rückmeldung, dass Lehrkräfte sagen, die Kinder, die können gut wischen, aber sie sind nicht mehr in der Lage, den Stift zu halten. So, und da wollen wir die Lehrkräfte ermuntern, da einen Schwerpunkt drauf zu legen und werden ihnen auch Materialien dazu nochmal zur Verfügung stellen.
0: Ja, die Kinder können gut wischen, allerdings nicht im Haushalt, habe ich festgestellt. Naja gut, also der Stift, der soll wieder zentraler Punkt im Unterricht werden, aber das Tablet bleibt auch. Zum Start des neuen Schuljahres heißt es damit, digital können, analog, aber bitte nicht verlernen.

0: Das Wetter.
1: Ja, da sind noch einige Wolken in dieser Nacht unterwegs, aber der Regen zieht langsam raus aus NRW und das bedeutet dann auch, nachher wird es dann nicht mehr ganz so viel regnen, vielleicht am Morgen noch, wenn die Sonne aufgegangen ist, nachher noch so 2, 3 Regenschauer, das war es dann aber auch. Und dann Richtung Mittag, immer mehr Sonne und es wird echt ein schöner Samstag, hier und dann kleiner Wind dazwischen, aber Temperaturen so bis 23 Grad. Und gute Nachricht für alle, die einen Sonntagsausflug planen, der Sonntag wird richtig schön, sehr sonnig, bis zu 26 Grad, also ein super Sonntag wird das.
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2: Hier die aktuelle Verkehrslage. A3 Frankfurt-Köln zwischen Bad Honnef-Linz und Kreuzbonn-Siegburg. 1 Kilometer Stau, 15 Minuten Zeitverlust. Weiterhin auf der A4 Köln-Aachen zwischen Kreuz Köln-Gremberg und Kreuz Köln-Süd. 2 Kilometer stockender Verkehr, 6 Minuten Verzögerung. Zusätzlich auf der A30 Rheine-Osnabrück zwischen Rheine und Rheine-Kanalhafen. 1 Kilometer zähfließender Verkehr, 51 Minuten längere Fahrzeit. Und in der Gegenrichtung 1 Kilometer Stau, 49 Minuten Zeitverlust. Und auch auf der A46 Heinsberg-Düsseldorf zwischen Grevenbruch und Kapellen. 1 Kilometer stockender Verkehr, 13 Minuten Verzögerung. Wir wünschen allen unterwegs gute Fahrt.
1: Gleich bei mir ein Song, da haben wir in den 90ern Klammertanz zugetanzt. Klammerblues, kennt ihr das? Ja? Ach ja, Mensch, das war sehr aufregend damals. Fugees und Killing Me Softly aus den 90ern. Ich habe aktuelle Musik noch dabei von Teddy Swims. Damit fangen wir an, Mr. Know-It-All. Und ein cooler Hit, damit ihr wirklich cool durch die Nacht kommt. Rosé und Bruno Mars, Apathe. Alles jetzt bei mir in dieser Nacht.
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0: Diese Band ist einfach eine Kultband, ja? Sie sind nicht nur in Deutschland unterwegs, nein, weltweit, Südamerika. Ja, die Menschen dort gehen auch total steil auf die Toten Hosen. Und am 3. Dezember rocken sie für unsere Aktion Lichtblicke in Dortmund.
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0: Und die Toten Hosen sind ja quasi schon seit Anfang der 80er am Start und trotzdem hat die Band super viele junge Fans. Philipp zum Beispiel, der hat sich auch die kostenlosen Tickets mit dem richtigen Codewort, was er bei uns hier im Radio gehört hat, über unsere Homepage gesichert, weil er die Toten Hosen schon immer feiert.
2: Tatsächlich war das erste Konzert, auf dem ich jemals war mit meinem Bruder. Der ist auch Toten Hosen-Fan und wir waren auch dieses Jahr schon auf dem Konzert von denen. Die hören ja leider auf. Und deswegen freut es mich umso mehr, das Ticket nochmal gewonnen zu haben für so ein Exklusivkonzert. Da werde ich dann wahrscheinlich auch nochmal mit meinem Bruder hingehen.
0: Ja, sehr schön. Und das wird ja auch ein ganz kleiner Rahmen, quasi ein Kneipenkonzert. Nur 1300 Fans können dabei sein und ihr beide seid dabei.
2: Das ist genau das Coole daran. Ich freue mich da sehr, sehr, sehr drauf. Und das wird richtig cool, mit so wenig Gästen das Konzert genießen zu können.
0: Das kann ich mir vorstellen. Das wird super. Auf welchen Song freust du dich denn am meisten?
2: Hier kommt Alex. Das ist absoluter Favorit live. Tatsächlich würde ich jetzt auch mal richtig mittendrin mitmischen. Und das ist ein Song, den kennt eigentlich jeder und da geht's richtig ab, ja.
0: Ja, aber hallo. Und Campino gibt ja einfach immer Vollgas, muss man sagen. Und das Konzert ist ja auch für den guten Zweck. 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
2: 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Und damit tut man anderen Leuten auch was Gutes. Ich habe selber jetzt was davon durch das Konzert, was super ist. 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
1: Ich bin Ursula Winkler. Die Polizei hat in Nordrhein-Westfalen das Fahrzeug eines Mannes gestürmt, der nach mehreren Sabotageaktionen gegen die Stromversorgung verdächtigt wird. Der 48-Jährige war nicht im Wagen und ist weiter auf der Flucht. In seiner Wohnung in Gevesberg fanden Ermittler Sprengstoff. Zwei Bekennerschreiben gelten nach Angaben von NRW-Innenminister Reul als authentisch. Innenminister Dobrindt sprach von Klimaterrorismus.
2: Wir gehen bisher nach dem allem, was wir wissen, von einem Einzeltäter aus. Das sagt nichts darüber aus, was im Laufe der Ermittlungen noch kommen kann. Es kann durchaus auch Vernetzungen geben zwischen den Elementen des Extremismus und auch des Staatsterrorismus.
1: Innenminister Dobrindt. Es gab in dieser Woche mehrere Sabotageversuche mit Bezug zur Stromversorgung. Sachsen-Anhalt wählt morgen einen neuen Landtag. Heute wird der Wahlkampf beendet. In letzten Umfragen lag die AfD deutlich vor der CDU. Aktuell regiert in dem Land eine Koalition aus CDU, SPD und FDP. Das Bündnis wird aber allen Befragungen zufolge seiner Mehrheit verlieren.
3: Bekommt Deutschland die erste AfD-geführte Landesregierung oder läuft es auf eine Minderheitsregierung unter Führung der CDU hinaus? Die AfD setzt auf eine absolute Mehrheit. Laut letzter Umfragen wird es dazu aber nicht reichen. Sie wird wohl einen Partner benötigen. Alle anderen Parteien haben eine Zusammenarbeit mit ihr aber ausgeschlossen. Bei einer Minderheitsregierung wäre die CDU unter Umständen für Mehrheiten im künftigen Landtag auch auf die Stimmen der Linken angewiesen. Die Christdemokraten schließen Koalition oder ähnliche Formen der Zusammenarbeit aber nicht nur mit der AfD aus, sondern auch mit den Linken. Die Suche nach einer neuen Landesregierung wird wohl sehr schwierig werden. David Riemer, Berlin.
1: Bundespräsident Steinmeier hat dazu aufgerufen, die Demokratie und den Rechtsstaat entschlossen zu verteidigen. Bei einem Bürgerfest in Bonn warnte er vor völkischem Denken, nationalistischer Abschottung sowie Hass und Hetze. Die große Mehrheit der Menschen wolle die Demokratie schützen, betonte Steinmeier. Zugleich forderte er mehr internationale Zusammenarbeit und einen entschiedeneren Kampf gegen den Klimawandel. Zum Fußball. Der VfB Stuttgart hat in seinem ersten Heimspiel der neuen Bundesliga-Saison den ersten FC Köln dominiert. Die Stuttgarter gewannen mit 4:1.
4: Das Wetter. Sehr viele Wolken sind noch unterwegs und die bringen auch immer noch mal Schauer mit jetzt in dieser Nacht. Aber das Gute ist, diese Schauer ziehen in der Nacht auch raus. Das bedeutet, nachher, wenn die Sonne dann aufgegangen ist, ist dann ja so ein Großteil der Regenschauer auch wirklich dann aus NRW rausgezogen. Und dann sind noch ein paar Wolken unterwegs. Aber so Richtung Mittag bekommen wir immer mehr Sonnenschein und es wird ein echt schöner Samstag mit bis zu 23 Grad und der Sonntag, das wird dann wirklich ein Top-Tag. Sehr viel Sonnenschein, bisschen Wind dazwischen und Werte bis 26 Grad. Also wirklich, plant was am Sonntag, geht nach draußen.
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5: Hier die aktuelle Verkehrslage. A1, Euskirchen-Köln, zwischen Euskirchen und Weilerswist-West, 1 Kilometer Stau, 8 Minuten Zeitverlust. Weiterhin auf der A3 Frankfurt-Köln, zwischen Bad Honnef-Linz und Kreuzborn-Siegburg, 1 Kilometer stockender Verkehr, 16 Minuten Verzögerung und zusätzlich auf der A30 Osnabrück-Rheine, zwischen Hörstel und Rheine, 2 Kilometer zähfließender Verkehr, 60 Minuten längere Fahrzeit. Wir wünschen allen unterwegs gute Fahrt.
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0: Schöne Nacht. Gestern wäre Freddie Mercury 80 Jahre alt geworden und Ariane Lipoglavik hat sich nochmal mit dem Ausnahmemusiker beschäftigt.
1: Wie wohl Freddie Mercury mit 80 gewesen wäre? Darüber lässt sich nur spekulieren. Sicher ist, als Freddie Mercury am 24. November 1991 gestorben ist, hat die Musikwelt einen Ausnahmekünstler verloren.
2: Der Leadsänger und Komponist der britischen Rockgruppe Queen, Freddie Mercury, ist in London an den Folgen einer AIDS-Erkrankung gestorben. Er wurde 45 Jahre alt.
1: Geboren wurde er am 5. September 1946 auf Sansibar als Farouk Bulsara. Später wurde aus ihm in England einer der größten Frontmänner der Rockgeschichte. Zusammen mit Brian May, Roger Taylor und später John Deacon ist 1970 eine Gruppe entstanden, die Rockmusik neu erfunden hat. Queen.
3: Diese Songs repräsentieren mich. Ich realisiere das oft gar nicht, sondern merke das oft erst hinterher. Die meisten meiner Songs sind irgendwie Liebesballaden. Sie handeln von Traurigkeit, Schmerz und Enttäuschung. Gleichzeitig sind sie oft frivol und voller Ironie. Das entspricht wohl meiner Natur, nehme ich an.
1: Songs wie Bohemian Rhapsody und Auftritte wie beim Live Aid 1985 haben ihn zur Legende gemacht. Er hatte nicht nur eine außergewöhnliche Stimme, sondern auch Charisma, Mut und die seltene Gabe, ein Publikum sofort für sich einzunehmen. Freddie Mercury wäre jetzt 80 Jahre alt geworden. Er bleibt ein Phänomen, nicht nur, weil er unglaublich talentiert war, sondern weil sein Mut, ganz er selbst zu sein, bis heute bewegt und inspiriert. Danke, Freddie.
0: Und wir bedanken uns für tolle Musik, die er uns dagelassen hat. Die lebt ja immer weiter. Queen, Who Wants to Live Forever, jetzt bei uns.

0: Das Wetter.
1: Ja, jetzt in der Nacht ist es noch relativ stark bewölkt und der Regen zieht so langsam raus und dann wird der Samstag echt ganz okay. Vielleicht hier und da am Morgen noch ein kleiner Schauer, aber im Tagesverlauf wird es dann immer sonniger. Höchsttemperaturen heute so bis 23 Grad. Und bester Tag der Woche wird dann morgen, der Sonntag. Da wird es auf jeden Fall keinen Regen mehr geben und wir bekommen Werte bis 26 Grad. Viel Sonnenschein.
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2: Hier die aktuelle Verkehrslage.

0: A3 Frankfurt-Köln zwischen Bad Honnef-Linz und Siebengebirge. 1 Kilometer Stau, 9 Minuten Zeitverlust. Weiterhin auf der A30 Amsterdam-Osnabrück zwischen Rheine-Nord und Rheine-Kanalhafen. 2 Kilometer stockender Verkehr, 31 Minuten Verzögerung. Und im weiteren Verlauf zwischen Hörstel und Rheine 1 Kilometer zäh fließender Verkehr, 17 Minuten längere Fahrzeit. Wir wünschen allen unterwegs gute Fahrt.
1: Warte im Kino in Toy Story, was war es, 5 mittlerweile? Also es ist schon sehr viel, super lustig. Ich mag die ganzen Toy Story Filme. Und der Titelsong davon kommt von keiner geringeren als von Superstar Taylor Swift. Aus Toy Story hören wir gleich I Knew It, I Knew You. Gleich hier nach Michael Schulte und 5 AM. Schöne Nacht mit uns.
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0: eigentlich was anderes.
1: Wenn ihr eine E-Mail im Postfach habt und da steht im Betreff, Sie haben eine Insel gewonnen. Da denkst du, was, schon wieder so ein Spam-Mail. Aber sehr gut, dass Miriam Wiskemann aus Düsseldorf darauf geantwortet hat. Das wollte sie nämlich keiner verarschen. Sie hat nämlich bei so einer Lotterie mitgemacht, der schwedischen Tourismusbehörde. Und sie hat gewonnen. Der Gewinn, eine kleine schwedische Insel.
2: Als ich die Mail bekommen habe, dass ich die Insel gewonnen habe, war das auch ein total surrealer Moment. Also ich habe es erst irgendwie gar nicht richtig verstanden, dachte irgendwie, das wäre jetzt ein Scam. Aber dann dachte ich mir, nee, das sieht ja schon seriös aus und die wissen ja auch meinen Namen, also muss das ja schon irgendwie stimmen.
1: Ja, und es hat es auch und sie war jetzt auch das erste Mal da. Zusätzlich zu der Insel hat sie nämlich auch eine Reise nach Schweden gewonnen. Ihre Insel hat sie auf jeden Fall schon lieb gewonnen.
2: Das war ganz aufregend. Wir sind mit dem Motorboot dahin gefahren. Das hat sogar so eine halbe Stunde gedauert, also die liegt schon relativ weit draußen. Die Insel ist relativ klein, aber trotzdem war sie ein bisschen größer, als ich sie mir vorgestellt habe. Also ich denke, so 10 Minuten bräuchte man, um die Insel einmal zu umrunden. Die ist aber schon relativ steinig. Also besteht eigentlich nur aus Stein und da wohnen auch nur Vögel drauf. Und genau, man sieht auf jeden Fall auch, dass die Vögel sich da wohlfühlen, weil da schon viel Vogelscheiße auch auf dem Boden ist.
1: Ja, Vogelkacke auf dem Boden und karg. Für sowas kannst du in Düsseldorf 1.000 Euro kalt bezahlen. Was macht man denn auf so einer kleinen Insel?
2: Auf meiner Insel selber haben wir dann, als wir quasi an Land gegangen sind,

0: Dass die total klein ist und dass da die ganze Zeit nur Vögel drauf kacken auf die Insel. Das ist, du kannst jedem erzählen, hallo, ich bin die Miriam. Wie geht's dir? Übrigens, ich habe eine Insel. Ich muss jedem erzählen.
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1: Ich bin Ursula Winkler. Die Polizei fahndet mit Hochdruck nach einem Mann, der Sabotageaktionen gegen das deutsche Stromnetz verübt haben soll. Nachdem Beamte in seiner Wohnung in Gevelsberg Sprengstoff gefunden hatten, stürmte ein Spezialeinsatzkommando am Nachmittag im rund 100 Kilometer entfernten Niederzier in einem Wald einen Lastwagen.
2: Der Mann war nicht in dem gestürmten Lastwagen, den der 48-Jährige anscheinend zu einem Wohnmobil umgebaut hatte. Möglicherweise ist er jetzt zu Fuß unterwegs, so NRW-Innenminister Reul. Er und Bundesinnenminister Dobrindt sprachen zunächst von einem Einzeltäter und von Klimaextremismus. Es sei aber nicht auszuschließen, dass der Mann doch noch Helfer hatte oder Verbindungen ins Ausland. Auch angesichts der vielen verschiedenen Angriffsorte auf Stromeinrichtungen. Und unklar ist auch, warum der Mann in Bekennerschreiben seinen Namen und seine Wohnadresse angab. Ronny Tochau, Nachrichtenredaktion.
1: Die EU-Grenzschutzagentur Frontex ist den meisten wohl eher als Ablocker von Migranten bekannt. Jetzt setzt Frontex im Ärmelkanal erstmals eigene Schiffe zur Seenotrettung von Migranten ein.
3: Die Aufgabe der von Frontex gestellten Schiffe wird es sein, französische Rettungsschiffe zu unterstützen, die Migranten helfen, wenn sie bei der Überfahrt nach Großbritannien in Seenot geraten. Anders als bei anderen Frontex-Einsätzen geht es also nicht um Migranten, die in die EU einreisen wollen, sondern um solche, deren Ziel ausdrücklich Großbritannien ist. Auf Bitten von London geht Frankreich zwar gegen Schleuser an seiner Küste vor. Den in großer Zahl auf Schlauchboote gepferchten Migranten aber bieten französische Schiffe Hilfe an, wenn sie in Not geraten. Michael Evers, Paris.
1: Fast jeder Erwerbstätige in Deutschland wünscht sich eine andere Arbeitszeit. Während 3,8 Millionen weniger arbeiten wollen, wünschen sich 1,5 Millionen mehr Arbeitszeit. Das berichtet das Statistische Bundesamt auf der Grundlage des Mikrozensus 2025. Der Wunsch nach Reduzierung entsteht vor allem, wenn Beschäftigte eine lange Wochenarbeitszeit haben. Die lag im Schnitt bei 40,9 Stunden und sollte nach dem Wunsch der Befragten durchschnittlich um 10,5 Stunden abgesenkt werden. Zum Fußball. Der VfB Stuttgart hat in seinem ersten Heimspiel der neuen Bundesliga-Saison den ersten FC Köln dominiert. Die Stuttgarter gewannen mit 4:1.
4: Das Wetter. Ja, da sind noch einige Wolken in dieser Nacht unterwegs, aber der Regen zieht langsam raus aus NRW und das bedeutet dann auch, nachher wird es dann nicht mehr ganz so viel regnen, vielleicht am Morgen noch, wenn die Sonne aufgegangen ist, nachher noch so 2-3 Regenschauer, das war's dann aber auch. Und dann Richtung Mittag, immer mehr Sonne und es wird echt ein schöner Samstag, hier und dann kleiner Wind dazwischen, aber Temperaturen so bis 23 Grad. Und gute Nachricht für alle, die einen Sonntagsausflug planen, der Sonntag wird richtig schön, sehr sonnig, bis zu 26 Grad, also ein super Sonntag wird das.
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5: A30 Rheine Osnabrück, zwischen Rheine und Rheine Kanalhafen. Dichter Verkehr, 9 Minuten Zeitverlust. Und A43 Wuppertal Recklinghausen, zwischen Kreuz Bochum und Bochum. Dichter Verkehr, 5 Minuten Verzögerung. Wir wünschen allen unterwegs gute Fahrt.
4: Topic und Becky G wartet mit Sorry Puppy, aktueller Hit hier bei uns im Programm. Sorry Puppy, das wünsche ich mir auch mal, dass das zu Hause vom Kurzen auch mal öfter gesagt wird. Einfach mal so prophylaktisch, wenn er wieder Mist gebaut hat. Wäre schön, aber kann man ja nicht erwarten. Ne? James Bay ist auch noch mit dabei mit Let It Go und Party-Hit von den Pointer Sisters. I'm so excited. Alles für eure Nacht hier bei mir.
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